0: Fahrzeugwaffen. Mehr als einmal bekam sie einen Einblick in das Chaos, das im Stadtzentrum herrschen musste. Barken der Feuerwehr kamen ihnen entgegen. Das Heulen ihrer Sirenen brachte die Trommelfelle des Admirals fast zum Bersten. »Admiral!« Quailors Horn heulte alarmierend. Telios sah es, eine Straßensperre. 10 Ordensmitglieder, bis an die Zähne bewaffnet, standen hinter einer mannshohen Kraftfeldbarriere. Links und rechts versperrten Häuserreihen die Sicht.
1: »Anhalten!«
0: brüllte ihnen ein Hauptmann entgegen.
1: »Anhalten oder wir schießen!«
2: »Dann viel Glück«, murmelte der Admiral. Er trat das Schubpedal voll durch und riss das Steuer zurück.
0: Die Barke machte einen Satz in die Luft, 2-3 Meter über das Pflaster. Ein Gewitter aus roten Blitzen wurde entfacht. Sie trafen den Bauch der Maschine, als diese über das Kraftfeld hinwegsprang. Quailor feuerte zurück, während die Schwerkraft ihren Tribut forderte und die nur begrenzt flugfähige Barke wieder zur Straße herunterzog. Weitere Ordensmitglieder warteten hinter der Barriere. Sie hatten längst die Sonnenaugen erhoben und feuerten auf das anrasende Fahrzeug. Telios und Quailor duckten sich hinter der Windschutzscheibe, während ein Hagel aus Licht auf sie niederging.

0: Wenn ihr jetzt noch mal raus müsst, Jacke drüber ziehen. Es bleibt stark bewölkt, dazu immer wieder nass und so geht es auch durch den Tag. Grauer Himmel, dicke Wolken, Regen und dazu 22 bis 24 Grad. Und dieses Schmuddelwetter, das zieht sich auch die kommenden Tage weiter.
1: 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A71 Richtung Schweinfurt. Zwischen Erfurt-Gispersleben und Erfurt-Bindersleben gibt es Instandsetzungsarbeiten. Der Verkehr wird über den Standstreifen vorbeigeführt. Wir wünschen eine gute Fahrt.
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0: Wir starten nicht nur grau und nass in den Tag, das bleibt auch so. Immer wieder Regen, dazu 22 bis 24 Grad. Und auch morgen braucht ihr euren Schirm und die Regenjacke. Die Sonne ist erstmal nicht in Sicht.
1: 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Auf der A71 Richtung Schweinfurt gibt es zwischen Erfurt-Gispersleben und Erfurt-Bindersleben Instandsetzungsarbeiten. Der Verkehr wird dort über den Standstreifen vorbeigeführt. Wir wünschen eine gute Fahrt.
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8: Ich bin David Riemer. Nach dem Drohnenvorfall am Flughafen Leipzig-Halle verlangt der Pilotenverband Vereinigung Cockpit Standards, um derartige Ereignisse einheitlich erkennen und bewerten zu können. Nach Einschätzung des Verbands liegt das größte Problem derzeit nicht in der Abwehr von Drohnen, sondern in ihrer rechtzeitigen Erkennung.
9: Immer häufiger stören Drohnensichtungen den Luftverkehr. Beim bislang spektakulärsten Fall war Anfang August am Flughafen Leipzig eine mit Sprengstoff bestückte Drohne entdeckt worden. Seitdem wird viel über Abwehr diskutiert. Die Piloten fordern aber auch eine bessere Technik, um Drohnen möglichst schnell zu erkennen und auch einschätzen zu können, wie gefährlich sie sind. Außerdem wollen die Piloten in den Gremien vertreten sein, wo über Reaktionen entschieden wird. Denn der Abschuss einer Drohne etwa kann am Ende gefährlicher sein als die Drohne selbst. Aus Berlin, Thomas Brockt.
8: Wenig Regen und viel Hitze. Die deutschen Landwirte haben in diesem Sommer eine insgesamt deutlich kleinere Ernte eingefahren. Der Deutsche Bauernverband rechnet mit einer unterdurchschnittlichen Getreidemenge von knapp 42 Millionen Tonnen. Verbandspräsident Ruckwied fordert ein Sofortprogramm der Bundesregierung.
10: Nicht nur um die Getreide- oder Gemüseernte steht es schlecht. Die Trockenheit führt auch zu Nachschubproblemen beim Tierfutter. Vor allem im Süden und im Westen Deutschlands gibt es schwache Ernten. Der

0: Standort habe in diesem Jahr über den Ertrag entschieden, wie selten zuvor, sagte Bauernpräsident Ruckwied. Teils sorgte die Trockenheit sogar für einen Totalausfall. Vielen Höfen geht es schlecht. Der Verband fordert finanzielle Hilfen aus der Politik. Mit akuten Folgen für die zuletzt bereits gestiegenen Verbraucherpreise rechnet die Branche aber erstmal nicht. Ursula Winkler, Nachrichtenredaktion.
1: Die Kontrollen an den deutschen Außengrenzen sollen um ein weiteres halbes Jahr bis Mitte März 2027 verlängert werden. Innenminister Dobrindt hat dies offiziell bei der EU-Kommission angemeldet. Er sagte, das Zurückdrängen der illegalen Migration brauche weiterhin Kontrollen. Diese gibt es seit September 2024. Die syrische Regierung lässt das mutmaßlich geheime Atomprogramm unter dem früheren Präsidenten Assad durch UN-Atomwächter aufarbeiten. Der Chef der internationalen Atomenergiebehörde Grossi sagte bei einem Besuch in Syrien, es gehe um einige Tonnen an Nuklearmaterial, das missbräuchlich verwendet werden könnte. Syrien habe die Behörde darüber informiert und eine erste Inspektion ermöglicht.
2: Mit dicken Wolken und Regen geht's rein in und auch durch den Mittwoch. Dazu ganz angenehme Temperaturen zwischen 22 und 24 Grad. So grau bleibt es aber auch morgen. Immerhin wird's da noch einen kleinen Tick wärmer.
3: 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Auf der A71 Richtung Schweinfurt. Zwischen Erfurt-Gispersleben und Erfurt-Bindersleben laufen Instandsetzungsarbeiten. Der Verkehr wird über den Standstreifen vorbeigeführt. Wir wünschen eine gute Fahrt.
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1: Ich bin David Riemer. Nach dem Drohnenvorfall am Flughafen Leipzig-Halle verlangt der Pilotenverband Vereinigung Cockpit Standards, um derartige Ereignisse einheitlich erkennen und bewerten zu können. Nach Einschätzung des Verbands liegt das größte Problem derzeit nicht in der Abwehr von Drohnen, sondern in ihrer rechtzeitigen Erkennung.
2: Immer häufiger stören Drohnensichtungen den Luftverkehr. Beim bislang spektakulärsten Fall war Anfang August am Flughafen Leipzig eine mit Sprengstoff bestückte Drohne entdeckt worden. Seitdem wird viel über Abwehr diskutiert. Die Piloten fordern aber auch eine bessere Technik, um Drohnen möglichst schnell zu erkennen und auch einschätzen zu können, wie gefährlich sie sind. Außerdem wollen die Piloten in den Gremien vertreten sein, wo über Reaktionen entschieden wird. Denn der Abschuss einer Drohne etwa kann am Ende gefährlicher sein als die Drohne selbst. Aus Berlin, Thomas Brockt.
1: Wenig Regen und viel Hitze. Die deutschen Landwirte haben in diesem Sommer eine insgesamt deutlich kleinere Ernte eingefahren. Der Deutsche Bauernverband rechnet mit einer unterdurchschnittlichen Getreidemenge von knapp 42 Millionen Tonnen. Verbandspräsident Ruckwied fordert ein Sofortprogramm der Bundesregierung.
3: Nicht nur um die Getreide- oder Gemüseernte steht es schlecht. Die Trockenheit führt auch zu Nachschubproblemen beim Tierfutter. Vor allem im Süden und im Westen Deutschlands gibt es schwache Ernten. Der Standort habe in diesem Jahr über den Ertrag entschieden, wie selten zuvor, sagte Bauernpräsident Ruckwied. Teils sorgte die Trockenheit sogar für einen Totalausfall. Vielen Höfen geht es schlecht. Der Verband fordert finanzielle Hilfen aus der Politik. Mit akuten Folgen für die zuletzt bereits gestiegenen Verbraucherpreise rechnet die Branche aber erstmal nicht. Ursula Winkler, Nachrichtenredaktion.
1: Die Kontrollen an den deutschen Außengrenzen sollen um ein weiteres halbes Jahr bis Mitte März 2027 verlängert werden. Innenminister Dobrindt hat dies offiziell bei der EU-Kommission angemeldet. Er sagte, das Zurückdrängen der illegalen Migration brauche weiterhin Kontrollen. Diese gibt es seit September 2024. Die syrische Regierung lässt das mutmaßlich geheime Atomprogramm unter dem

0: früheren Präsidenten Assad durch UN-Atomwächter aufarbeiten. Der Chef der Internationalen Atomenergiebehörde Grossi sagte bei einem Besuch in Syrien, es gehe um einige Tonnen an Nuklearmaterial, das missbräuchlich verwendet werden könnte. Syrien habe die Behörde darüber informiert und eine erste Inspektion ermöglicht.
1: Wenn ihr jetzt noch mal raus müsst, Jacke drüber ziehen. Es bleibt stark bewölkt, dazu immer wieder nass und so geht es auch durch den Tag. Grauer Himmel, dicke Wolken, Regen und dazu 22 bis 24 Grad. Und dieses Schmuddelwetter, das zieht sich auch die kommenden Tage weiter.
2: 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Auf der A71 Richtung Schweinfurt, zwischen Erfurt-Gispersleben und Erfurt-Bindersleben laufen Instandsetzungsarbeiten. Der Verkehr wird über den Standstreifen vorbeigeführt. Wir wünschen eine gute Fahrt.
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8: Ich bin David Riemer. Die Kontrollen an den deutschen Außengrenzen sollen um ein weiteres halbes Jahr bis Mitte März verlängert werden. Das hat Innenminister Dobrindt bei der EU-Kommission angemeldet. Das Zurückdrängen der illegalen Migration brauche weiterhin Kontrollen, sagte Dobrindt der Bild-Zeitung. Er hatte den Schritt schon Ende Juli angekündigt, als zehntausende Migranten in die spanische Exklave Ceuta in Nordafrika gestürmt waren. In der Demokratischen Republik Kongo sind beim aktuellen Ebola-Ausbruch bereits mehr als 5000 Menschen an dem gefährlichen Fieber erkrankt. Das teilte die Weltgesundheitsorganisation mit. Der Ausbruch der hochansteckenden Infektionskrankheit war Mitte Mai bekannt gegeben worden.
9: Noch nicht einmal 100 Tage dauert der Ebola-Ausbruch im Kongo an. Und er ist schon jetzt der Ausbruch mit dem rasantesten Anstieg. Mehr als 5000 Fälle und fast 2400 Tote in so kurzer Zeit, das gab es im vergleichbaren Zeitraum auch nicht während des großen Ebola-Ausbruchs in Westafrika. Schlimmer noch, Experten fürchten, dass viele Fälle gar nicht registriert werden. Gerade in entlegenen Gebieten erkranken und sterben Menschen ohne Schutzmaßnahmen. Den Helfern läuft die Zeit davon. Aus Nairobi, Eva Kraftschick.
8: Schon wieder ein Zwischenfall am Münchner Flughafen. Am Montagabend hat ein Flugzeug die Landebahn verfehlt. Das hat die Lufthansa jetzt bestätigt. Alle 351 Passagiere blieben unverletzt.
10: Bei dem Vorfall wurde die Beleuchtung am Anfang der Landebahn beschädigt. Wieso der Airbus zu früh aufgesetzt hat, ist bislang unklar. Die Bundesstelle für Flugunfallsicherung hat sich der Sache angenommen.

0: Erst am Samstag war eine Boeing der Fluggesellschaft Vietnam Airlines beim Start über das Bahnende hinausgefahren, weil sie zu langsam war. Das Flugzeug konnte zwar gerade noch so abheben, musste aber 2 Stunden später beschädigt wieder in München landen. Aus München, Pia Wegner.
1: Zum Fußball. Wieder Schockmoment beim FC Bayern. Nationalspieler Jamal Musiala ist erneut auf dem Rasen zusammengebrochen. Wenig später kommt von ihm selbst dann die leichte Entwarnung über soziale Medien. Mir geht es gut, schrieb Musiala nach dem 4:2-Sieg der Münchner im Testspiel beim 1. FC Heidenheim. Schon am letzten Wochenende war der 23-Jährige beim Test gegen RB Leipzig auf dem Rasen zusammengesackt. Ärzte hätten bei ihm eine Störung des Nervensystems festgestellt. Er sei aber in bester medizinischer Behandlung, schreibt Musiala.
2: Wir starten nicht nur grau und nass in den Tag, das bleibt auch so. Immer wieder Regen, dazu 22 bis 24 Grad. Und auch morgen braucht ihr euren Schirm und die Regenjacke. Die Sonne ist erstmal nicht in Sicht.
3: 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Auf der A71 Richtung Schweinfurt gibt es zwischen Erfurt-Gispersleben und Erfurt-Bindersleben Instandsetzungsarbeiten. Der Verkehr wird dort über den Standstreifen vorbeigeführt. Wir wünschen eine gute Fahrt.
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1: Ich bin David Riemer. Die Kontrollen an den deutschen Außengrenzen sollen um ein weiteres halbes Jahr bis Mitte März verlängert werden. Das hat Innenminister Dobrindt bei der EU-Kommission angemeldet. Das Zurückdrängen der illegalen Migration brauche weiterhin Kontrollen, sagte Dobrindt der Bild-Zeitung. Er hatte den Schritt schon Ende Juli angekündigt, als Zehntausende Migranten in die spanische Exklave Ceuta in Nordafrika gestürmt waren. In der Demokratischen Republik Kongo sind beim aktuellen Ebola-Ausbruch bereits mehr als 5000 Menschen an dem gefährlichen Fieber erkrankt. Das teilte die Weltgesundheitsorganisation mit. Der Ausbruch der hochansteckenden Infektionskrankheit war Mitte Mai bekannt gegeben worden.
2: Noch nicht einmal 100 Tage dauert der Ebola-Ausbruch im Kongo an. Und er ist schon jetzt der Ausbruch mit dem rasantesten Anstieg. Mehr als 5000 Fälle und fast 2400 Tote in so kurzer Zeit, das gab es im vergleichbaren Zeitraum auch nicht während des großen Ebola-Ausbruchs in Westafrika. Schlimmer noch, Experten fürchten, dass viele Fälle gar nicht registriert werden. Gerade in entlegenen Gebieten erkranken und sterben Menschen ohne Schutzmaßnahmen. Den Helfern läuft die Zeit davon. Aus Nairobi, Eva Kraftschick.
1: Schon wieder ein Zwischenfall am Münchner Flughafen. Am Montagabend hat ein Flugzeug die Landebahn verfehlt. Das hat die Lufthansa jetzt bestätigt. Alle 351 Passagiere blieben unverletzt.
3: Bei dem Vorfall wurde die Beleuchtung am Anfang der Landebahn beschädigt. Wieso der Airbus zu früh aufgesetzt hat, ist bislang unklar. Die Bundesstelle für Flugunfallsicherung hat sich der Sache angenommen. Erst am Samstag war eine Boeing der Fluggesellschaft Vietnam Airlines beim Start über das Bahnende hinausgefahren, weil sie zu langsam war. Das Flugzeug konnte zwar gerade noch so abheben, musste aber 2 Stunden später beschädigt wieder in München landen. Aus München, Pia Wegner.
1: Zum Fußball. Wieder Schockmoment beim FC Bayern. Nationalspieler Jamal Musiala ist erneut auf dem Rasen zusammengebrochen. Wenig später kommt von ihm selbst dann die leichte Entwarnung über soziale Medien. Mir geht es gut, schrieb Musiala nach dem 4:2-Sieg der Münchner im Testspiel beim 1. FC Heidenheim. Schon am letzten Wochenende war der 23-Jährige beim Test gegen RB Leipzig auf dem Rasen zusammengesackt. Ärzte hätten bei ihm eine Störung des Nervensystems festgestellt. Er sei aber in bester medizinischer Behandlung.

0: schreibt Musiala.
1: Mit dicken Wolken und Regen geht's rein in und auch durch den Mittwoch. Dazu ganz angenehme Temperaturen zwischen 22 und 24 Grad. So grau bleibt es aber auch morgen. Immerhin wird's da noch einen kleinen Tick wärmer.
2: 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Auf der A71 Richtung Schweinfurt gibt es zwischen Erfurt-Gispersleben und Erfurt-Bindersleben Instandsetzungsarbeiten. Der Verkehr wird dort über den Standstreifen vorbeigeführt. Wir wünschen eine gute Fahrt.
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8: Ich bin David Riemer. Die Kontrollen an den deutschen Außengrenzen sollen um ein weiteres halbes Jahr bis Mitte März verlängert werden. Das hat Bundesinnenminister Dobrindt jetzt offiziell bei der EU-Kommission angemeldet.
9: Eigentlich sollen im Schengen-Raum die Grenzen offen sein. Doch schon seit 2 Jahren gilt das für die deutschen Außengrenzen nicht mehr. Die Bundesregierung will so die Zahl der unerlaubten Einreisen verringern. Kritik daran gibt es immer wieder. Doch jetzt kommt, wenn die EU-Kommission nicht widerspricht, die nächste Verlängerung. Innenminister Dobrindt hatte das schon vor kurzem angekündigt. Nicht. Nach dem Massenansturm von Migranten auf die spanische Exklave Ceuta in Nordafrika. Aus Berlin, Thomas Brockt.
8: Bei den Autoversicherungen deutet vieles darauf hin, dass die Zeit der massiven Preissteigerungen ausläuft. Im Moment liegen die Preise für Versicherungswechsler im Mittel gerade einmal 1,3% über dem Vorjahr. Das haben Berechnungen des Vergleichsportals Verivox ergeben.
10: Die Kfz-Haftpflichtversicherung ist im Schnitt um 3% günstiger als im Vorjahr. Mit Teilkasko wird es etwas teurer und die Haftpflicht mit Vollkasko steigt im Preis im Vergleich zu 2025 um 2,5%. Experten sagen, das Risiko ist groß, dass die aktuell stabilen Preise nur eine Momentaufnahme sind, ein kurzes Durchatmen. Im Vergleich zu 2022 müssen Autofahrer für ihre Versicherung im Schnitt sagenhafte 52,8% mehr zahlen. Uli Reitinger, Nachrichtenredaktion.
8: Für den Facebook-Konzern Meta hat in den USA ein potenziell folgenschwerer Prozess begonnen, in dem es um die Nutzung seiner Apps durch Kinder geht. Mehrere US-Bundesstaaten werfen dem Unternehmen vor, Kinder bewusst zu einer ausufernden Nutzung von Facebook und Instagram verleitet zu haben. Gleichzeitig habe Meta Risiken vor Eltern und der Öffentlichkeit verborgen. Der Konzern weist die Vorwürfe zurück. Nationalspieler Jamal Musiala hat beim FC Bayern erneut für einen Schockmoment gesorgt. Er ist wieder auf dem Platz zusammengebrochen. Wenig später hat er über soziale Medien leichte Entwarnung gegeben. Ihm gehe es gut, schrieb er nach einem Testspiel des Rekordmeisters in Heidenheim. Schon am Wochenende war Musiala beim Test gegen RB Leipzig auf dem Platz zusammengesackt. Ärzte hätten bei ihm kurz auftretende Absenzen festgestellt, so Musiala, vergleichbar mit kurzzeitigen und plötzlichen Blackouts.
11: Das Antenne Thüringen Wetter. Heute weiterhin meist bedeckt und immer wieder Regen, teils auch schauerartig. Ab dem Abend wird es dann noch zunehmend gewittrig. Die Tageshöchsttemperatur 22 bis 24 Grad. Morgen dann wieder viele Wolken und vor allem vom Werratal bis zum Altenburger Land Schauer und Gewitter, dazu wieder etwas wärmer als heute.
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11: 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Es liegen uns gerade keine Meldungen vor. Euch eine gute und sichere Fahrt.
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4: Schönen guten Morgen.
5: Hallo zusammen.
4: Heute am 19. August und Mensch, heute ist was los, wenn wir hier in den Kalender reingucken. Es gibt ja immer diese schönen Gedenktage. Heute ist Tag des Orang-Utan, Tag der Kartoffel, internationaler Tag der Haarschleife,
5: aha,
4: Tag des scharfen Essens, Tag der Fliegerei und Tag der Fotografie. Könntest du das bitte mal in einer Moderation zusammenfassen?
5: Nein.
4: Nicht um die Zeit.
5: Nee, ist doch zu viel. Heute ist Tag des Orang-Utans, das habe ich mir gemerkt.

0: Der Mittwochmorgen, hier ist Antenne Thüringen.
1: Guten Morgen.
0: Guten Morgen. Ich glaube, das ist schon das Thema der Woche, weil sowas gibt es nicht alle Tage. 50 Millionen Euro gehen nach Thüringen.
1: Und ich meine, das ist ja sowas, davon träumt ja eigentlich jeder. Aber für einen Mann aus Mittelthüringen ist genau dieser Traum jetzt wahr geworden. Er hat 6 Richtige im Lotto getippt mit richtiger Superzahl und dafür hat er einfach investiert 5,30 Euro. Dann ist er mit seinem Tippschein in eine Filiale gegangen, halt in Mittelthüringen irgendwo. Jetzt habe ich das Mikrofon gehauen, Entschuldigung. Es ist einfach, es ist ein Wahnsinn.
0: Aber jetzt geht's los, ne? Jetzt kommen die ganzen Fragen. Was machst du? Was kaufst du als erstes? Gehst du überhaupt weiter arbeiten? Erzählst du irgendjemandem davon? Ein Mann hat der ganzen Öffentlichkeit von seinem Gewinn erzählt. Bei ihm weiß man, dass er Millionär ist. Chico, Lotto-Millionär Chico aus Dortmund. Und wir haben uns gedacht, diese Woche, wir müssen ihn natürlich anrufen und nach seinem Rat fragen. Und wir haben ihn tatsächlich erreicht im Urlaub in Saint-Tropez.
1: Ja, und wenn ihr euch jetzt denkt, das ist ja klar, dass er in Saint-Tropez ist. Das war auch mein Gedanke.
0: Chicos Rat an unseren Thüringer Millionär. Wir haben mit ihm per WhatsApp telefoniert.
2: Ich würde denjenigen nur einen Ratschlag geben. Er soll. Ich weiß ja nicht, was mein Sohn denn gewonnen hat.
0: 50 Millionen. 50 Millionen.
2: 50 Millionen ist ein super Geld. Da muss man wirklich richtig dumm oder naiv sein. Er soll keinem vertrauen, egal wer kommt. Er soll nicht so viel Geld rausschmeißen. Klar, er soll sich gönnen, aber ich würde ihm empfehlen, er soll sich wirklich Immobilien kaufen. Da macht er nichts Falsches. Er soll das wirklich bis zum sein letztes Geld, er soll das alles in Immobilien reinstecken. Er soll nur von seinen Mieteinnahmen leben.
1: Ich fasse es mal kurz zusammen. Bisschen gönnen, investieren, Klappe halten.
0: Ja, Lotto Thüringen Geschäftsführer Jochen Staschewski rät ungefähr das Gleiche. Nicht ganz so wie Chico, aber er sagt auch, erstmal den Mund halten.
3: Denn das ist natürlich jetzt auch für jemanden wichtig, der so eine große Summe gewonnen hat, dass er nicht Gefahr läuft, jetzt auf einmal ganz, ganz viele falsche Freunde vor der Tür stehen zu haben. Die Thüringer sind keine Chicos. Ich glaube, das sind bodenständige Leute. Wir haben das Gefühl, dass hier eine seriöse und überlegte Person den Gewinn überwiesen bekommen werden kann.
0: Na, herzlichen Glückwunsch. Stell dir mal vor, du guckst in deine App und auf einmal stehen da, weiß ich nicht, wie viele Nullen.
1: Das finde ich immer noch krass. Aber wir haben ja wieder die Chance, vielleicht spiele ich heute ja mal. Geht ja wieder um 50 Millionen.

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1: Na hallo zusammen, schönen Mittwochmorgen. Hier ist die Antenne Thüringen Morning Show mit Anna und Alex.
2: Guten Morgen.
1: Schimpfen, blinken, hupen. Wer hat im Straßenverkehr bitteschön noch keinen Wutanfall gehabt?
2: Ich wollte gerade sagen, redest du über dich?
1: Ja, ich gebe es auch offen zu.
2: Eine neue Langzeitstudie zeigt jetzt, jeder zweite Autofahrer muss sich sofort abreagieren, wenn er sich über andere ärgert. Fast die Hälfte drängelt, wenn vor einem ein Sonntagsfahrer ist. Aber wie schaffe ich es im Straßenverkehr? Ruhig zu bleiben. Aha. Tine Klimach aus der Antenne Thüringen Redaktion.
3: Erstmal ist es wichtig, gar nicht erst in Stress zu geraten. Klappt nicht immer, aber es hilft oft, einfach mehr Zeit für die Fahrt einzuplanen. Die Empfehlung gibt zum Beispiel der ADAC. Dann fängt man gar nicht erst an, dem Schleicher vor einem auf die Pelle zu rücken. Das macht fast die Hälfte der befragten Autofahrer laut Studie. Es hilft auch, dass man einfach ruhig startet, auch wenn man viel auf dem Zettel hat, dass man einfach kurz innehält, die To-Do-Liste mal wegschiebt und sich auf das Fahren konzentriert. Die Lieblingsmusik einschalten hilft auch, aber eher eine, die entspannt und einen runterbringt.
1: Okay, das kann ich alles vorab machen. Wie bringe ich mich denn aber während der Fahrt runter, damit ich

0: nicht ins Lenkrad beiße.
1: Der Klassiker, tief in den Bauch atmen, sorgt schnell dafür, dass man Stress abbaut. Da gibt es folgende Methode. 4 Sekunden einatmen, 6 Sekunden halten, 8 Sekunden ausatmen. Dann versuchen nicht immer zu verkrampfen, wenn man mal wieder geschnitten wird. Das macht fast ein Drittel der Autofahrer. Nach dem Überholen so dicht einscheren, dass der andere bremsen muss. Manchmal macht das Gegenüber das nicht extra. Also Fehler verzeihen und sich nicht provozieren lassen.
2: Ja, Bachblütentropfen sollen auch helfen. Woran liegt es, dass es im Straßenverkehr eigentlich gefühlt immer rücksichtsloser zugeht?
1: Das Leben wird immer hektischer, wir sind immer erreichbar, sagen die Studienmacher. Auch die Nutzung des Smartphones am Steuer nimmt immer mehr zu. Jeder Vierte schreibt während der Fahrt zumindest ab und zu Nachrichten. Bei den Jüngeren sind das über 60%. Aber auch die Älteren sind nicht unbedingt weiser. Da zücken auch immer mehr das Handy. Und auch Radfahrer drücken auf die Tube. Fast jeder Zweite überholt Autos auch mal links oder schlängelt sich einfach so durch den Verkehr. Was bei der Studie auch rausgekommen ist, die meisten denken, Schuld hat immer der andere.
3: Na sowieso. Ich erinnere da sehr gerne an unseren Ausflug mit dem 45 km/h-Fahrzeug. Man fühlt sich als langsamer Verkehrsteilnehmer schon auch hart schuldig.
2: Womit? Mit Recht.
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1: Guten Morgen. In Erfurt ist das 1500 Tonnen schwere Brückenteil erst mitten in der Nacht an seiner Endposition angekommen. Die Bahn hatte gestern damit begonnen, das Brückenteil am Schmiedstädter Knoten auszubauen. Es soll nun auf einer Freifläche neben der Brücke mitten in der Stadt zerlegt werden. Zuvor werden die Brückenteile aber noch auf Schäden untersucht. Das könnte Hinweise auf mögliche Brückenschäden an anderen vergleichbaren Bauten geben. Denn in den 70er Jahren ist in der DDR vielfach der gleiche Spannbeton verwendet worden. Der steht im Verdacht, anfällig für bestimmte Korrosionsschäden zu sein. Megaprozess gegen den Meta-Konzern. Die Mutter von Facebook und Instagram muss sich in den USA vor Gericht verantworten. Mehrere Bundesstaaten werfen dem Unternehmen vor, Minderjährige bewusst süchtig und damit psychisch krank zu machen. Kaliforniens stellvertretende Generalstaatsanwältin O'Neill sagte in ihrem Eröffnungsplädoyer, Meta habe Kinder und Jugendliche abhängig gemacht, die Funktionsweise ihrer Gehirne ausgenutzt und die Öffentlichkeit in die Irre geführt. Es droht eine milliardenschwere Geldstrafe. Meta sollte auch umgehend bestimmte Funktionen seiner Apps abschalten, wie das Endlos-Scrollen oder den Gefällt-mir-Zähler. Nach zwei ernstzunehmenden Zwischenfällen am Flughafen München prüfen die Behörden nun, ob es eine gemeinsame Ursache gibt. Zunächst war ein Boeing Dreamliner der Vietnam Airlines erst nach dem Ende der Startbahn in die Luft gegangen. Die Maschine kreiste dann und landete wieder in München, wobei die Reifen des Hauptfahrwerks regelrecht zerfetzt wurden. Auf derselben Start- und Landebahn hat nun noch ein Airbus A380 der Lufthansa zu früh aufgesetzt. In beiden Fällen wurden die Flugschreiber sichergestellt. Die Bundesstelle für Flugunfalluntersuchung ermittelt. Und jetzt die Thüringen-Reporter aus eurer Region.
0: Für Ostthüringen Leonie Straßburger.
2: Hallo. Die Saalfelder Feengrotten wurden zur Naturwunderwahl 2026 nominiert. Dafür gibt es online eine Abstimmung. Geschäftsführerin Yvonne Wagner freut sich sehr über die Nominierung. Die Unterstützung für die Wahl sei sehr groß und wenn sie gewinnen, gäbe es auch einige Pläne für die Zukunft, wie sie berichtet.
3: Ich bin überzeugt davon, dass es uns auch wirtschaftlich ganz schön nach vorne bringen würde, mit den Besucherzahlen, mit den Umsätzen, aber natürlich auch die Stadt Saalfeld, denn auch dort haben wir viele Angebote, die könnten wir interessant miteinander vernetzen, die Einzelhändler haben was davon. Es wäre ein super Aufschwung für die gesamte Region. Und ich bin überzeugt, aus den Erfahrungswerten, die andere Naturwunderkandidaten damit gemacht haben, dass es bei uns ähnlich funktionieren würde.
2: Ein Sieg und damit die Saalfelder Feengrotten

0: Spotten als Naturwunder 2026 wäre auch viel authentischer als klassische Werbung. Wagner will die Grotten noch für Generationen nach uns erhalten.
1: Tja, die Feengrotten, die sind ein einzigartiges Naturdenkmal, denn sie entstanden aus einem mittelalterlichen Alaun-Schieferbergwerk. Und als dieses um 1850 geschlossen wurde, weil der Abbauprozess sich nicht mehr gelohnt hat, da hatte die Natur Zeit, eine Faszination an Tropfsteinen, an Farben und seltenen mineralischen Verbindungen entstehen zu lassen.
0: Sie stehen jetzt schon als farbenreichste Schaugrotten der Welt im Guinness-Buch der Rekorde und sind ein Highlight für Touristen. Wagner würde sich freuen, wenn sie nun auch Aufmerksamkeit als Naturwunder 2026 bekommen würden.
2: Das Antenne Thüringen Wetter. Heute weiterhin meist bedeckt und immer wieder Regen, teils auch schauerartig. Ab dem Abend wird's dann noch zunehmend gewittrig. Die Tageshöchsttemperatur 22 bis 24 Grad. Morgen dann wieder viele Wolken und vor allem vom Werratal bis zum Altenburger Land Schauer und Gewitter, dazu wieder etwas wärmer als heute. Antenne Thüringen, der schnellste Verkehrsservice mit einer Meldung von der A4 Richtung Frankfurt zwischen Eisenach Ost und Eisenach West. Vorsicht, Reifenteile auf der Fahrbahn. Das war's, wir wünschen eine gute und sichere Fahrt.
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0: Schönen guten Morgen, hier ist Antenne Thüringen am Mittwoch. Wir haben in der letzten halben Stunde schon über aggressive Autofahrer gesprochen. Mhm. Und da sind wir jetzt auch wieder beim Thema.
1: Ja, aber das ist eher so was, was könnte Dinge beeinflussen, dass man sich gewissermaßen verhält. Es gibt eine neue Aussage, nämlich, dass es mehr Autounfälle gibt an Tagen, wo zum Beispiel Taylor Swift ein neues Album rausbringt.
0: Das ist eine heiße These und man denkt sich erstmal, was ein Quatsch. Haben aber tatsächlich Forscher in den USA jetzt wirklich untersucht, gibt es einen Zusammenhang aus Verkehrsunfällen und der Veröffentlichung von Musikalben? Niklas, wie kommt man auf so eine Studie?
2: Ja, schönen guten Morgen. Also den Forschern ist aufgefallen, dass es an Tagen, wo Weltstars neue Alben veröffentlichen, dass es an den Tagen auch irgendwie mehr Unfälle gibt. Also haben sie einfach mal die Streaming-Zahlen auf der einen Seite und die Unfallstatistiken auf der anderen Seite verglichen.
0: Und jetzt kam raus, dass es einen Zusammenhang gibt.
2: Genau, also an Tagen, wo neue Musik rauskam, zum Beispiel von Taylor Swift oder von Rapper Drake, da wird ganz einfach mehr gestreamt, 43% mehr. Und genau an den Tagen gab es dann noch deutlich mehr Unfälle. Das Ergebnis wurde auch veröffentlicht in der renommierten Fachzeitschrift, aber da war der Hinweis mit dabei, dass ein direkter Zusammenhang dann doch nicht nachgewiesen werden konnte zwischen gehörter Musik und den Unfällen, weil es spielen so ein bisschen auch noch andere Faktoren mit rein. Ablenkungen zum Beispiel, wenn man auf dem Handy tippt. Also klar sucht man da neue Songs und so weiter und durch das Tippen sind Leute mehr abgelenkt und könnten auch dadurch ganz einfach Unfälle bauen. Aber die Tendenz ist eben schon da. Also berühmte Neuveröffentlichungen, die könnten das Unfallrisiko steigern.
0: Ich bin sehr skeptisch.
1: Weiß ich nicht. Es ist halt auch eine amerikanische Studie. Weiß ich jetzt nicht. Aber gibt es denn vielleicht ein Ergebnis bezüglich der Musikrichtung? Also ich könnte mir vorstellen, so bei Rock, da drückt man mal schneller aufs Gas. Das ist jetzt irgendwie bei, weiß nicht, nach Schnulze oder
2: ja,
1: so.
2: Irgendwie denkt man das schon. Ne? Aber das wurde tatsächlich nicht nachgewiesen, weil die Forscher nicht rausfinden konnten, welche Songs gestreamt wurden. Es ging nur allgemein um die Streaming-Zahlen und die Unfallzahlen. Deswegen gibt es da kein Ergebnis.
0: Fahrt schön vorsichtig, auch wenn gleich Kid Rock läuft mit All Summer Long.
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0: Schönen guten Morgen, hier ist die Antenne Thüringen Morning Show mit Anna und Alex. Toll, dass ihr da seid.
1: Die Sommerferien sind vorbei, aber ihr braucht gar nicht traurig sein, denn bald kommen schon die Herbstferien. Und euren nächsten Urlaub, den holt ihr euch bei uns.
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0: Ja, ich meine, man kann doch immer schön sagen, Vorfreude ist bekanntlich die schönste Freude. Deswegen klärt ihr euch ja seit dieser Woche eine Woche im Camper. Könnt damit hinfahren, wo ihr wollt. Es gibt nur einen klitzekleinen Haken, nämlich das schnellste Quiz der Welt.
1: Richtig, 5 Fragen. Und für jede Antwort gibt es eine bestimmte Anzahl an Sekunden. Für die erste Antwort noch 5, dann erst 4, dann nur noch 3, dann 2 und so weiter. Ihr habt es verstanden. Ja? Und gestern Morgen haben wir gespielt mit Niklas. Guten Morgen. Ja,
3: schönen guten Morgen. Und irgendwie war das gestern eine sehr leichte Runde. Es ging auch um das Land, wo ich gerade aus dem Urlaub zurückgekommen bin. Ja, das war leider.
1: Ja, da hast du alle 5 Fragen richtig, plus Zusatzerklärungen und sowas.
3: Aber das zeigt ja.
1: Was hast du eigentlich für einen Abi-Durchschnitt?
3: Boah, das war nicht so gut. Das war...
0: Pass auf, warte.
1: Okay, jetzt bin ich
3: 2,3, 2,5 oder sowas.
1: Wie gut kennst du dich mit Österreich aus?
3: Oh, war ich auch schon, aber ich glaube nicht so gut wie mit Dänemark. Da war ich schon öfter mit der Familie, auch als Kind.
1: Mal gucken.
3: Ich bin gespannt.
1: Erste Frage, welcher bekannte Musiker sang Rock Mi Amadeus?
3: Ah, Falco.
1: Ist korrekt.
3: Ja.
0: Sehr gut.
3: Ich hätte fast Mozart gesagt, aber das war
1: Siehst du, das habe ich mir nämlich gedacht. Das ist nämlich verwirrend, ne? Genau, richtig.

0: Okay.
1: Schön.
0: Zweite Frage. Welcher große Fluss fließt durch die österreichische Hauptstadt Wien?
2: Oh Gott, jetzt hast du mich schon.
1: Oh, Niklas.
2: Ist das der Inn? Nee.
1: Nein.
0: Anna, du darfst helfen. Komm, das war München.
1: An der schönen blauen Donau, oder?
0: Ach, die
1: Donau.
0: Ja, genau, richtig. Ja,
2: nee, da wäre ich raus. Tatsächlich.
0: Welche berühmte Schokoladenspezialität mit Marzipan und Pistazien kommt aus Salzburg?
2: Ach, die Mozartkugeln.
0: Das ist der kulinarische
2: Teil. Na, die schmecken noch wirklich sehr gut.
1: Das Marzipan, das esse ich nicht.
0: Welches ist der höchste Berg in Österreich?
2: Oh Gott, keine Ahnung.
0: Das sind meine Kollegen in Geografie, alle spitzenmäßig aufgepasst. Der Großglockner.
1: Ach ja.
0: Ihr macht's besser. Anmelden auf antennethüringen.de. Nächste Spielrunde, 11.10 Uhr.
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0: schönen guten Morgen.
1: Also das ist schon Wahnsinn, was die da in Erfurt gerade machen. Eine 1500 Tonnen schwere Bahnbrücke wurde da gestern am Stück abtransportiert. Das hat bis mitten in die Nacht gedauert.
2: 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Es ist 6 Uhr.
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4: Guten Morgen. Die Bauarbeiten am Schmidtstädter Knoten mitten in Erfurt gehen heute weiter. Dort war erst kurz vor Mitternacht Feierabend für die Spezialbauarbeiter von der Bahn. Sie hatten mit Hilfe von selbstfahrenden Mini-Transportern ein 1500 Tonnen schweres Brückenteil auf eine Freifläche neben der Brücke gebracht.
5: Heute wird das Brückenteil zunächst genau unter die Lupe genommen. Davon erhoffen sich die Experten Hinweise auf mögliche Schäden an anderen Brücken. Laut Bahn wurde für die Erfurter Brücke Stahl verwendet, der anfällig für Rost sein könnte. Dieser Stahl wurde auch in anderen ostdeutschen Brücken verbaut, etwa der eingestürzten Carola-Brücke in Dresden. Nach der Prüfung werden die Brückenteile in Erfurt zerlegt und abtransportiert. Erst danach können die neuen Brückenelemente eingeführt werden. Solange bleibt der Bahnverkehr zwischen Erfurt und Weimar eingeschränkt. Wenn alles klappt, rollen die Züge ab Oktober wieder normal. Maren Brandt, Antenne Thüringen, Nachrichtenredaktion.
4: Das dürfte viele Schüler lockerer machen. Das Bildungsministerium hat Änderungen bei der besonderen Leistungsfeststellung in Thüringen eingeführt. Zehntklässler können künftig auch versetzt werden, wenn sie die BLF-Prüfung verpatzt haben. Ab dem kommenden Jahr werden die Noten aus dem gesamten Schuljahr stärker berücksichtigt. Die Zeugnisnote ergibt sich dann je zur Hälfte aus diesen Noten und dem Ergebnis der Prüfung in Mathe, Deutsch, einer Fremdsprache und einem naturwissenschaftlichen Wahlfach. An den Helios-Fachkliniken in Hildburghausen gibt es heute einen Warnstreik. Hintergrund laut Gewerkschaft Verdi: Im Tarifstreik ist auch nach 3 Verhandlungsrunden keine Einigung in Sicht. Das Angebot der Arbeitgeber sei weit von den Verdi-Forderungen entfernt.
6: Nächsten Monat soll für die Beschäftigten der Psychiatrie weiter verhandelt werden. Sauer sind sie vor allem, weil sie weniger bekommen als Kollegen in anderen Krankenhäusern des Konzerns. In Hildburghausen gibt es einen Haustarifvertrag. Andere Helios-Kliniken wie Erfurt, Gotha oder Blankenhain fallen unter den Tarifvertrag des Konzerns. In der letzten Verhandlungsrunde im Juni habe der Arbeitgeber sein Angebot nur minimal verbessert, so Verdi. Heute Mittag gibt es auch eine Demo durch die Innenstadt. Petra Kühling, Antenne Thüringen Nachrichtenredaktion.
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4: Das war ein großer Schreckmoment beim FC Bayern München. Nationalspieler Jamal Musiala ist bei einem Testspiel nur 4 Minuten nach seiner Einwechslung schon wieder auf dem Rasen zusammengebrochen. Wenig später kam dann von ihm selbst eine Erklärung per Instagram.
7: Das Wichtigste zuerst, mir geht es gut. Das schrieb Musiala nach dem

0: 4:2-Sieg der Münchner im Testspiel beim 1. FC Heidenheim. Schon am Wochenende war der 23-Jährige beim Test gegen RB Leipzig auf dem Rasen zusammengesackt. Ärzte hätten bei ihm kurz auftretend, aber gut behandelbare Absenzen festgestellt, welche auf eine neurologische Dysfunktion zurückzuführen sind. Übersetzt kurze Bewusstseinsaussetzer wegen einer Störung des Nervensystems. Für ihn sind solche Momente aktuell Teil des Alltags. Er ist aber in bester medizinischer Behandlung und sehr optimistisch, schreibt Musiala. David Riemer, Antenne Thüringen, Sportredaktion.
1: Aktuelle Temperaturen 16 Grad in Jena, 15 Grad in Wingerode und 17 Grad in Bad Salzungen. Ja, wir merken jetzt schon, es ist ein bisschen wärmer geworden. Dazu heute noch überwiegend grau und nass bei bis zu 23 Grad maximal. Morgen vereinzelt auch noch Regen möglich, dann aber Tendenz eher besser. Zum Wochenende hin soll es trockener werden.
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3: Es ist 4:06, Antenne Thüringen, der schnellste Verkehrsservice. A9 in beiden Richtungen zwischen Driptis und Schleiz. Vorsicht, Schafe auf der Fahrbahn. Ansonsten ist es entspannt heute Morgen. Habt ihr noch was gesehen? Ziegenkühe oder ein kaputtes Auto? Eine Nummer für alles. WhatsApp-Verkehr und mehr. 0800 3x5 2550.
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1: Schönen guten Morgen.
3: Hallo.
1: Heute schon wieder 50 Millionen Euro im Jackpot. Das ist Wahnsinn. Und ich habe gestern dann tatsächlich auch mal, ich tippe ja, glaube ich, so gefühlt alle 3 Jahre mal irgendwie. Und dann habe ich einen Tippschein für 6 Euro gemacht. Dann habe ich mich angemeldet. Und dann stand da, sie haben noch 5 Euro Gute. Da habe ich so, what a day.
3: Jetzt stell dir mal vor, du hast 1 Euro investiert und gewinnst 50 Millionen, Alex.
1: Wie groß ist die Wahrscheinlichkeit, dass zum zweiten Mal hintereinander?
3: 1:800 Millionen.
1: 50 Millionen nach Thüringen. Wir sind gespannt. Wir wünschen euch erstmal einen entspannten Mittwoch. Guten Morgen zusammen.

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0: Candela. Auf Antenne Thüringen, Hammer! 6:11 haben wir es.
1: Das heißt, jetzt gibt's wieder jeden Morgen, also wie jeden Morgen, eine Minute nur für euch und für eure Nachrichten. Danke schon mal fürs Schicken an die 0800 3x5 2550.
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0: Die Morgen Minute. Jenny aus Steinbach-Hallenberg ist aus dem Urlaub zurück und war kurz erschrocken. Hier ist alles so vertrocknet. Manche Bäume sehen schon aus wie September, schreibt sie. Die Wiesen sind praktisch nicht mehr vorhanden und da freut sie sich wirklich über jeden Tropfen Regen, der runterkommt. Und ich habe das gestern auch gefühlt und habe gedacht, endlich, ja. Endlich kommt was.
1: Mir war es dann auch egal, dass ich den nach Herbst angefühlt habe. Irgendwie fand ich es trotzdem gut. Naja.
0: Ja, Jenny schreibt, kann, wenn es nach ihr geht, noch ein paar Tage durchrechnen.
1: Ja, gut. Babette aus Eisenberg hatte eine eher unruhige Nacht. Ihr Sohn Tim ist seit Montag stolzer ABC-Schütze, aber noch sehr aufgeregt. Heute stand er 16:30 an ihrem Bett mit dem Federmäppchen in der Hand und hat gefragt, wann es losgeht in die Schule. Ist das nicht niedlich? Babette fand es nicht so toll, aber besser so, als wenn er so gar keine Lust auf Schule hat.
0: Und Rolf aus Waltershausen gehört zur Gruppe Ich zieh durch. Der letzte Urlaub war zu Ostern und der nächste ist noch ein Stück weg. Erst Anfang September geht's los, schön außerhalb der Ferienzeiten. Und Rolf schreibt, wartet nur ab. Wenn ich erstmal weg bin, dann mache ich es wie alle anderen Kollegen und mache jeden Tag ein Bild in meinen WhatsApp-Status.
1: Natürlich.
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0: 6:19 Uhr, Antenne Thüringen, die Morning Show mit Anna und Alex. Guten Morgen. Die einen sagen Gott sei Dank mal Regen, den anderen ist es doch ein bisschen frisch geworden. Wie auch immer, so richtig wie Sommer fühlt sich das gerade nicht an. Aber das Sommergefühl, das holen wir uns jetzt trotzdem mit Erdbeeren. Und zwar, Achtung, bis Oktober.
1: Es klingt wild. Eigentlich ist die Erdbeersaison ja schon rum, aber beim Erdbeerhof Gebesee, da wird dieses Jahr zum ersten Mal bis Oktober geerntet durch eine neue Anbautechnik, hat uns Caroline Lefers vom Erdbeerhof erzählt. Ihr habt da ja einiges neu gemacht dieses Jahr.
2: Ja, unsere Erdbeeren wachsen in sogenannten Stellagetunneln. Das kann man sich quasi so vorstellen wie so eine Art Balkonkasten, nur eben ganz viele aneinandergereiht. Und darin kultivieren wir unsere Erdbeeren und das mit wiederkehrenden Erdbeeren, auch Monatserdbeeren genannt. Und dadurch kommen wir tatsächlich zu einer Verlängerung unserer Saison. Und das kann, wenn es gut läuft, bis Oktober gehen.
0: Wahnsinn, Thüringer Erdbeeren bis Oktober. Sind wir mal gespannt, ob das funktioniert. Erster Versuch dieses Jahr in Gebesee.
1: Ich finde es gut. Wir hatten ja dieses Jahr viel zu wenig Erdbeeren. Und sind wir mal ehrlich, die im eigenen Garten kannst du einfach komplett vergessen. Ich hatte ganze 3 Stück. Toll.
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7: 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Auch späte Gräserarten schicken heute noch einmal vereinzelt Pollen auf die Reise. Für Allergiker bedeutet dies heute leider keine Entlastung. 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

0: Schönen Mittwochmorgen, es ist 6:30.
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2: Guten Morgen. In Erfurt gehen heute die komplizierten Arbeiten am Schmidtstädter Knoten weiter. Bis kurz vor Mitternacht hatten dort Spezialisten ein 1500 Tonnen schweres Brückenteil zunächst aus der Verankerung gelöst und dann auf eine Freifläche neben der Brücke gebracht. Für Technikfans war das auf jeden Fall ein Hingucker. Zum Einsatz kam dabei auch ein sogenannter Tausendfüßer. Das ist ein selbstfahrender Schwerlasttransporter. Heute soll das ausgebaute Brückenteil eingehend überprüft werden. Davon erhoffen sich die Spezialisten Erkenntnisse über die Probleme mit dem verbauten Spannbeton. Der kann dafür sorgen, dass Stahl auch in anderen Brücken unbemerkt wegrostet und die Stabilität gefährdet ist. Das KI-Unternehmen OpenAI reagiert auf einen heftigen Vorfall bei einem Test seiner KI-Modelle und führt jetzt strengere Kontrollen ein. Künftig sollen automatisierte Systeme die Aktivitäten der KI auch bei Tests stärker überwachen und bei verdächtigen Handlungen innerhalb von 30 Minuten Menschen informieren. Wird der Alarm dann nicht als Fehler eingestuft, wird die Aktivität der KI gestoppt. Vor einem Monat war ein KI-Modell von OpenAI in einem Test aus einer isolierten Umgebung unbemerkt ins Internet gelangt und hatte dort dann ein anderes KI-Unternehmen gehackt. Die Gewerkschaft Verdi und die Arbeitgeber im Einzel- und Versandhandel suchen heute nochmal nach einer Lösung im Tarifstreit für die Beschäftigten aus Thüringen, Sachsen und Sachsen-Anhalt. Es ist bereits der dritte Anlauf. Die Gewerkschaft fordert pauschal 222 Euro mehr im Monat. Azubis sollen 150 Euro mehr bekommen. Die Arbeitgeber haben bisher 2,4% plus angeboten. 2% soll es dann im nächsten Jahr nochmal obendrauf geben. Das reicht Verdi aber nicht aus. Frank Beard, langjähriger Schlagzeuger der US-Rockband ZZ Top, ist tot. Der 77-Jährige starb auf seiner Ranch im Bundesstaat Texas im Kreise seiner Familie, erklärte ein Pressesprecher. ZZ Top hat weltweit mehr als 50 Millionen Tonträger verkauft. Zu den größten Hits der Band zählen Gimme All Your Lovin' oder La Grinch.
0: Danke, Hannes. Wir sind beim Wetter angekommen. Aktuell in Schleusingen 16 Grad, 15 Grad in Hermsdorf, 14 Grad in Zeulenroda. Heute ist es nochmal grau und nass. Die Natur freut sich, atmet mal durch, bis zu 23 Grad heute maximal. Morgen dann vereinzelt auch noch Regen möglich. Am Wochenende soll es trockener werden und freundlicher.
3: 6:32, Antenne Thüringen, der schnellste Verkehrsservice A9 Richtung München zwischen Triptis und Dittersdorf. Da ist ein kaputtes Auto in beiden Richtungen auf der A9 zwischen Triptis und Schleiz immer noch Schafe unterwegs, also da ein bisschen vorsichtig. Habt ihr was gesehen? Dann eine Nummer für alles, WhatsApp-Verkehr und mehr, 0800 3x5 2550.
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0: Schönen guten Morgen.
3: Na hallo.
0: Heute zum Tag des scharfen Essens. Wie scharf darf es bei dir sein?
3: Das darf schon scharf sein. Also ein bisschen Chili ist in Ordnung. Aber ich finde immer, also wenn du beim Inder bist und bestellst, ich möchte das so scharf, wie ihr das esst. Das ist zu scharf. Das schaffe ich nicht.
0: Es wird ja irgendwie in Scoville gemessen, ne? Ich war mal im KDW, da waren so verschiedene Soßen sozusagen mit, weiß ich nicht wie viel, bis zu 1 Million Scoville oder 2 Millionen. Das ist schon hart, das muss man wollen.
3: Nee, das mache ich dann nicht. Also wenn du gar nichts mehr schmeckst, weil deine Zunge abgestorben ist, finde ich, dann kannst du es auch lassen.
0: Das ist schwierig.
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0: 3:07, wir spielen Katy Perry.

0: Take That. 6:40 Uhr, Antenne Thüringen. Das ist die Band, wegen der seine Notfall-Seelsorge-Telefonnummer geben musste, als sie sich getrennt haben. Mein Gott, war das tragisch damals.
1: Ja, Relight My Fire. Ich meine, das ist 30 Jahre her, dass die sich getrennt haben, ne? Und eigentlich denkst du ja auch innerhalb der Band, so mit Robbie Williams und Gary Barlow und so, dass die sich mittlerweile eigentlich, ist alles fein, jeder macht sein Ding, jeder macht seine Karriere. Aber genau um diesen Song, da ist Robbie Williams immer noch abgefuckt, weil Gary Barlow halt, der Hauptsänger war in dem Song und er hat jetzt bei einem exklusiven Konzert auf Sardinien in so einem Luxushotel hat er gesagt, ja, und er hätte das sein müssen, weil er ist ja Robbie Williams und er ist ja der Star. Und offensichtlich hat das sein Ego immer noch nicht verkraftet, dass er bei Relight My Fire halt nicht der Hauptsänger war.
0: Ist doch schön, auch ist, Männer.
1: Kann man
0: auch,
1: das
0: auch,
1: nicht irgendwann mal verkraften?
0: Auch Männer können Dieven sein.
1: Natürlich, natürlich.
0: Gleich gibt's Daft Punk mit Get Lucky zum Wachwerden.
1: Ich glaube, Pharrell Williams ist kein Star, glaube ich. Und ich glaube, Sia ist auch keine Diva. Together gibt's gleich.
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0: Antenne Thüringen. Sommerferien sind rum, so langsam gewöhnen wir uns wieder an den Alltag heute. Tag 3, 10 Minuten vor 7 haben wir es. Schönen Mittwoch, ihr hört die Antenne Thüringen Morning Show mit Anna und Alex. 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Gespielt wird heute wieder 11.10 Uhr, 17.10 Uhr.
1: Man muss ja sagen, das wird ja für euch in den Herbstferien auf jeden Fall ein richtig schöner Urlaub. Jetzt rückblickend nochmal so ein kleiner Blick auf diese Sommerferien. Da ist nicht immer alles glatt gelaufen.
2: In Mallorca bin ich an so einen Strand gefahren und der war wirklich so schön, aber als wir ankamen, hat es so krass nach faulen Eiern gestunken.
3: Ein Stau auf der Fahrt und Hitze und keine Klimaanlage.
4: Wir waren im Winter in Italien gewesen und wir hatten keine Heizung.
5: Ich kenne jemanden, der wollte in Urlaub fahren mit seiner Mutter und seinen Eltern und hat dann bei Dresden gemerkt, dass er seine Mutter vergessen hat. Und der Vater hat es auch erst da gemerkt.
1: Ich kenne jemanden.
0: Genau. Und ich frage mich so, was ist jetzt an der Geschichte schlimm?
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0: Ja. Und jetzt 2026 ist es endlich soweit. Shakira hat ihren ersten Sommerhit in Deutschland. Die Die hören wir gleich. Kurz nach 7.
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0: Oha, es reimt sich. Mega-Prozess gegen Meta-Konzern. Also, oh, das reimt sich fast.
1: Ja.
0: Naja, okay, ich war nicht so gut im Reim. Lass mich. Jedenfalls stehen in den USA Facebook und Insta vor Gericht.
1: Mehr dazu jetzt in den Nachrichten mit Hannes Ebert. Es ist 7 Uhr.
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3: Guten Morgen. In den USA hat ein Mammutprozess gegen Meta begonnen, also den Mutterkonzern von Facebook und Instagram. Es geht um angebliche Suchtgefahren, die von den Plattformen für Kinder und Jugendliche ausgehen.
4: Mehrere US-Bundesstaaten werfen dem Unternehmen vor, Minderjährige durch Facebook und Instagram bewusst abhängig und damit psychisch krank zu machen. Deshalb wird auch in Deutschland schon länger über eine Altersgrenze für soziale Medien diskutiert. In den USA haben mehrere Bundesstaaten geklagt. Staatsanwältin O'Neill sagte in ihrem Eröffnungsplädoyer, Meta habe gezielt die Funktionsweise junger Gehirne ausgenutzt. Die Kläger fordern ein Verbot von Funktionen wie etwa dem Endlosscrollen und eine Milliardenstrafe. Der Meta-Konzern selbst weist die Vorwürfe zurück. Maren Brandt, Antenne Thüringen, Nachrichtenredaktion.
3: Das dürfte viele Schüler lockerer machen. Das Bildungsministerium in Thüringen hat Änderungen bei der besonderen Leistungsfeststellung eingeführt. Zehntklässler können künftig auch versetzt werden, wenn sie die BLF-Prüfung verpatzt haben. Ab dem kommenden Jahr werden die Noten aus dem gesamten Schuljahr stärker berücksichtigt. Die Zeugnisnote ergibt sich dann je zur Hälfte aus diesen Noten und dem Ergebnis der Prüfung in Mathe, Deutsch, einer Fremdsprache und einem naturwissenschaftlichen Wahlfach. Die BLF war nach dem Amoklauf am Erfurter Gutenberg-Gymnasium eingeführt worden und sollte Schülern einen Realschulabschluss sichern, wenn sie das Abitur nicht schaffen sollten. Der damalige Attentäter war von der Schule verwiesen worden und stand dann ganz ohne Abschluss da. Der Tarifstreit im Einzel- und Versandhandel geht in die dritte Runde. In Leipzig wird für die Beschäftigten aus Thüringen, Sachsen und Sachsen-Anhalt verhandelt.
5: Sie arbeiten im Supermarkt, im Lager oder auch im Großhandel. Die Gewerkschaft fordert pauschal 222 Euro mehr im Monat für die Angestellten. Azubis sollen 150 Euro mehr bekommen. Die mitteldeutschen Arbeitgeber haben bisher 2,4% plus angeboten. 2% soll es dann im nächsten Jahr nochmal draufgeben. Das reicht Verdi nicht. Die Gewerkschaft verweist auf die immer größere Arbeitsbelastung und die stark gestiegenen Preise. Viele der Beschäftigten kommen kaum noch über die Runden, so Verdi. Petra Kühling, Antenne Thüringen Nachrichtenredaktion.
3: Kurioser Polizeieinsatz in Mühlhausen. Dort hatte ein 23-Jähriger bei der Polizei angerufen und erklärt, er sei von einer 17-Jährigen in einer Garage eingeschlossen worden. Beide hatten vorher offenbar gestritten. Als die Polizei eintraf, war das Vorhängeschloss am Garagentor dann aber schon wieder offen. Die Polizei ermittelt nun trotzdem wegen Freiheitsberaubung gegen die Jugendliche. Welche Beziehung die beiden zueinander hatten, ist laut Polizei nicht bekannt.
1: Das Wetter auf Antenne Thüringen, es ist ein bisschen wärmer geworden, zumindest fühlt es sich so an. In Meuselwitz 17 Grad, 16 Grad in Bleicherode, Zellameles 14 Grad, bis zu 23 Grad heute maximal, dazu allerdings noch relativ grau und nass. Morgen nur noch vereinzelt Regen möglich, am Wochenende soll es dann komplett trockener werden.
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6: Gleich 4:04, Antenne Thüringen, der schnellste Verkehrsservice. A9 Richtung München zwischen Triptis und Dittersdorf. Vorsicht, kaputtes Auto. Die A9 in beiden Richtungen zwischen Triptis und Schleiz. Schafe immer noch auf der Fahrbahn unterwegs. Und A9 Richtung München zwischen Rudolstein und Bergbad Steben. Da liegen Gegenstände auf der Fahrbahn. Wir haben den ersten Blitzer B250 zwischen Schnellmannshausen und

0: Gehauhöhe Schrapfendorf 70er-Zone haben Patricia und Markus gemeldet. Dankeschön. Habt ihr noch was entdeckt? Dann eine Nummer für alles. WhatsApp-Verkehr und mehr. 0800 3x5 2550.
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2: Schönen guten Morgen.
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0: 12:07. Schönen guten Morgen.
1: Guten Morgen.
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0: 7:19 Uhr. 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Schönen guten Morgen. Wir brauchen mal eine kleine Ablenkung vom Grau in Grau da draußen. Welches Obst ist für euch so richtig typisch Sommer?
1: Ja, Melone vielleicht, aber für die meisten sind es wahrscheinlich doch die Erdbeeren.
0: Ja.
1: Und die sollen bei uns in Thüringen ab diesem Jahr bis Oktober

0: super geerntet werden. Das klingt erstmal komisch, ist aber so. Dafür wurden im Erdbeerhof in Gebesee dieses Jahr, wurde da ein bisschen was anderes gemacht.
1: Die Erdbeeren werden in einem Tunnel angebaut, so ein XXL-Gewächshaus müsst ihr euch vorstellen. In so einer Art Balkonkästen auf Brusthöhe, was natürlich auch fürs Pflücken irgendwie easy ist. Und es sind auch neue Sorten. Die können jetzt mehrfach in der Saison Früchte tragen, hat uns Caroline vom Erdbeerhof Gebesee erzählt. So ein bisschen Pilotprojekt dieses Jahr bei euch, oder?
2: Genau, das ist für uns die erste Saison, auch die erste Saison natürlich unter so einem Stellageanbau. Von daher lernen wir da immer noch mit dazu. Ist ein ganz spannendes Feld und wir freuen uns aber, dass es bisher so gut angelaufen ist.
0: Wie läuft's denn konkret? Also die normale Erdbeersaison ist ja eigentlich rum.
2: Ja, also wir haben ja im Juni mit diesem System angefangen, das erste Mal zu ernten. Ja, jetzt haben wir es Mitte August, sage ich jetzt mal. Normalerweise ist bei uns immer Ende Juli meistens die Erdbeersaison vorbei gewesen und unsere Erdbeeren im Tunnel, im Stellagetunnel hängen aber immer noch sehr voll und ja, wir freuen uns darüber und können natürlich dann auch den Sommer ein Stück weit verlängern und immer noch, ja, du hast es vorhin so schön gesagt, zum Herbst zugehend einfach noch ein bisschen Sommer mit versprüht.
1: Mit Erdbeeren sozusagen, regional aus Thüringen. Mm, und sie sollen auch genauso gut schmecken wie die Sorten, die bisher angebaut wurden. Wie läuft eigentlich deine Erdbeer- oder wie lief deine Erdbeersaison im Hause Großmann?
0: Erdbeersaison lief ganz bescheiden. 4 Erdbeeren, aber dafür die Zucchini-Saison, die läuft immer noch
1: richtig
0: gut.
1: Wärst du Karls Erdbeerhof, du würdest schon Insolvenz anmelden, oder?
0: Ich glaube, ich hätte nicht mal irgendwas aufgebaut.
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0: Es ist 7:30. Guten Morgen.
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2: Guten Morgen. Die Sorgen von Eltern und Schülern sind erhört worden. Thüringen ändert die Bestimmungen zur besonderen Leistungsfeststellung Ende der 10. Klasse. Wer die Prüfungen in Mathe, Deutsch, einer Fremdsprache und einer Naturwissenschaft verpatzt, der bleibt künftig nicht mehr automatisch sitzen. Es zählen dann auch die Leistungen aus dem Schuljahr, beides zu 50%, so das Bildungsministerium. Die BLF war nach dem Amoklauf am Gutenberg-Gymnasium in Erfurt eingeführt worden. Sie sollte Schülern einen Realschulabschluss sichern, für den Fall, dass sie das Abitur nicht schaffen. Der damalige Amokläufer Robert Steinhäuser war kurz vor dem Abitur von der Schule verwiesen worden und stand dann völlig ohne Abschluss da. Prozess gegen den Meta-Konzern. Die Mutter von Facebook und Instagram muss sich in den USA vor Gericht verantworten. Mehrere Bundesstaaten werfen dem Unternehmen vor, Minderjährige bewusst süchtig und damit psychisch krank zu machen. Kaliforniens stellvertretende Generalstaatsanwältin O'Neill sagte in ihrem Eröffnungsplädoyer, Meta habe Kinder und Jugendliche abhängig gemacht, die Funktionsweise ihrer Gehirne ausgenutzt und die Öffentlichkeit in die Irre geführt. Es droht eine milliardenschwere Geldstrafe. Meta sollte daher umgehend bestimmte Funktionen seiner Apps abschalten, wie das Endlos-Scrollen oder den Gefällt-mir-Zähler. In Erfurt ist das 1500 Tonnen schwere Brückenteil erst mitten in der Nacht an seiner Endposition angekommen. Die Bahn hatte gestern damit begonnen, das Brückenteil am Schmidtstädter Knoten auszubauen. Es soll nun auf einer Freifläche neben der Brücke zerlegt werden. Zuvor werden die Brückenteile aber noch auf Schäden untersucht. Das könnte dann Hinweise auf mögliche Brückenschäden an anderen vergleichbaren Bauten geben. Denn in den 70er Jahren ist in der DDR vielfach der gleiche Spannbeton verwendet worden. Der steht im Verdacht, anfällig für bestimmte Korrosionsschäden zu sein.
3: Das Wetter auf Antenne Thüringen aktuell in Rula 15 Grad, Nordhausen 16 Grad, Schmölln kommt auf 17 Grad. Es wird heute wärmer als gestern zumindest, bis zu 23 Grad maximal. Dazu allerdings noch weiterhin grau und relativ nass. Morgen dann vereinzelt auch noch Regen möglich, wird aber schon wechselhafter. Also die Sonne soll auch noch mit dabei sein und am Wochenende soll es trockener werden.
4: 7:30 Antenne Thüringen, der schnellste Verkehrsservice. An und Richtung München zwischen Triptis und Dittersdorf immer noch ein kaputtes Auto. Und geblitzt wird auf der B250 zwischen Schnellmannshausen und Hattengehau, Höhe Schrappendorf. Da könnt ihr 70 fahren. Dann, wie jeden Tag diese Woche, in Erfurt, Bindersleben Landstraße, mal wieder in Höhe vom Friedhof 30er Zone und Gotha Langensalzer Straße statt einwärts. Habt ihr noch was gesehen? Dann eine Nummer für alles, WhatsApp, Verkehr und mehr, 0800 3x5 2550.
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3: Schönen guten Morgen.
5: Guten Morgen.
3: Ich habe dich bestimmt schon dreimal gefragt und es fünfmal vergessen. Hast du als Kind ein Instrument gespielt?
5: Eine Flöte, eine Blockflöte.
3: Flöte.
5: Ja, das war das Billigste.
3: Achso.
5: Ich wollte Saxophon, aber das war zu teuer.
3: Ich bin irgendwann beim Klavier gelandet, nachdem ich tausend andere Sachen probiert habe.
5: Ja, das spielst du aber auch immer noch, oder?
3: Ja, ab und an. Aber ich fand viele Sachen halt eklig. Beim Gitarrespielen haben die Hände so weh getan und dann sagte mein Gitarrenlehrer, ja, irgendwann ist dann Hornhaut auf den Fingerkuppen. Dann tut's nicht mehr weh. Und da dachte ich so, okay, ich bin raus.
5: Oh mein Gott, auf gar keinen Fall. An diese gepflegten Hände kommt keine Hornhaut.
3: Und bei so Blasinstrumenten, das war mir immer zu viel Spucke. Ich war letztens so auf einem Konzert von so einer Tuba. Und da ist
5: Alexander,
3: zwischendrin.
5: Ich krieg Herpes. Hör auf.
3: Wobei Mundharmonika auch was Schönes ist.
5: Oh, das ist auch Oh, nee. Weißt du eigentlich, dass du mich schaffst? Das ist wirklich eklig. Jetzt bin ich schlecht.
3: Mein Taylor Swift, die sabbert aber nicht, wenn die Mund.

0: Guten Morgen, wir haben 7.39 Uhr. 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
1: Und heute Morgen haben wir schon über eure schlimmsten Urlaubsgeschichten erzählt, nachdem wir jetzt so langsam wieder im Alltag angekommen sind, an Tag 3 nach den Sommerferien. Da war schon vieles dabei und dann haben wir gedacht, ach Mensch, wir reden ja nicht nur über schlimme Sachen, sondern wir reden auch über schöne Sachen.
0: Ja, man muss sich ja auch ein bisschen an den Highlights aus dem Sommer und aus dem Urlaub lang hangeln bis zum nächsten.

0: harten Urlaub. Manchmal gibt einem das ja so einen kleinen Boost.
1: Guck mal, und wer war jetzt quasi gerade frisch im Urlaub? Niklas Fuchs, guten Morgen.
2: Ja, schönen guten Morgen. Also highlight-technisch, wenn ihr mich so fragt, muss ich sagen, war tatsächlich jetzt kein irgendwie großer Moment, große Sehenswürdigkeiten oder so, sondern bei der Sonnenfinsternis letzte Woche. Wir hatten ja den Urlaub
1: gebucht. Du warst in Dänemark,
2: Moment. Ich war in Dänemark,
1: war, genau. War da auch noch was?
2: Ja, also, ja,
0: aber das weniger als hier. Island. Da
2: hast
0: war
2: du,
0: doch,
2: ach so, krass. Ja, hast du gut gesehen. Waren so 80-90% auch, ja. Also ähnlich wie hier. Wir haben den Urlaub gebucht, da wussten wir noch gar nicht, dass diese Sonnenfinsternis ist.
0: Was ein Timing.
2: Dann, ja, echt so. Haben uns dann kurzfristig noch irgendwie diese Brillen organisiert und saßen dann an der Ostsee in Dänemark an so einem einsamen Kiesstrand und haben da die Sonnenfinsternis geguckt. Und das war so unglaublich schön. Nur wir, die Ostsee und die Sonnenfinsternis. Es war wirklich, wirklich toll. Das, glaube ich, werde ich immer dieses Bild vor Augen haben, weil es einfach schön war.
0: Weil wie er so sagt, ach, es war nichts Großes, nur die Sonnenfinsternis.
1: Hast du gerade gesagt, da ist noch so ein Walwagen geschwommen?
2: Ja, so ein, war der gar Schweinswal nicht ganz kam noch. So ein Schweinswal kam noch
0: gehört
2: vorbei.
0: Gehört der dahin?
2: Der gehört dahin. Nein, es ist kein Buckelwal.
1: Bei Walen sind wir immer so, oh, oh.
2: Ja, ja. Nein, Schweinswale gehören in die Ostsee. Das okay. Ist schon okay.
0: Gut. Ja.
1: Bei mir war es in Costa Rica, das ist ja schon ein bisschen her, im Mai. So lange ist er. Gut, aber das war Regen im Regenwald. Also da ist das, was für heute und gestern runterkam, nichts dagegen. Und dann sitzt du da, guckst raus und auf einmal raschelst und du denkst so, hä? Und dann sind da Affen rumgesprungen.
2: Och,
1: und wie im Zoo. Aber du bist halt nicht im Zoo, so bist du in freier Natur. Das war
0: mega
1: auch geil.
0: So, jetzt kommt die Mutter. Pass auf, das schönste Moment ist für Eltern, wenn du mit zwei Kindern im Urlaub bist. Und es gibt so Momente, da, die eigentlich hassen die sich ja. Ne? Und da gibt es ja wenig Momente, die irgendwie schön sind. Und wir waren auf der Rückreise vom Gardasee nochmal in Österreich und sind dann nochmal auf dem Berg. Und da gab es dann oben so Spiele, so ein Memory, wo du halt sitzen konntest an so einem See aus Holz. Und da hat Ruben sich echt die Zeit genommen und gesagt, komm Tilly, wir spielen Memory. Und dann hat er ihr mal vorgesagt, damit sie gewinnt. Und die waren einfach, das war so eine Einheit und das war so schön. Das habe ich richtig gefühlt.
1: So. Guck mal, dieser Song passt doch dazu, oder? Die beiden spielen Memory und wir Marit Larsen mit Ilse Song Could Get Me You. Außerdem mit dabei
0: der Kamerad mit Be Mine und wir suchen natürlich auch, was war denn so euer Highlight in diesem Sommer im Urlaub? Sagt's uns, lasst uns gemeinsam in Erinnerung schwelgen. 0800 3x5 25 50.
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2: Ihr werdet sehen, das geht ganz, ganz schnell, dass hier die Herbstferien da sind. Dann ist es doch besser. Wir machen jetzt schon einen Plan, was ihr da macht. Ihr fahrt nämlich einfach eine Woche im Wohnmobil, wohin ihr wollt. Und das klärt ihr euch immer im schnellsten Quiz der Welt.
3: Jasmin aus Bad Tabaz war gestern Nachmittag dran bei Elena Rinas. 5:10 ist es immer soweit. Sie wollte mit ihrem 2-jährigen Sohn und dem Mann in die Niederlande, nach Holland also. Und ihre Fragen gingen allerdings um Österreich. Sie ist gut durchmarschiert, bis Frage 4 kam.
4: Wie heißt der größte See in Österreich? Manu, Jasmin, aber ey, du bist so durchmarschiert hier, wow.
3: Die Antwort wäre Neusiedlersee gewesen, hätte ich auch nicht gewusst.
2: Ich sag euch ehrlich, ich habe schon mal von Seen gehört, aber was der größte in Österreich ist, keine Ahnung.
3: Ich bin froh, wenn ich deutsche Seen kenne. Also Österreich.
2: Ja, kennst du deutsche Seen? Ich kenne nicht so viele. Geografie nicht so. Ja, Bodensee?
3: Wir gehen heute mal zu den Kollegen und sagen, die müssen die Fragen ein bisschen leichter machen.
2: Ja.
3: Und dann wird wieder gespielt. 11:10, 17:10 sind die Spielzeiten.
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3: Ach, guck mal, da sind wir schon wieder in Österreich.
2: Ach, guck mal,
3: ein musikalisches Highlight. Christina Stürmer, Millionenlichter.

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1: Guten Morgen.
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3: 7.57 Uhr. Guten Morgen, Anna.
0: Hi.

0: Schönen guten Morgen.
1: Also ganz ehrlich, 1500 Tonnen, das ist schon eine Hausnummer. Und wenn dann, was da in Erfurt passiert, ich meine, die nehmen da eine schwere Bahnbrücke, 1500 Tonnen, und haben die einfach da am Stück abtransportiert. Das ist doch krass.
0: Jetzt alle News, die heute Morgen wichtig sind mit Hannes Seber, das ist 8 Uhr.
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3: Guten Morgen. Die Bauarbeiten am Schmidtstädter Knoten mitten in Erfurt gehen heute weiter. Dort war erst kurz vor Mitternacht Feierabend für die Spezialbauarbeiter von der Bahn. Die hatten mit Hilfe von selbstfahrenden Minitransportern ein 1500 Tonnen schweres Brückenteil auf eine Freifläche neben der Brücke gebracht.
4: Heute wird das Brückenteil zunächst genau unter die Lupe genommen. Davon erhoffen sich die Experten Hinweise auf mögliche Schäden an anderen Brücken. Laut Bahn wurde für die Erfurter Brücke Stahl verwendet, der anfällig für Rost sein könnte. Dieser Stahl wurde auch in anderen ostdeutschen Brücken verbaut, etwa der eingestürzten Carola-Brücke in Dresden. Nach der Prüfung werden die Brückenteile in Erfurt zerlegt und abtransportiert. Erst danach können die neuen Brückenelemente eingeführt werden. Solange bleibt der Bahnverkehr zwischen Erfurt und Weimar eingeschränkt. Wenn alles klappt, rollen die Züge ab Oktober wieder normal. Maren Brandt, Antenne Thüringen, Nachrichtenredaktion.
3: Nach dem dramatischen Brand auf einem Reiterhof in Bad Liebenstein im Wartburgkreis geht die Polizei von Brandstiftung aus. Das haben die Untersuchungen durch Spezialisten der Kripo Suhl und eines Gutachters ergeben. Auf dem Reiterhof war eine Lagerhalle mit Stroh und Heuballen komplett abgebrannt. Pferde wurden dabei nicht in Mitleidenschaft gezogen. Den Schaden schätzt die Polizei auf rund 120.000 Euro. Die Polizei bittet nun um Zeugenhinweise, wer zum Zeitpunkt des Brandausbruchs am 8.8. verdächtige Personen oder Fahrzeuge beobachtet hat, der soll sich melden. An den Helios-Fachkliniken in Hildburghausen gibt es heute einen Warnstreik. Hintergrund laut Gewerkschaft Verdi: Im Tarifstreit ist auch nach 3 Verhandlungsrunden keine Einigung in Sicht. Das Angebot der Arbeitgeber sei weit von den Verdi-Forderungen entfernt.
5: Nächsten Monat soll für die Beschäftigten der Psychiatrie weiter verhandelt werden. Sauer sind sie vor allem, weil sie weniger bekommen als Kollegen in anderen Krankenhäusern des Konzerns. In Hildburghausen gibt es einen Haustarifvertrag. Andere Helios-Kliniken wie Erfurt, Gotha oder Blankenheim fallen unter den Tarifvertrag des Konzerns. In der letzten Verhandlungsrunde im Juni habe der Arbeitgeber sein Angebot nur minimal verbessert, so Verdi. Heute Mittag gibt es auch eine Demo durch die Innenstadt. Petra Kühling, Antenne Thüringen, Nachrichtenredaktion.
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3: Großer Schreckmoment beim FC Bayern München. Nationalspieler Jamal Musiala ist bei einem Testspiel nur 4 Minuten nach seiner Einwechslung erneut auf dem Rasen zusammengebrochen. Wenig später kam dann von ihm selbst eine Erklärung per Instagram.
6: Das Wichtigste zuerst, mir geht es gut. Das schrieb Musiala nach dem 4:2-Sieg der Münchner im Testspiel beim 1. FC Heidenheim. Schon am Wochenende war der 23-Jährige beim Test gegen RB Leipzig auf dem Rasen zusammengesackt. Ärzte hätten bei ihm kurz auftretend, aber gut behandelbare Absenzen festgestellt, welche auf eine neurologische Dysfunktion zurückzuführen sind. Übersetzt kurze Bewusstseinsaussetzer wegen einer Störung des Nervensystems. Für ihn sind solche Momente aktuell Teil des Alltags. Er ist aber in bester medizinischer Behandlung und sehr optimistisch, schreibt Musiala. David Riemer, Antenne Thüringen, Sportredaktion.
0: Das Wetter auf Antenne Thüringen, heute noch grau und nass, aber wir merken, es wird ein bisschen wärmer. Bis zu 23 Grad heute maximal. Aktuell in Gera 17 Grad. Suhl kommt auf 15 Grad und Körner 16 Grad. Morgen auch noch vereinzelt Regen möglich. Dann soll allerdings die Sonne auch schon wieder ein bisschen mehr am Start sein und am Wochenende soll es trockener und freundlicher werden.
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1: 4:08, Antenne Thüringen, der schnellste Verkehrsservice auf die Richtung Dresden. Zwischen Gotha-Boxberg und Gotha Gegenstände auf der linken Spur. Und A9 Richtung München zwischen Triptis und Dittersdorf immer noch ein kaputtes Auto. Geblitzt wird auf der B38 Richtung Göttingen, auf der A38 Richtung Göttingen zwischen Bleicherode und Breitenworbis. Kurz vom Höllbergtunnel 80er-Zone hat Thomas gemeldet, Dankeschön. B250 zwischen Schnellmannshausen und Hattengau Höhe Schrapfendorf 70er-Zone. Erfurt, Bindesleben Landstraße, Höhe

0: Friedhof in der 30er-Zone und Gotha, Langensalzer Straße stadteinwärts. Habt ihr noch was gesehen? Dann eine Nummer für alles, WhatsApp-Verkehr und mehr, 0800 3x5 2550.
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0: Antenne Thüringen. Hallo, guten Morgen. Toll, dass ihr da seid an diesem Mittwoch.
3: Schönen guten Morgen. Wir sammeln eure schönsten Urlaubsmomente. Tina hat gerade geschrieben, unser schönster Urlaubsmoment war bei den Störtebeker Festspielen mit den Karten, die wir bei Antenne Thüringen gewonnen haben. Ganz lieben Dank dafür. Oh. Sie schreibt, es hat auch pünktlich circa zwei Stunden vor Start aufgehört zu regnen, sodass wir die Festspiele genießen konnten. Und unsere Jungs, Achtung, 18 und 12, hatten sich entschieden, sich mal zu vertragen.
0: Ach, das wird gar nicht besser.
3: 18 und 12 ist
0: aber
3: auch...
0: Das ist ja der gleiche Unterschied wie bei Teddy und Ruben, ne? Das wird ja schön.
3: Wie bei mir mit meinen Brüdern. Ich war der Kleine. Also an den 12-Jährigen durchhalten, immer Stärke zeigen.
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3: Du darfst nie aufgeben.
0: Ich gebe auch nicht auf, glaub mir.
3: Also du und der 12-Jährige, meine ich. Achso. Weil wenn du gegen einen 18-Jährigen ankämpfen musst, das macht dich hart fürs
0: Weiß
3: Leben.
0: Ich.
3: Das prägt dich.
0: Glaube ich, das glaube ich gern.

0: 11 nach 8, hier ist die Antenne Thüringen Morning Show mit Anna und Alex. Hallo zusammen.
1: Hallo zusammen, der Sommer geht in den Endspurt und wir haben über ein Thema noch gar nicht genug geredet, nämlich über die Sommerloch-Themen. Und da sind ja meistens Tiere mit am Start. Und nein, wir reden jetzt nicht über Timmy, er hat sich das nicht ausgesucht.
2: Nee. Oh Gott.
1: Sondern wir reden über andere. Niklas, du hast sie in der Top 3 rausgesucht.
2: Ja, tatsächlich kommen sie jetzt dann doch, die Sommerloch-Tiere, hinten raus. Wir fangen mal an mit Platz 3.
3: Platz 3.
2: Und zwar ist das ein Schaf, was mit dem Bus gefahren ist in Münsterland, jetzt erst vor kurzem passiert. Ein Bus, ganz normaler Omnibus, stand da in einer Waschanlage und sollte gerade quasi gewaschen werden. Der Mitarbeiter hat die Türen aufgemacht beim Bus und da kam ein ausgebüxtes Schaf an, ist rein in den Bus und hat sich da bequem gemacht. Und weil der Bus nicht anders rauskam aus dieser Waschanlage, als durch die Waschstraße zu fahren, ist dann da ein Bus durch die Waschstraße gefahren, nur mit einem Schaf als Insassen drin. Dann kam die Polizei und hat das Schaf rausgeholt.
1: Ganz normale Geschichte im Münsterland.
2: Ja.
3: Platz 2.
2: Ja, eine sehr schöne Geschichte aus China. Da geht aktuell ein riesengroßer Dackel durch die Decke. Alle wollen den sehen und wollen dahin. Ein 13 Meter großer Plüschdackel liegt dort in einem Einkaufszentrum und jeder pilgert dahin und will ein Foto mit dem machen. Finde ich auch krass. Warum?
0: Warum unbedingt
3: Platz 1.
2: So, und Platz 1 finde ich sehr, sehr lustig. Das ist eine Rutsche an der Ostsee. Da gibt es in einem Ort jetzt eine Elefantenrutsche. Ist an sich jetzt nichts Ungewöhnliches.
1: Oh,
2: aber im
1: Gott.
2: Kleinen Ort Mallis,
1: oh
2: du
1: Gott.
2: Siehst es schon,
1: oh mein Gott.
2: Die haben eine Elefantenrutsche gebaut.
1: Oh.
2: Normalerweise würde man ja denken, wenn man auf einer Elefantenrutsche rutscht, dann rutscht man aus dem Rüssel raus oder
1: nein.
2: dem Rüssel runter. Nein, es ist natürlich andersrum. Man klettert in den Rüssel rein.
0: Ich sehe es nicht, ich weiß, was ihr sagen
2: wirklich
0: werdet.
2: Durch einen großen XXL-Elefanten, der sieht auch noch so aus, als wäre er echt. Und du rutscht natürlich hinten, wo alles rauskommt, da rutscht du raus.
1: Du müsstest es sehen, Anna, diese Rutsche ist auch noch rot.
2: Ja.
1: Das sieht wirklich nicht gesund aus.
2: Schlimm aus.
1: Schön, vielen Dank für diese Bilder.
2: Sehr gerne, ja, gerne.
1: Antenne Thüringen
0: was
1: ist hier.
0: Was ist denn heute mit euch?
1: 8:13 Uhr.

0: Ellie Goulding auf Antenne Thüringen, 20 Minuten nach 8 haben wir es. Hier ist die Morning Show mit Anna und Alex.
1: Schönen
0: guten Morgen. Sommer macht gerade kleines Päuschen. Das merkt man auch daran, dass der Sommer sich dem Ende entgegenneigt, genauso wie dass die Erdbeersaison ja eigentlich vorbei ist.

0: dabei ist, außer auf dem Erdbeerhof in Gebesee. Die haben nämlich dieses Jahr eine neue Technik und auch neue Sorten, so dass quasi die Erdbeeren bis Oktober geerntet werden können. Ja, bei mir im Garten hatte ich auch Erdbeeren dieses Jahr im Hochbeet und es lief
1: nicht so gut, ne?
0: Es lief also bescheiden. Vier Stück.
1: Guck mal, und daraufhin kam gerade eine Sprachnachricht rein.
2: Guten Morgen, Anna, Christian hier. Mit 4 Erdbeeren hattest du doch eine erfolgreiche Ernte. Ich hatte bei 12 Pflanzen gerade mal eine Erdbeere so groß wie eine Weintraube. Aber so sei es, vielleicht ist im nächsten Jahr die Ausbeute der Pflanzen wieder größer. Einen schönen Tag euch, ciao.
0: Krass.
1: Sind ja Wahrscheinlichkeiten wie beim Lotto, wie die 50 Millionen heute zu gewinnen.
0: Naja, ich sag mal so, ich hatte sehr viele Zucchini, ich hatte sehr viele Himbeeren und ich glaube, ich habe jetzt auch gerade Möhren. Mal gucken, wie die werden.
1: 8:21 hier ist Antenne Thüringen. Schönen Mittwochmorgen.
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Der Sommer macht gerade eine kleine Pause. 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
1: Guten Morgen. In Erfurt gehen heute die komplizierten Arbeiten am Schmidtstädter Knoten weiter. Bis kurz vor Mitternacht hatten dort Spezialisten ein 1500 Tonnen schweres Brückenteil aus einer Verankerung gelöst und dann auf eine Freifläche neben der Brücke gebracht. Für Technikfans war das auf jeden Fall ein Hingucker. Zum Einsatz kam dabei auch ein sogenannter Tausendfüßer. Das ist ein selbstfahrender Schwerlasttransporter. Heute soll das ausgebaute Brückenteil eingehend überprüft werden. Davon erhoffen sich die Spezialisten Erkenntnisse über die Probleme mit dem verbauten Spannbeton. Der kann dafür sorgen, dass Stahl auch in anderen Brücken unbemerkt wegrostet. Die Gewerkschaft Verdi und die Arbeitgeber im Einzel- und Versandhandel suchen heute nochmal nach einer Lösung im Tarifstreit für die Beschäftigten aus Thüringen, Sachsen und Sachsen-Anhalt. Es ist bereits der dritte Anlauf. Die Gewerkschaft fordert pauschal 222 Euro mehr im Monat für Supermarkt- oder Lagermitarbeiter. Azubis sollen 150 Euro mehr bekommen. Die Arbeitgeber haben bisher 2,4% plus angeboten. 2% soll es dann im nächsten Jahr nochmal obendrauf geben. Nach zwei ernstzunehmenden Zwischenfällen am Flughafen München prüfen die Behörden nun, ob es eine gemeinsame Ursache gibt. Zunächst war ein Boeing Dreamliner der Vietnam Airlines erst nach dem Ende der Startbahn in die Luft gegangen. Die Maschine kreiste dann und landete wieder in München, wobei die Reifen des Hauptfahrwerks regelrecht zerfetzt wurden. Auf derselben Start- und Landebahn hat nun ein Airbus A380 der Lufthansa zu früh aufgesetzt. In beiden Fällen wurden die Flugschreiber sichergestellt, die Bundesstelle für Flugunfalluntersuchung ermittelt. Frank Beard, langjähriger Schlagzeuger der US-Rockband ZZ Top, ist tot. Der 77-Jährige starb auf seiner Ranch im Bundesstaat Texas im Kreise seiner Familie, erklärte sein Pressesprecher. ZZ Top hat weltweit mehr als 50 Millionen Tonträger verkauft. Zu den größten Hits der Band zählen Gimme All Your Lovin' oder La Grange.
2: Kurze Pause beim Sommer, aber das brauchen wir auch mal. Grau und vor allem nass, das ist wichtig. Regen heute auch wieder. Teilweise den ganzen Tag 14 Grad in Masterberg, Dingelstedt kommt auf 16 Grad, 17 Grad in Weißensee. Ein bisschen gemütlich ist es ja auch, wenn man eben weiß, dass er ja zurückkommt. Zumindest Richtung Wochenende soll es freundlicher werden. Morgen schon mal bis zu 23 Grad, da dann noch vereinzelt Regen. Aber am Wochenende freundlich und schön bei ähnlichen Temperaturen.
3: Gleich 3,5-9 Antenne Thüringen, der schnellste Verkehrsservice. A4 Richtung Frankfurt zwischen Weimar und Nora, kaputtes Auto. Dann die A4 Richtung Frankfurt zwischen Wannesleben und Gotha, ungesicherte Unfallstelle. Gegenrichtung A4 Richtung Dresden zwischen Gotha-Boxberg und Gotha-Gegenstände auf der linken Spur. Und Blitze stehen A38 Richtung Göttingen zwischen Bleicherode und Breitenworbis, kurz vom Höllbergtunnel, da ist 80. B250 zwischen Schnellmannshausen und Hattengehau, Höhe Schrapfendorf. Erfurt, Bindesleben der Landstraße, Höhe Friedhof, 30er-Zone. Gotha, Langensalzer Straße, stadteinwärts und Weimar, Taubacher Straße, beidseitig 30er-Zone, hat Ralf gemeldet. Dankeschön. Alle Meldungen gibt's aufs Handy, einfach nur WhatsApp mit Hashtag Verkehr an die 0800 3x5 2550.
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2: Schönen guten Morgen.
3: Hallo.
2: Ich liebe ja Songs, in denen ein ganz bestimmter Buchstabe vorkommt.
3: A, B, C, D. Nee, welches? Weiß ich.
2: Es ist ein Vokal.
3: A, E, I, O, U.
2: Es ist das U.
4: I said a U. Come on, baby, turn the lights off.
3: Ja, okay.
2: Was guckst denn du so?
3: Ja, schön. Der Wolf heult.
2: Schönen guten Morgen.

0: Jonas Brothers für euer Mittwochmorgen. Hier ist die Internet Thüringen Morning Show mit Anna und Alex, 8.40 Uhr.
1: Schönen guten Morgen. Ja, es ist Tag 3 im tristen Alltag und das Wetter macht auch noch heute so ein bisschen den Strich durch die Rechnung. Aber egal, wir erinnern uns an die schönen, schönen Sommerferien und was wir da alles erlebt haben heute früh. Niklas, bei Facebook kommt auch viel rein.
2: Sehr, sehr viel tatsächlich. Guten Morgen. Joachim zum Beispiel hat geschrieben aus Gera. Für ihn war das Highlight diesen Sommer ein riesengroßes altes Segelschiff auf der Ostsee und zwar an der Seebrücke in Binz. Das haben sie erst gesehen. Und dann

0: durften sie sogar mal eine Runde mitfahren, wie die da über die Ostsee geschippert sind. So ein Stündchen hat das Segelschiff die mal mitgenommen. Das war für ihn absolutes Highlight diesen Sommer. Dann hat Mandy aus Suhl geschrieben, sie hat das erste Mal Murmeltiere in freier Wildbahn gesehen in den Bergen. Ist das nicht süß? Ey, das Foto, was er noch mitgeschickt hat, dieser Blick süß hier.
1: So Tierbegegnungen sind immer irgendwie gut.
0: Immer beeindruckend.
2: Ich war ja in Österreich und da triffst du ja auf dem Wanderweg immer ständig Kühe.
1: Kühe, ja.
0: Die meistens auch mit Glocken um den Hals.
2: Ja, ja, ja.
0: Ständiges Gebimmel. Und Katja aus Waldschleben hat noch geschrieben, ihre Jungs haben im Urlaub ein Schwimmabzeichen abgelegt. Das war so ihr Highlight. Einfach so, ganz spontan. Der Kleine darf sich nun Seeräuber nennen und der Große konnte das Schwimmabzeichen in Gold machen. Sie ist super, super stolz und meint, das waren sowas von tolle Momente. Das war ihr Urlaubshighlight.
1: So viel Ehrgeiz und das im Urlaub.
0: Geil, oder?
1: Hätte ich ja auch gerne. Also, wenn ich keinen Urlaub habe auch. Mit Who Knew gibt's gleich.
2: Du warst gestern bei 16 Grad im Freibad. Da hast du schon Ehrgeiz.
1: Ich war alleine, nur deswegen bin ich gegangen. Niemand da.
2: Und du hast das Wasser wärmer als draußen. Naja, ja. Forbidden Road, Robbie Williams auch gleich mit dabei.
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0: gute Laune Musik für diesen doch dann relativ grauen Mittwochmorgen. Hier ist Antenne Thüringen, die Morning Show mit Anna und Alex.
1: Guten Morgen.
0: 8 Uhr, gleich 50 haben wir's. Wir spielen Who Knew?
1: Von Pink.
0: Richtig.
1: Genau.
0: Gleich noch Martin Garrix und Ed Sheeran zusammen mit Repeated. Vorher bleiben wir natürlich bei dieser fantastischen Frau Pink.
1: Ja, man fragt sich immer, wann kommt denn da endlich mal neue Musiker? Da muss man auch sagen, Pink hat ja dafür gar keine Zeit. Na, also Pink betreibt ja nebenbei noch ein kleines, ist ja noch Winzerin. Hat ja noch hier so ein kleines Weingebiet.
0: Wie Günther Jauch.
1: Ja, aber also richtig

0: also das sieht richtig professionell aus, hat die da sich mal, boah, ich weiß nicht, 10 Jahren hat die sich da ein Gebiet gekauft in Kalifornien, hat jetzt den Two Wolves Wine und da wurde jetzt quasi vor 3 Wochen die letzten abgefüllt und jetzt war sie mit ihrem Sohn schon wieder in den Weinbergen unterwegs und haben die da gelesen. Also auch bei denen geht das los und die legt da richtig selber Hand an. Und ich weiß, ja,
1: für die Instagram-Fotos.
0: Nein, ich glaube, dass sie das runterbringt. Okay. Weil ganz viele Prominente, die machen ja irgendwas auf irgendwelchen Farmen und in Tieren und in Landwirtschaft und so. Weil ich glaube, das erdet dich nochmal.
1: Genau.
0: Ist es nicht irgendwie total süß und auch noch süffig?
1: Ich glaube, irgendwann hast du dann auch, also wenn du mit so vielen Menschen zu tun hast in dem Business und in der Branche und auf Konzerten und sowas, ja. Ich glaube, das strengt an und irgendwann bist du einfach froh, weiß ich nicht, wenn du alleine in den Weinbergen einfach nur die
0: Weintrauben abschneidest. Und ich kann euch sagen, ich habe das schon mal gemacht. Das ist nicht unanstrengend.
1: Schönen guten Morgen.

0: Seine Plattform Facebook und Instagram müssen sich ab heute in den USA vor Gericht verantworten.
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3: Guten Morgen. In den USA hat ein Mammutprozess gegen Meta begonnen, also den Mutterkonzern von Facebook und Instagram. Es geht um angebliche Suchtgefahren, die von den Plattformen für Kinder und Jugendliche ausgehen.
4: Mehrere US-Bundesstaaten werfen dem Unternehmen vor, Minderjährige durch Facebook und Instagram bewusst abhängig und damit psychisch krank zu machen. Deshalb wird auch in Deutschland schon länger über eine Altersgrenze für soziale Medien diskutiert. In den USA haben mehrere Bundesstaaten geklagt. Staatsanwältin O'Neill sagte in ihrem Eröffnungsplädoyer, Meta habe gezielt die Funktionsweise junger Gehirne ausgenutzt. Die Kläger fordern ein Verbot von Funktionen wie etwa dem Endlosscrollen und eine Milliardenstrafe. Der Meta-Konzern selbst weist die Vorwürfe zurück. Maren Brandt, Antenne Thüringen, Nachrichtenredaktion.
3: Die Sorgen von Eltern und Schülern sind erhört worden. Thüringen ändert die Bestimmungen zur besonderen Leistungsfeststellung Ende der 10. Klasse. Wer die Prüfung in Mathe, Deutsch, einer Fremdsprache und einer Naturwissenschaft verpatzt, bleibt künftig nicht mehr automatisch sitzen. Es zählen dann auch die Leistungen aus dem Schuljahr, beides zu 50%, so das Bildungsministerium. Die BLF war nach dem Amoklauf am Gutenberg-Gymnasium in Erfurt eingeführt worden. Sie sollte Schülern einen Realschulabschluss sichern, für den Fall, dass sie das Abitur nicht schaffen. Der damalige Amokläufer Robert Steinhäuser war kurz vor dem Abitur von der Schule verwiesen worden. Er stand dann völlig ohne Abschluss da. Nach dem dramatischen Brand auf einem Reiterhof in Bad Liebenstein im Wartburgkreis vor gut einer Woche geht die Polizei von Brandstiftung aus. Das haben die Untersuchungen durch Brandermittler der Kripo Suhl ergeben. Auf dem Reiterhof war eine Lagerhalle mit Stroh und Heuballen komplett abgebrannt. Pferde wurden nicht verletzt. Den Schaden schätzt die Polizei auf rund 120.000 Euro. Die Polizei bittet nun um Zeugenhinweise, wer zum Zeitpunkt des Brandausbruchs am 8. August verdächtige Personen oder Fahrzeuge beobachtet hat, der soll sich melden.
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3: Die Autoversicherungen werden wohl nicht mehr so stark teurer wie zuletzt. Wer die Versicherung wechselt, der muss im Durchschnitt jetzt etwa 1,3% mehr bezahlen als vor einem Jahr, hat das Vergleichsportal Verivox ermittelt.
5: Die Kfz-Haftpflichtversicherung ist im Schnitt um 3% günstiger als im Vorjahr. Mit Teilkasko wird es etwas teurer und die Haftpflicht mit Vollkasko steigt im Preis im Vergleich zu 2025 um 2,5%. Experten sagen, das Risiko ist groß, dass die aktuell stabilen Preise nur eine Momentaufnahme sind, ein kurzes Durchatmen. Im Vergleich zu 2022 müssen Autofahrer für ihre Versicherung im Schnitt sagenhafte 52,8% mehr zahlen. Uli Reitinger, Antenne Thüringen, Nachrichtenredaktion.
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6: Damit sind wir beim Wetter angekommen. 18 Grad in Erfurt, Niederorschel meldet 16 Grad, Schwarza kommt auf 17 Grad. Heute wird es wärmer als gestern, ja, bis zu 23 Grad heute maximal. Aber immer noch grau und nass, die Natur braucht's. Morgen vereinzelt auch noch Regen möglich, also relativ wechselhaft, Sonne, Wolken, Regen. Am Wochenende soll es dann trockener und freundlicher werden.
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8: 4 nach 9, Antenne Thüringen, der schnellste Verkehrsservice. A4 Richtung Frankfurt zwischen Weimar und Nora, kaputtes Auto. A4 Richtung Frankfurt zwischen Wandersleben und Gotha, Gegenstände auf der Fahrbahn, außerdem ungesicherte Unfallstelle. Dann weiter zwischen Gotha und Gotha-Boxberg, Reifen auf der linken Spur. A38 Richtung Leipzig zwischen Halbert-Heiligenstadt und Leinefelde-Worbes, Vorsicht, Gegenstände auf der Fahrbahn, kaputter LKW. Geblitzt wird auf der A38 Richtung Göttingen zwischen Bleicherode und Breiten-Worbes, auf der A71 Richtung Schweinfurt an der Abfahrtstadt Ilm, das ist eine 120er-Zone, B247 Mühlhausen-Kirjansgraben Richtung Höngeda, Höhe der Bushaltestelle, B250 zwischen Schnellmannshausen und Hattengehau, Höhe Schrapfendorf. In Erfurt stehen sie immer wieder, Bindersleben Landstraße, Höhe Friedhof, 30er-Zone, in Gotha-Langensalzerer Straße stadteinwärts und Weimar, Taubacher Straße, beidseitig 30er-Zone. Habt ihr noch was gesehen? Dann eine Nummer für alles. WhatsApp-Verkehr und mehr. 0800 3x5 2550.
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0: Guten Morgen zusammen.
1: Hallo zusammen. Ich war gestern einkaufen und dann hat es ja so draußen so ganz doll komisch geregnet. Es war so ganz weirdes Wetter. Und da habe ich so gedacht, oh, so 17 Grad. Ist es zu früh für Kürbissuppe? Ich stand gestern schon mal kurz davon und habe gedacht, weiß ich noch nicht.
0: Ich find das nicht zu früh. Ich fand das gestern richtig schön. Also jeder, der Frühstück hat, kennt das, hat man nachmittags mal ein oder zwei oder 12 tote Punkte.
1: Und manchmal.
0: Dann lag ich so auf der Couch und draußen hat es so geregnet und ich dachte mir so, oh, das ist ein ganz anderes Lebensgefühl wieder, oder?
1: Es ist halt kühler, du schwitzt dich nicht mehr tot. Ich bin ja prinzipiell immer für Hitze, aber es war schon mal angenehm und meine Tochter dann auch so, können wir jetzt eigentlich wieder mal Suppe essen? Können wir. Zu langsam können wir.
0: Wir bleiben musikalisch in dieser herbstlichen Stimmung. Ja? Olivia Rodrigo mit Drop Dead.
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0: Wenn was übrig bleibt, bringst du es mit.

0: auf Antenne Thierry, 9.16 Uhr. Und man könnte meinen, wir sind die verfressenste Morningshow Deutschlands.
1: Warum?
0: Anna und Alex, ja, weil wir gerade über Kürbissuppe gesprochen haben bei diesem Wetter.
1: Ja.
0: Und jetzt geht's schon wieder hier kulinarisch weiter.
1: Na, weil wir ja auch eigentlich noch im Sommer drinnen sind. Also noch ist es ja nicht vorbei, auch wenn es sich vom Wetter gerade so her anfühlt. Und etwas, was zum Sommer dazugehört, halt wie der Wassermelone und der Fetakäse, das sind halt nun mal die Erdbeeren. Und in Thüringen kann man die jetzt ernten bis Oktober. Wie soll das Ganze funktionieren? Der Erdbeerhof Gebesee weiß, wie es geht.
0: Ja, wird dieses Jahr zum ersten Mal ausprobiert. Die Erdbeeren werden in einem Tunnel angebaut, in so einer Art Balkonkästen. Und es sind auch andere Pflanzen, die können mehrfach im Jahr Früchte tragen.
1: Genau, das sagt Caroline Levers vom Erdbeerhof Gebesee. Bisher läuft es recht gut mit den neuen Pflanzen, auch wenn die Hitze eine Herausforderung war. Der Tunnel musste dann von einer Drohne mit Kalk besprüht werden.
2: Na, wir haben zum Beispiel unsere Tunnel schattiert, hatten eine Firma da, die mit einer Drohne vorbeigekommen ist, indem wir dann auch ein Stück weit das Licht gebrochen haben dadurch und das Ganze so ein bisschen schattiger gemacht haben. Das war vonnöten. Wir haben aber auch Rasen quasi unter oder Grünfläche unter diesen Rinnen, um einfach auch dieses Klima so ein bisschen zu halten, die Feuchtigkeit zu halten in den Tunneln. Genau, also das sind so unsere Wege bisher. Aber wir freuen uns natürlich trotzdem über jeden Tropfen, der da runterkommt, weil ja, wir sind nicht nur Erdbeeranbauer, sondern auch Landwirte. Von daher umso schöner, dass es jetzt ein bisschen regnet, auch wenn es momentan eher so ein Tropfen auf dem heißen Stein ist. Aber vielleicht wird das ja die Woche noch.
0: Tja, ein paar Tropfen sind zum Glück noch drauf auf dem Regenradar. Also Erdbeeren ernten bis Oktober ab diesem Jahr in Thüringen möglich. Gibt es in Erfurt, Jena, Weimar oder auch direkt am Erdbeerhof in Kiel.

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3: 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Auch späte Gräserarten schicken heute noch einmal vereinzelt Pollen auf die Reise. Für Allergiker bedeutet dies heute leider keine Entlastung. 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

0: Wusstest du, dass das Musikvideo keinen einzigen Schnitt hat?
1: Ja, es ist ein One-Shot.
0: Ja, von Anfang bis Ende.
1: Immer noch ein guter Song.
0: Und ein gutes Musikvideo. Es ist auch wild. Die machen ja einfach, was sie wollen. Die Spice Girls springen auf den Tischen rum und so. Das waren Zeiten, tut das sagt. Ja. So, bis. Was denn?
1: Das klingt, als wären wir steinalt, Alexandra. Naja, gut. Schon noch.
0: Die 90er ist für viele Leute, also die, manche
1: aber
0: haben die nicht
1: ganz
0: erlebt.
1: Vorsichtig
0: Niklas
1: jetzt.
0: Fuchs, was war bei dir in den 90ern?
2: Nichts.
0: Nichts viel,
2: war,
0: ja.
2: War ja,
1: aber wir müssen jetzt auch dazu sagen, das wissen ja die Menschen nicht. Aber Niklas Fuchs ist innerlich eine alte Seele. Innerlich ist der 45.
2: Also die Spice Girls kann man schon hören.
1: Siehst du, sag ich doch.
0: Ja. So.
2: Es läuft ja auch auf jeder Kirmes.
0: Vielleicht
2: also
0: hört ihr es nicht, aber im Hintergrund läuft das Wetter.
1: Ja, erzähl, ja, ist doch in Ordnung. Fang halt an.
0: Aktuell 15 Grad in Oberhof, 17 Grad in Urbach, 18 Grad in Kraftsdorf. Wir merken, es ist wärmer geworden, bis zu 23 Grad heute maximal. Dazu relativ grau und nass. Aber Richtung Wochenende wird es freundlicher.
1: 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Antenne Thüringen, der schnellste Verkehrsservice um 9.34 Uhr. A4 Richtung Frankfurt zwischen Wandersleben und Gotha. Immer noch Gegenstände auf der Fahrbahn, ungesicherte Unfallstelle. A72 Richtung Hof zwischen Zwickau Ost und Zwickau West. Da liegen mehrere Holzbretter in der Baustelle. Geblitzt wird auf der A38 Richtung Göttingen zwischen Bleicherode und Breitenvorbis. A71 Richtung Schweinfurt an der Abfahrt Stadt Ilm 120er-Zone. Erfurt, Bindersleben Landstraße, Höhe Friedhof. In Gotha, Langensalzer Straße, Stadt Einwärts und Weimar. Taubacher Straße auch da beidseitig. Habt ihr noch was gesehen? Dann eine Nummer für alles, WhatsApp-Verkehr und mehr. 0800 3x5 2550.
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0: Mittwochmorgen, Antenne Thüringen ist hier, die Morning Show mit Anna und
1: Guten
0: Alex.
1: Morgen.
0: Jetzt mit einem kleinen Ausflug ins Jahr 2017, da waren 500 Jahre Reformation.
1: Herzlichen Glückwunsch.
0: Herzlichen Glückwunsch, genau, an alle Nachbarländer, denn der 31. Oktober war deswegen ein bundesweiter Feiertag.
2: Geht dann einfach zwei hintereinander, oder wie?
1: Naja,
2: also alle Heiligen und Reformation.
1: Ich kann dir sagen, ich habe zu dem Zeitpunkt in Berlin gelebt.
0: Ja.
1: Und dann denkt man, oh toll, haben wir auch endlich mal einen Feiertag. Weil Berlin hat ja normalerweise weder den 31. noch den 1. Und das Schöne war aber, ich habe bei einem deutschlandweiten Radiosender gearbeitet. Das heißt, ich musste trotzdem arbeiten.
0: Oh mein Gott, warum erzählen wir das alles? Weil dieser Song genau aus diesem Jahr kommt. Alma, Chasing Highs, 2017, fast 10 Jahre.
2: Und der ist aktuell.
0: Michael Schulte gibt's beide gleich.
1: Hallo.
0: Auf uns in Thüringen.
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0: Schönen guten Morgen, Antenne Thüringen ist hier. Tollen Mittwoch euch und ab nächste Woche gibt es hier 2500 Euro jeden Morgen für Vereine.
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3: Ihr meldet euch an auf antennethüringen.de, genau wie Verena aus dem Kreis Schmalkalden-Meiningen.
4: Hallo.
3: So schnell geht's. Gerade eben angemeldet auf antennethüringen.de mit dem Exdorfer Kirmesverein und jetzt schon im Radio.
4: Das ist ja super.
0: Wir wollen mal bei dir nachfragen. Also du hast dich ja mit dem Kirmesverein angemeldet. Wofür würdet ihr 2500 Euro gut gebrauchen können?
4: Ach, da würde uns sicher was einfallen. Schon allein wegen unserer vielen Kinder, die wir im Verein haben. Da könnte man irgendwie entweder eine kleine Fahrt machen oder vielleicht ein Kinderfest organisieren oder sowas. Oder auch in die Trachten investieren, die ja immer wieder mal in die Reinigung müssen oder repariert werden müssen. Und ja, also da würde uns schon was einfallen. Das kostet ja alles viel Geld.
3: Ich wollte gerade fragen, was sind denn so die größten Posten bei euch beim Exdorfer Kirmesverein?
4: Ja, natürlich starten wir ja auch die Trachtenkirmes aus und das wird ja veranstaltungstechnisch auch immer alles teurer, sage ich mal. Die Musik und so weiter, alles was da rundherum ist. Und wir wollen natürlich auch immer, wir sind immer der Verfechter dafür, dass wir die Preise ein bisschen im Rahmen halten, weil ja eben auch die Leute aus dem Dorf oder aus der Umgebung weggehen, die natürlich auch nicht 3 Tage weggehen können, wenn alles sehr teuer ist. Ja. Das sind wir immer lieber dafür, dass wir die Gemeinschaft ein bisschen stärken, die Preise im Rahmen halten und ja.
3: Das ist ein schmaler Spagat, ne? Das ist aber schon Spagat auch, ne? Also
4: ja, das stimmt.
3: Kostendeckend zu kalkulieren, aber auch keine Miese zu machen und so.
4: Richtig.
3: Sehr gut. Dann herzlichen Glückwunsch, ihr seid angemeldet, ihr seid im Topf drin und nächste Woche geht's los. Unbedingt Radio hören und vielleicht winken euch dann 2500 Euro für die Vereinskasse.
4: Das wäre toll. Na, das machen wir.
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4: Die Bundesregierung, die lässt ihre Regierungsflieger völlig leer hin und her fliegen. Und was dahinter steckt, jetzt in den News. Es ist um 10.
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5: Guten Tag. Die Bundesregierung schickt jeden Tag Flugzeuge hin und her, in denen niemand sitzt außer den Piloten. Nach einer Anfrage durch den linken Abgeordneten Dietmar Bartsch haben die Regierungsflieger der Bundeswehr im ersten Halbjahr rund die Hälfte ihrer Flüge ohne Passagiere absolviert. Das waren über 300 Flüge.
6: Das Problem ist hausgemacht, denn die allermeisten Dienstreisen der Regierungsmitglieder starten ab Berlin. Aber die Regierungsflieger sind in Köln stationiert. Eigentlich sollte die Flugbereitschaft schon vor 14 Jahren ganz nach Berlin umziehen, aber es gab Verzögerungen. Unter anderem wurde der Hauptstadtflughafen viel später eröffnet als gedacht. Und bis heute fehlt am BER die nötige Infrastruktur, wie etwa Unterstellmöglichkeiten oder Wartungshallen. Der Gesamtumzug ist erst in rund 10 Jahren geplant. Linken-Politiker Barth spricht von einer Bruchlandung für die Bundesregierung. Ursula Winkler, Antwort.

0: Eine Thüringen Nachrichtenredaktion.
1: Der Tarifstreit im Einzel- und Versandhandel geht in die dritte Runde. In Leipzig wird für die Beschäftigten aus Thüringen, Sachsen und Sachsen-Anhalt verhandelt.
2: Sie arbeiten im Supermarkt, im Lager oder auch im Großhandel. Die Gewerkschaft fordert pauschal 222 Euro mehr im Monat für die Angestellten. Azubis sollen 150 Euro mehr bekommen. Die mitteldeutschen Arbeitgeber haben bisher 2,4% plus angeboten. 2% soll es dann im nächsten Jahr nochmal draufgeben. Das reicht Verdi nicht. Die Gewerkschaft verweist auf die immer größere Arbeitsbelastung und die stark gestiegenen Preise. Viele der Beschäftigten kommen kaum noch über die Runden, so Verdi. Petra Kühling, Antenne Thüringen Nachrichtenredaktion.
1: Die Bundesregierung diskutiert nach den extrem heißen Wochen zuletzt weiter über mögliche Hitzeschutzmaßnahmen. Justizministerin Hubig will es dabei künftig Mietern ermöglichen, selbst für Hitzeschutz in der Wohnung zu sorgen. Das hat sie in der Rheinischen Post vorgeschlagen.
3: Eine Sonnenblende oder gar eine Klimaanlage in die Mietwohnung einzubauen, das ist bislang gar nicht so einfach, weiß Justizministerin Hubig. Und deshalb schlägt sie vor, das Mietrecht an der Stelle zu ändern. Klare und praktikable Regelungen für Mieter und Vermieter, das ist ihr Ziel. Auch eine Grundgesetzänderung für mehr Hitzeschutz hält sie für eine gute Idee. Ihr Argument, dann könnte der Bund Länder und Gemeinden da besser unterstützen. Thomas Thonfeld, Antenne Thüringen, Berlin.
1: Hitze und Trockenheit haben auch dem Hopfen im Anbaugebiet Elbe-Saale geschadet. Verbandsgeschäftsführer Kunze geht mit Sicherheit von einer unterdurchschnittlichen Ernte aus. Das betrifft seiner Meinung nach aber nicht nur das regionale Anbaugebiet, sondern ganz Deutschland. Wegen der heißen und trockenen Bedingungen blieben die Dolden der Pflanze zu klein. Gleichzeitig gab es noch im Mai Nachtfröste, was auch schlecht für den Hopfen ist. Im September beginnt nun die Ernte. Hopfen ist neben Wasser, Malz und Hefe essentieller Bestandteil von Bier. Er verleiht dem Getränk den typischen Geruch und Geschmack, fördert die Schaumbildung und macht das Bier haltbar.
4: Das war schon gemein jetzt, oder? Was du jetzt alles so aufgezählt hast.
1: Ja, ja.
4: Prost. Dankeschön, Hannes. So, jetzt gucken wir mal auf die Wetterlage. Heute vereinzelt ein paar Schauer. Gewitter sind auch mit drin, heute Abend und auch heute Nacht. 24 Grad jetzt aktuell, die Temperaturen morgen 25 Grad, deutlich mehr Sonne, vor allem am Nachmittag. Und auch so ähnlich geht es dann am Freitag weiter.
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4: 10:04, Antenne Thüringen, der schnellste Verkehrsservice, A4 Richtung Dresden, zwischen Hermsdorf Ost und Rüdersdorf, Vorsicht, Gegenstände auf der mittleren Spur. Dann A4 in Richtung Frankfurt, zwischen Wandersleben und Gotha, Gegenstände auch da auf der Fahrbahn, ungesicherte Unfallstelle. Und wir haben Blitzer auf der A38 in Richtung Göttingen, zwischen Bleicherode und Breitenworbis, das ist kurz vor dem Höllbergtunnel, das 80 erlaubt. Dann A71 in Richtung Schweinfurt in der Abfahrtstadt Ilm, 120. Erfurt, Bindersleben der Landstraße, Höhe Friedhof aus einem weißen Caddy, das 30. Gotha an der Langsalzer Straße stadteinwärts und Weimar, Taubacher Straße in beiden Richtungen aus einem dunkelgrauen Caddy in der 30er Zone. Wir wünschen eine gute Fahrt.
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4: Einen schönen Mittwochvormittag jetzt mit Tiffany Aris.

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2: Revolver hält hier bei uns auf Antenne Thüringen und bald ist es soweit, der 20. September. Die können da schon mal neuen Familienkalender eintragen.
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2: Genau, wenn ihr mal reinklickt auf antennethüringen.de, da seht ihr auch, was da alles geht beim Familienfeiertag. Wow, wow, wow. Also zum einen, klar, Leonie. Wahrscheinlich das erste Konzert, was eure Kids erleben. So viele Songs hat sie parat. Ja. Friendships, Simple Life. Gefällt mir besonders. 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Ja. 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
2: 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Also der Weltkindertag am 20. September. Wir feiern den Familienfeiertag und das Tolle, es ist ja meistens immer so Mitte September auch nochmal schön warm. Schrägstrich heiß. Die Prognosen dahin sind so, dass es noch mal heiß wird im September. 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

0: Dua Lipa und im Hause Lipa ist eine ganze Menge los. Björn Köbis hier im Studio, hallo. Callum Turner, frisch gebackener Ehemann von Dua Lipa, hat jetzt geschwärmt und hat geschrieben, es wäre die schönste Zeit, oder besser gesagt der schönste Tag seines Lebens bisher gewesen, die Hochzeit mit Dua Lipa auf Sizilien, wo eine ganze Stadt gesperrt wurde. Ja. Und es läuft noch weiter, denn er ist als zukünftiger James Bond im Gespräch. Okay. Bin ja mal gespannt, ob dann seine Frau Dua auch dann nochmal eine Rolle bekommt in dem James-Bond-Film, wenn er auch mitspielt als Hauptdarsteller. Also läuft bei den Lipas zu Hause. Dua Lipa gerade gehört hier auf Antenne Thüringen mit Don't Start Now. Einen schönen Mittwochvormittag.
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0: Madonna. Auf Antenne Thüringen, Björn Köbis hier im Studio und jetzt die Thüringen-Reporter aus eurer Region.
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2: Guten Tag. In Hermsdorf gibt es jetzt eine neue Schnellladestation für Elektroautos. Der öffentliche Schnellladestandort ist seit heute am Rewe in der Eisenberger Straße 87 in Betrieb. Hier könnt ihr die ganze Woche rund um die Uhr euer E-Auto laden und das richtig schnell. Die Ladesäule braucht etwa 15 Minuten für 400 Kilometer Reichweite, also genug für die Alltagsfahrten der nächsten Tage. Die ENBW, die den Standort eröffnet hat, kooperiert deswegen mit der Rewe Group, damit die Wartezeit beim Laden im Alltag auch sinnvoll genutzt werden kann. Die Ladestation wird mit 100% Ökostrom betrieben. In Kahla haben unbekannte Hakenkreuze und SS-Runen auf einen Spielplatz geschmiert. Vorgestern Nachmittag wurden die Schmierereien entdeckt und der Polizei gemeldet. In roter Farbe waren mehrere Hakenkreuze und SS-Runen auf die Tischplatte des Spielplatzes am Sportplatz gesprayt. Die Beseitigung wurde über die Stadtverwaltung veranlasst. Die Polizei ermittelt jetzt und sucht Zeugen. Und jetzt das Wetter für eure Region.
3: Heute viele, viele Wolken. Es wird wahrscheinlich so gut wie keine Sonne geben. Zumindest nicht auf unserer Nasenspitze. 24, 25 Grad heute maximal. Es gibt vereinzelt ein paar Tröpfchen. Heute Abend und heute Nacht dann auch ergiebig. Auch morgen früh nochmal. Morgen dann wieder Sonnenschein bei ähnlichen Temperaturen. Wir gucken jetzt auf die Temperaturen in Gera, 20 Grad. In Bocka haben wir 17 und Bad Köstritz, bedeckter Himmel bei 20 Grad. 3 Minuten nach 11:30, Antenne Thüringen, der schnellste Verkehrsservice auf der A4 Richtung Dresden zwischen Hermsdorf-Ost und Rüdersdorf. Vorsicht, Gegenstände auf der mittleren Spur. Dann Blitzer haben wir A38 Richtung Göttingen zwischen Bleicherode und Breitenworbis, ist kurz vor dem Höllbergtunnel. A71 in Richtung Schweinfurt in der Abfahrt Stadt Ilm und Weimar an der Taubacher Straße in beiden Richtungen aus einem dunkelgrauen Caddy. Wir wünschen eine gute Fahrt.
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3: Björn bei der Arbeit hier und Chris de Serendi.

0: Tom Gregory auf Antenne Thüringen. Mit Selina Gomez gleich im Ohr. In the Dark und Welshly Arms. Auch das. Einfach die beste Musik hier bei uns. Es geht auf in Richtung Mittwoch. Mittagspause. Ist gar nicht mehr so lange hin.
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0: Es ist Antenne Thüringen hier. Erstmal einen schönen Mittwoch, auch wenn heute keine Sonne scheint. Wir haben trotzdem Sommer. Der Regen, der gehört auch zum Sommer dazu. Sehr, sehr, sehr, sehr, sehr wichtig. Auch das, was heute Nacht noch kommt, entkommt nämlich eine ganze Menge. Morgen dann wieder Sonne. Alles toll. Da freut sich auch eine besondere Frucht, die jetzt irgendwie dieses Jahr ein bisschen länger durchhält. Und die passt so gut zum Sommer. Lecker. Erdbeeren. Und da haben wir heute Morgen in der Morning Show mit Anna und Alex schon gehört, dieses Jahr wird im Erdbeerhof in Gebesee bis zum Oktober geerntet. Da gibt es eine neue Anbautechnik, hat uns die Caroline vom Erdbeerhof erzählt. Und deswegen dieses Jahr nicht wundern, die Erdbeerstände sind noch ein bisschen länger auf. Ich freue mich drauf. Ja, und Markus hat uns auch Bescheid gegeben aus Bad Berka.
1: Hey Antenne Thüringen, ich habe das bei euch gehört gehabt jetzt von den Erdbeeren und meine Ernte war bislang echt gut gewesen. Da dachte ich mir, okay, ist rum, alles schön und gut, freue mich auf nächstes Jahr. Aber ich glaube, meine sind doch in der Pubertät, weil die fangen jetzt schon wieder an schön zu blühen und ich freue mich jetzt ein zweites Mal das Jahr auf eigene Ernte und super Erdbeeren.
0: Okay, vielleicht sieht es bei euch ja bei den Erdbeeren genauso aus zu Hause. Bei mir etwas mau, aber gebt uns gerne eure Erdbeer-Infos mal weiter per WhatsApp hier ins Antenne Thüringen Studio. Schön, dass ihr dabei seid.

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12: Die besondere Leistungsfeststellung hat bei einigen Schülern heftige Folgen gehabt. Wenn sie den Test nicht geschafft haben, mussten sie vielfach gleich die ganze Klassenstufe wiederholen. Das ist künftig anders. Jetzt alle News, die heute Vormittag wichtig sind. Es ist jetzt um 11.
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13: Guten Tag. Die Sorgen von Eltern und auch Schülern sind erhört worden. Thüringen ändert die Bestimmungen zur besonderen Leistungsfeststellung Ende der 10. Klasse. Wer die Prüfungen Mathe, Deutsch, einer Fremdsprache und einer Naturwissenschaft verpatzt, der bleibt künftig nicht mehr automatisch sitzen.
14: Das gilt ab dem nächsten Jahr. Dann zählen auch die Leistungen aus dem Schuljahr zur Note und nicht nur die Ergebnisse im BLF. Beides wird jeweils zu 50% gewertet. Das heißt, wer etwa aus Prüfungsangst beim BLF versagt, kann das über seine normalen Noten wieder wettmachen und wird trotzdem versetzt. Die besondere Leistungsfeststellung war nach dem Amoklauf am Guttenberg-Gymnasium in Erfurt eingeführt worden. Sie sollte Schülern einen Realabschluss sichern, für den Fall, dass sie das Abitur nicht schaffen. Der damalige Amokläufer Robert Steinhäuser war kurz vor dem Abitur von der Schule verwiesen worden und stand dann völlig ohne Abschluss da. Maren Brandt, Antenne Thüringen, Nachrichtenredaktion.
13: Die umfangreichen Arbeiten an der Bahnbrücke am Schmidtstädter Knoten in Erfurt sollen ab heute Hinweise auf mögliche Brückenschäden an Vergleich

0: vergleichbaren Brücken in Ostdeutschland liefern. Teile der Stahlkonstruktion werden von einem Ingenieurbüro auf etwaige Schäden untersucht. Beim Bau der Brücke im Jahr 1974 war eine bestimmte Charge Stahl verwendet worden, die im Verdacht steht, anfällig für bestimmte Rostschäden zu sein. Dieser Stahl wurde auch in anderen Brücken verbaut, etwa bei der teilweise eingestürzten Carola-Brücke in Dresden. Die Prämien für die Autoversicherung steigen aktuell nicht mehr so stark an wie zuletzt. Wer die Versicherung wechselt, muss im Durchschnitt etwa 1,3% mehr zahlen als vor einem Jahr. Das hat das Vergleichsportal Verivox mitgeteilt.
1: Die Kfz-Haftpflichtversicherung ist im Schnitt um 3% günstiger als im Vorjahr. Mit Teilkasko wird's etwas teurer und die Haftpflicht mit Vollkasko steigt im Preis im Vergleich zu 2025 um 2,5%. Experten sagen, das Risiko ist groß, dass die aktuell stabilen Preise nur eine Momentaufnahme sind, ein kurzes Durchatmen. Im Vergleich zu 2022 müssen Autofahrer für ihre Versicherung im Schnitt sagenhafte 52,8% mehr zahlen. Uli Reitinger, Antenne Thüringen, Nachrichtenredaktion.
0: Auf der griechischen Urlaubsinsel Kreta hat ein Gänsegeier den Start eines Urlaubsfliegers verhindert. Der Pilot entdeckte das Tier am Flughafen Heraklion kurz vor dem Start auf der Tragfläche. Der Geier wollte wohl mitfliegen. Auch durch Bewegen der Steuerflächen ließ sich der Riesenvogel nicht zum Abflug bewegen. Per Notruf kamen dann eilig Sicherheitskräfte an die Startbahn. Die mussten den Geier mit Handschuhen und einer Jacke einfangen. Es gibt Bilder, die zeigen einen Feuerwehrmann, der den Geier in den Armen hat. Das Tier wurde dann an Fachleute übergeben.
2: Also ist jetzt heute eher grau, regnerisch und heute Abend, heute Nacht kommt dann auch noch ein bisschen was dazu. Ergiebig teilweise, bis morgen früh ist dann ordentlich was gefallen und wir haben dann morgen schönes Wetter wieder nach dem Regen mit viel Sonnenschein bei 25 Grad.
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2: 4 Minuten nach 11, Antenne Thüringen, der schnellste Verkehrsservice auf der A9 zwischen Dreußig und Eisenberg. In beiden Richtungen Vorsicht, Personen auf der Fahrbahn. Und A4 in Richtung Dresden zwischen Hermsdorf Ost und Rüdersdorf, Gegenstände auf der mittleren Spur. Und A9 Richtung München zwischen Münchberg Süd und Gefrees, Vorsicht, Gegenstände auf der Fahrbahn. Blitze haben wir auch, Weimar an der Taubacher Straße in beiden Richtungen aus einem dunkelgrauen Caddy, da ist 30 erlaubt. Wir wünschen eine gute Fahrt.
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2: Und Orstes wunderbarer Song mit The Art of Letting Go auf Antenne Thüringen.

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1: 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Eure Woche im Wohnmobil.
0: Genau. Und dafür spielen wir das schnellste Quiz der Welt. Geht ganz einfach. Sagt uns Bescheid auf antennethüringen.de. Fertig. Und dann telefonieren wir ja auch. Wieder so mit Katja aus Buttstedt. Das Anmelden war ja nicht deine Idee. Wer war es denn?
2: Mein Sohn.
0: Okay. Wie alt ist dein Sohn?
2: 10.
0: 10 Jahre. Und wie heißt er?
2: Marc.
0: Und der will unbedingt mit dem Wohnmobil mit euch in den Urlaub fahren.
2: Genau. Unsere Nachbarn hatten jetzt vor 3-4 Tagen so ein Wohnmobil stehen. Oh, ich würde gerne mal wissen, wie es da drin aussieht. Oh, mit so einem Ding mal mitfahren. Oh, das wäre schon mal ein Traum. Und dann habe ich das gesehen bei euch. Dachte, er hat das auch gesehen. Ach komm, wir probieren es mal. Ja.

0: an?
1: Nee.
0: Nicht? Habt euch nicht getraut, okay.
1: Nee, gut. Nicht getraut.
0: Ja, das ist immer so, jedes Wohnmobil sieht ja innen anders aus, gell? Die haben ja so verschiedene Schnitte. Manchmal ist es ein Doppelbett, manchmal sind es Einzelbetten und so. Ich bin aber auch gespannt, was du dann eventuell fährst, wenn du heute alle 5 Fragen richtig beantwortest.
1: Ja, mal gucken.
0: Genau. Hättest du schon eine Idee, wo es hingehen soll?
1: Ich bin eigentlich mal so für Schweden.
0: Okay, also warum nicht? Ja, also
1: Schweden, Italien hat uns schon mal so...
0: Das kann man gar nicht so richtig greifen, weil du hast ja wirklich wie so ein Schneckenhäuschen, du fährst los. Ja? Du kannst theoretisch überall anhalten, ja, wo du gerade müde bist, schläfst, stehst wieder auf, fährst weiter.
1: Ja, das ist natürlich praktisch, ja.
0: Eben. Da ist ein Kühlschrank drin, ja, alles Mögliche, was du so brauchst. Ja?
1: Mhm.
0: Okay, es geht jetzt um eine Woche Urlaub in eurem Wohnmobil im Herbst. Beim schnellsten Quiz der Welt. 5 Fragen richtig beantworten und schon geht's los. Ja? Die erste Frage, da hast du 5 Sekunden zum Beantworten, für die zweite 4 und so weiter. Es ist bei dir alles klar.
1: Ja.
0: Deine Fragen drehen sich heute um das Urlaubsland Schweiz.
1: Schweiz, okay.
0: Könntest du ja, hast du eben gesagt, möchtest mal nach Italien. Da kann man ja theoretisch durch die Schweiz durchfahren.
1: Ja.
0: Kennst du dich mit der Schweiz aus?
1: Naja, mal gucken.
0: Okay, liebe Katja, ich stelle die erste Frage jetzt zu Ende und erst dann läuft die Zeit. Wollen wir loslegen?
1: Ja, ich habe hohen Puls, aber wir legen los.
0: Die erste Frage, das Symbol auf der Schweizer Flagge sieht aus wie welches mathematische Zeichen?
1: Pluszeichen.
0: Hey, da hast du es aber jetzt spannend gemacht. Das ist richtig. Gut, also das war richtig. Das ist ein weißes Plus auf einem roten Untergrund.
1: Ja.
0: Genau. So, zweite Frage. Welche Schweizer Schokolade ist berühmt für ihre dreieckige Form?
1: Ja, Toblerone.
0: Oh, du machst es aber auch spannend. Jawohl. Toblerone, das ist richtig. Jawohl. So, und jetzt die dritte Frage. Wie nennt man die Bundesländer in der Schweiz? Zeit ist um. Wenn du es noch weißt, kannst du mir trotzdem sagen.
1: Gliedstaaten.
0: Nee, Kantone. Nee? Kantone.
1: Ah, Kantone,
0: dann
1: ja.
0: Dann Kantone.
1: Ja, das sind die 26 Gliedstaaten, sind's, ne?
0: Ich weiß es gar nicht. Also Kantone, ja, aber Kantone, das hätte ich jetzt gerne von dir gewollt.
1: Ah.
0: Oh. Wir sagen Marc einfach nichts davon, okay?
1: Ja.
0: Gut. Katja, liebe Grüße. Tschüss.
1: Ja.
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1: Für Ostthüringen, Leonie Straßburger.
2: Guten Tag. In Hermsdorf gibt es jetzt eine neue Schnellladestation für Elektroautos. Der öffentliche Schnellladestandort ist seit heute am Rewe in der Eisenberger Straße 87 in Betrieb. Hier könnt ihr die ganze Woche rund um die Uhr euer E-Auto laden und das richtig schnell. Die Ladesäule braucht etwa 15 Minuten für 400 Kilometer Reichweite, also genug für die Alltagsfahrten der nächsten Tage. Die ENBW, die den Standort eröffnet hat, kooperiert deswegen mit der Rewe Group, damit die Wartezeit beim Laden im Alltag auch sinnvoll genutzt werden kann. Die Ladestation wird mit 100% Ökostrom betrieben. In Kahla haben unbekannte Hakenkreuze und SS-Runen auf einen Spielplatz geschmiert. Vorgestern Nachmittag wurden die Schmierereien entdeckt und der Polizei gemeldet. In roter Farbe waren mehrere Hakenkreuze und SS-Runen auf die Tischplatte des Spielplatzes am Sportplatz gesprayt. Die Beseitigung wurde über die Stadtverwaltung veranlasst. Die Polizei ermittelt jetzt und sucht Zeugen. Und jetzt das Wetter für eure Region.
0: Viele graue Wolken heute, vereinzelt auch Tröpfelei, kaum Sonne heute Abend und auch heute Nacht. Dann teilweise ergiebiger Regen bei heute dann 24, morgen 25, dann morgen Nachmittag dann auch schon wieder Sonne. 2:30 Antenne Thüringen, der schnellste Verkehrsservice. Aktuell ist nicht viel los. Wenn ihr was gesehen habt, dann eine Nummer für alles. WhatsApp-Verkehr und mehr 0800 3x5 25 50.
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0: Ace of Base hier auf Antenne Thüringen. Gleich mit noch ein bisschen mehr Sommer. Camila Cabello mit Havana und einer, der sicherlich genauso aufgeregt ist, wie es immer in seinen Songs beschreibt. Fever Dreaman Song, da geht's um die Liebe. Ja, und viel Liebe ist auch drauf auf seinem Album. Das kommt bald raus. Ist gar nicht so weit hin. Am 28. August nächste Woche. Das heißt Wild Child. Wir hören uns das Ding von seinem Album an. Fever Dream. Alex Warren gibt's gleich hier auf Antenne Thüringen.
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0: Antenne Thüringen hier und auf dem Sympathielevel, da schwebt er hier ganz, ganz weit oben. Es ist Ray Dalton. Herrlich, der Typ. Hat er uns mal verraten, was er am liebsten trinkt im Sommer?
1: I love apple juice with sparkling water.
0: Ja, Apfelschorle. Kann er zwar nicht richtig aussprechen, aber hey, er trinkt's gerne und es ist ein toller Typ. Und genauso toll klingt auch seine Mucke. Hier ist Ray Daltons aktuelle.
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3: 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Beim BSW, da hängt der Haussegen weiterhin schief. Thüringens Infrastrukturminister Steffen Schütz, da sieht seine Partei auf einem ganz falschen Weg, was den Wahlkampf in Sachsen-Anhalt angeht. Jetzt alle News, die heute Mittag wichtig sind, ist es jetzt um 12.
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4: Guten Tag. Thüringens Digitalminister Steffen Schütz vom BSW hat den Kurs seiner Partei im Wahlkampf in Sachsen-Anhalt scharf kritisiert. Im Deutschlandfunk sagte er, wenn man sich aus Machtkalkül mit Extremisten zusammentue, dann sei eine rote Linie überschritten.
5: Anlass sind Äußerungen von BSW-Gründerin Sarah Wagenknecht zur Landtagswahl am 6. September. Sie hatte erklärt, Ziel sei die Abwahl von CDU-Ministerpräsident Sven Schulze. Stattdessen solle ein überparteilicher Ministerpräsident mit wechselnden Mehrheiten regieren, unter Einbeziehung der AfD. Schütz warf der Bundesspitze vor, den Gründungskonsens des BSW aus Machtkalkül verlassen zu haben. Der Konflikt zwischen dem Thüringer Landesverband und der Parteiführung in Berlin besteht schon länger. So weigert sich die Thüringer BSW-Fraktion mehrheitlich, die Brombeer-Regierung zu verlassen, wie vom Bundesvorstand gefordert. Bastian Diel, Antenne Thüringen, Nachrichtenredaktion.
4: Die Bundesregierung schickt jeden Tag Flugzeuge hin und her, in denen niemand sitzt außer den Piloten. Nach einer Anfrage durch den linken Abgeordneten Dietmar Bartsch haben die Regierungsflieger der Bundeswehr im ersten Halbjahr rund die Hälfte ihrer Flüge ohne Passagiere absolviert. Das waren über 300 Flüge.
6: Das Problem ist hausgemacht, denn die allermeisten Dienstreisen der Regierungsmitglieder starten ab Berlin. Aber die Regierungsflieger sind in Köln stationiert. Eigentlich sollte die Flugbereitschaft schon vor 14 Jahren ganz nach Berlin umziehen, aber es gab Verzögerungen. Unter anderem wurde der Hauptstadtflughafen viel später eröffnet als gedacht. Und bis heute fehlt am BER die nötige Infrastruktur, wie etwa Unterstellmöglichkeiten oder Wartungshallen. Der Gesamtumzug ist erst in rund 10 Jahren geplant. Linken Politiker Barth spricht von einer Bruchlandung für die Bundesregierung. Ursula Winkler, Antenne Thüringen, Nachrichtenredaktion.
4: In Oberbayern ist ein Kind in einem Waldgebiet bei Forstarbeiten von einem Baum erschlagen worden. Nach bisherigen Erkenntnissen war das Kind mit einem Erwachsenen in einem Wald im Landkreis Garmisch-Partenkirchen unterwegs. Dort sollte es bei Forstarbeiten zusehen und dann kindgerecht mithelfen. Dabei traf ein gefällter Baum das Kind. Es kam noch per Rettungshubschrauber in eine Spezialklinik, erlag dort aber seinen schweren Verletzungen. Über das Alter und das Geschlecht des Kindes gab es zunächst keine Angaben.
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4: Der FC Bayern München rechnet damit, dass Jamal Musiala seine Karriere trotz seiner neurologischen Dysfunktion fortsetzen kann. Derzeit gäbe es keine Hinweise, dass Musiala nicht weiter auf dem Niveau spielen könne, hieß es aus dem Verein.
7: Diese Form epileptischer Anfälle ist normalerweise gut zu behandeln. Und man darf nicht vergessen, der FC Bayern hat eine medizinische Abteilung auf Top-Niveau. Die besten Voraussetzungen, dass

0: von Musiala auf dem Platz in Zukunft nichts mehr anmerken wird von seiner Erkrankung. Ob er allerdings schon am Samstag im Supercup-Spiel gegen Dortmund oder zum Bundesliga-Start eine Woche später zum Einsatz kommen kann, ist noch offen. Der Schreck nach den Zusammenbrüchen in den Testspielen gegen Leipzig und gegen Heidenheim sitzt nicht nur bei den Fans schon noch tief. Uli Reitinger, Antenne Thüringen, Sportredaktion.
1: Also ist jetzt eine dünnere Wolkendecke geworden, ein bisschen heller, aber Schauer nicht ausgeschlossen. Die werden dann heute Abend oder heute Nacht ziemlich kräftig ausfallen oder lang anhaltend ergiebig. Heute bei 24, morgen bei 25 und morgen Nachmittag dann wieder Sonnenschein.
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1: Genau 3:12, Antenne Thüringen, der schnellste Verkehrsservice. A9 Richtung Berlin zwischen Rastplatz Pörstenthal-Ost und Kreuz-Rippachtal. Unfall auf der rechten Spur, Vorsicht, 2 defekte PKW auf dem rechten Fahrstreifen. Polizei und Rettungswagen sind unterwegs, aktuell voll gesperrt. Und Blitzer haben wir A71 in Richtung Sangerhausen in der Abfahrtstadt Ilm, das 120 erlaubt. Wir wünschen eine gute Fahrt.
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1: Eine schöne Mittagspause jetzt mit Ariana Grande. Ihre aktuelle Hate, That Made You Love.

Anastasia, Hate My News, das ist Antenne Thüringen hier. Schöne Mittagspause, Björn Köbis hier am Start. Und es ist immer toll, wenn Musikwünsche reinkommen. Spiel mal hier das Lied mit dem Klavier. Das hier. Ganz markant. Vielleicht ist das euch ja auch schon bei dem ein oder anderen Insta-Thema vielleicht im Hintergrund abgespielt worden. Geht gerade weltweit durch die Decke. The Bowser, Magnetic.

0: Das sind noch die Meldungen, die wollen wir im Spätsommer hören. Erdbeersaison geht weiter. Schön. Der Erdbeerhof Gebelsee. Die Caro, die hat uns erzählt heute Morgen in der Morning Show mit Anna und Alex, weil die so eine neue Anbautechnik haben. Bis Oktober kann da jetzt noch geerntet werden. Wie macht ihr das?
1: Ja, unsere Erdbeeren wachsen in sogenannten Stellagetunneln. Das kann man sich quasi so vorstellen wie so eine Art Balkonkasten, nur eben ganz viele aneinandergereiht. Und darin kultivieren wir unsere Erdbeeren und das mit wiederkehrenden Erdbeeren, auch Monatserdbeeren genannt. Und dadurch kommen wir tatsächlich zu einer Verlängerung unserer Saison. Und das kann, wenn es gut läuft, bis Oktober gehen.
0: Ja, von wegen, es gibt keine guten Nachrichten mehr. Na klar ist das eine gute Nachricht. Erdbeeren bis Oktober, lecker, lecker, lecker, früh ins Müsli rein. Also freuen wir uns drauf auf die nächsten ganz frischen Erdbeeren. Schöne Mittagspause übrigens.
2: 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Für Allergiker bedeutet dies heute leider keine Entlastung. 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
1: Für Ostthüringen, Leonie Straßburger.
2: Guten Tag. Der Schwelbrand bei Meuselwitz sorgt bei den Menschen vor Ort für Probleme. Neben einer starken Geruchsbelästigung wird jetzt untersucht, ob der Rauch auch zu Gesundheitsbeeinträchtigungen führen kann. Dazu werden Messungen durchgeführt. Wenn sich dadurch zeigt, dass die Gesundheit der Anwohnerinnen und Anwohner gefährdet sei, würden auch Maßnahmen wie eine Evakuierung ergriffen werden, teilte Umweltminister Thilo Kummer mit. Es könnte noch Jahre dauern, bis der Schwelbrand in dem stillgelegten Kohlebergbaugelände vollständig gelöscht ist. In Zeuenroda ist ein Mann nach einem Unfall aggressiv geworden. Gestern Abend ist es an der Ecke Lohweg-Ernst-Thälmann-Allee zu einem Auffahrunfall gekommen. Danach hatte der Unfallverursacher den anderen bedroht. Er solle der Unfallverursacher gewesen sein. Dann hatte er ihn mit dem Ellenbogen ins Gesicht geschlagen. Als die Polizei vor Ort eingetroffen war, hatte sich der Verursacher weiterhin aggressiv verhalten und musste zu Boden gebracht und gefesselt werden. Ein Atemalkoholtest ergab über 1,6 Promille. Und jetzt das Wetter für eure Region.
3: Es ist heute viel Wolke unterwegs. Es gibt vereinzelt ein paar Tröpfchen. Die Sonne eher Fehlanzeige. Heute Nacht und auch morgen früh länger anhaltender ergiebiger Regen. Kommt auch ein bisschen was runter. Morgen dann nachmittags dann Sonnenschein. Also morgen dann ein schöner sommerlicher Tag. Die Temperaturen heute und morgen so bei maximal 25 Grad. Wir gucken jetzt mal nach Schmölln. 21 Grad bedeckter Himmel. In Gera haben wir auch 21 Grad und in Triptis 20 Grad und bedeckt. Los, genau eine Minute nach 12:30. Antenne Thüringen, der schnellste Verkehrsservice auf der A4. In Richtung Frankfurt zwischen Nordietendorf und Wandersleben Vorsicht, Gegenstände auf der Fahrbahn. A9 Richtung Berlin zwischen Weißenfels und dem Kreuz-Rippachtal rechte Spur nach einem Unfall gesperrt. Dann A73 in Nürnberg Richtung Suhl zwischen Memmelsdorf und Breitengüßbach. Bis es weg. Gut, dann haben wir es nicht mehr, das Problem. Und B7 in Jena am Fürstengraben zwischen Zwetzengasse und Löbtergraben. In beiden Richtungen kaputtes Auto, da bitte vorsichtig. Und ein Blitzer haben wir auch, A71 in Richtung Sangerhausen in der Abfahrtstadt Ilm. Wir wünschen eine gute Fahrt mit alle Farben und Body Talk. Das ist einfach die beste Musik hierbei. Björn bei der Arbeit.

0: katholische Kirche in Thüringen. Jesus Christ Superstar, die Rockoper von Andrew Lloyd Webber und Tim Rice, ist dieses Jahr zu Gast bei den Domstufenfestspielen in Erfurt. Modern inszeniert von Peter Lund und unter der musikalischen Leitung von Clemens Viehgut, dem ersten Kapellmeister vom Theater Erfurt. Noch bis zum 30. August wird Jesus als Superstar zwischen Erfurter Dom und Severikirche gefeiert, verhaftet und gekreuzigt. Lukas Meyer verleiht Jesus eine authentische Stimme, mal verletzlich, unsicher, mal selbstbewusst und voller Kraft. Judas als sein Verräter trägt Weiß wie Jesus und steht immer wieder im Fokus. So wie auch Maria Magdalena, die in der Rockoper die Geliebte von Jesus ist. Jesus' Jünger und Jüngerin sind eine bunte Hippie-Gruppe. Divers, queer und nach dem letzten Abendmahl mehr als beschwipst. Showmaster König Herodes im blauen Anzug und mit Trump-Vibes führt den Abend ad absurdum. Der verhaftete Jesus wird von Showgirls umtanzt und gedemütigt. Und die Kreuzigung wird zur Party. Die Masse, die Jesus vorher noch gefeiert hat, ruft jetzt: Bist du der Judenkönig, hilf dir selbst. Während der blutende Jesus an einen der riesigen Bilderrahmen aufgehängt seine letzten Worte sagt. Und der blonde Sternsängerjunge vom Anfang verkündet: Es ist vollbracht. Alle Vorführungen sind ausverkauft. Zu Recht?
1: Ich finde es wirklich richtig, richtig toll inszeniert. Man kann es super gut verstehen, was ich immer sehr, sehr wichtig finde.
2: Wirklich begeisternde Kulisse. Und vor allen Dingen hat mir gefallen, dass man Bezüge hat, reingenommen zur heutigen Zeit.
3: Es ist modern, es ist ganz was anderes als die anderen Jahre zu den Domstufenfestspielen, wo es

0: doch eher die klassische Richtung immer stark ging. Wir sind überrascht, weil der Applaus ist schon sehr verhalten.
1: Ich fand es halt übertrieben lustig gestaltet. Die wahre Geschichte sieht anders aus. Und am Kreuz zu sterben ist nicht lustig.
2: Sehr beeindruckend, war wirklich sehr unterhaltsam. Und auch die Qualität der Künstler war überragend. Und natürlich auch Gänsehautmomente den ganzen Abend. Natürlich der Moment am Kreuz war schon beeindruckend.
3: Bühnenbild super, Kostüme super. Musikalisch, gesanglich, alles vom allerbesten, feinsten, war sehr zufrieden, ja. Der Jesusdarsteller, die Gesangssprünge, fand ich phänomenal. Das Publikum hätte ein bisschen mehr abgehen können, fand ich ein bisschen.
4: Die Kulisse passt spitzenmäßig. Also es ist ein Event, was man eigentlich Erfurt nur für jedes Jahr wünscht und das man nicht verpassen sollte. Ist wunderschön, danke.
5: Marie-Louise Eberhardt, Antenne Thüringen, katholische Redaktion.
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Rita Ora auf Antenne Thüringen. Bock auf einen Mitbrüller? Ja. Gleich gibt's Roy Bianco mit Bella Napoli auf Antenne Thüringen. Aber vorher noch Stars Will Align, das ist Kygo mit den Imagine Dragons, auch ein wunderbarer Song hier in der Mittagspause auf Antenne Thüringen. Ganz, ganz viel Spaß. Ja.

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3: Antenne Thüringen. 4 Jahre ist es her, dass in der Ostsee Gaspipelines gesprengt worden sind. Jetzt ist ein zweiter Verdächtiger gefasst worden. Jetzt an den News, die wichtig sind. Heute Mittag ist es 13 Uhr.
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4: Guten Tag. Auf der Suche nach weiteren Hintermännern des Anschlags auf die Nord Stream Pipelines war die Bundesanwaltschaft offenbar erfolgreich. In Kroatien ist ein Ukrainer festgenommen worden, teilte die Behörde in Karlsruhe mit. Er soll die Sprengsätze in 80 Metern Tiefe angebracht haben.
5: Der festgenommene Ukrainer ist wohl ein Profitaucher. Und die Ermittler glauben, dass auch er zu der Gruppe Männer gehört, die damals Sprengsätze an den Gasleitungen in der Ostsee platziert haben. Durch die spektakuläre Aktion konnte kein Gas aus Russland mehr durch die Pipelines durchgeleitet werden. Der mutmaßliche Drahtzieher der Gruppe, der wurde bereits in Italien festgenommen, als er dort im Urlaub war. Gegen ihn wurde bereits Anklage erhoben. Claudia Wächter, Antenne Thüringen, Nachrichtenredaktion.
4: Thüringen lockert die Regeln für die besondere Leistungsfeststellung BLF. Die müssen Gymnasiasten nach der 10. Klasse machen, um versetzt zu werden. Wer die Prüfung in Mathe, Deutsch, einer Fremdsprache und einer Naturwissenschaft nicht schafft, bleibt in Zukunft nicht mehr automatisch sitzen.
6: Das gilt ab dem nächsten Jahr. Dann zählen auch die Leistungen aus dem Schuljahr zur Note und nicht nur die Ergebnisse im BLF. Beides wird jeweils zu 50% gewertet. Das heißt, wer etwa aus Prüfungsangst beim BLF versagt, kann das über seine normalen Noten wieder wettmachen und wird trotzdem versetzt. Die besondere Leistungsfeststellung war nach dem Amoklauf am Guttenberg-Gymnasium in Erfurt eingeführt worden. Sie sollte Schülern einen Realabschluss sichern, für den Fall, dass sie das Abitur nicht schaffen. Der damalige Amokläufer Robert Steinhäuser war kurz vor dem Abitur von der Schule verwiesen worden und stand dann völlig ohne Abschluss da. Maren Brandt, Antenne Thüringen, Nachrichtenredaktion.
4: Seit

0: Wochen brennt es auf einem ehemaligen Tagebaugelände in Meuselwitz im Altenburger Land. Umweltminister Thilo Kummer schließt nicht aus, dass hier noch Menschen evakuiert werden müssen. Und zwar dann, wenn sich rausstellt, dass die Rauchgase nachweislich gesundheitsschädlich sind. Um das zu klären, soll es weitere Messungen geben. Ende Juni hatte es auf dem stillgelegten Kohlebergbau gebrannt. Noch immer schwelt es unterirdisch und es qualmt. Die Löscharbeiten dauern an. Das Feuer auf einem Reiterhof in Bad Liebenstein im Wartburgkreis ist gelegt worden. Die Polizei ermittelt wegen vorsätzlicher Brandstiftung. Eine technische Ursache kann ausgeschlossen werden, teilen die Ermittler heute mit. Vor 10 Tagen hatte es in einer Halle gebrannt, in der Stroh und Heu gelagert waren. Der Sachschaden wird auf 120.000 Euro geschätzt. Menschen wurden nicht verletzt. Die Pferde des Hofs konnten laut Polizei rechtzeitig in Sicherheit gebracht werden. Die Kripo hofft jetzt auf Zeugen, die hier am vorletzten Wochenende in der Nacht von Samstag auf Sonntag etwas Verdächtiges beobachtet haben.
1: Ja, heute viele Wolken unterwegs, kaum Sonne zu sehen. Und wenn, dann denkt man, die kommen gleich durch, aber dann, naja, kommt wieder eine Wolke vorbei. Es gibt auch heute Abend und heute Nacht ausgiebigen Regen. Temperaturen so um die 25 Grad maximal. Morgen Nachmittag dann auch schon wieder ein bisschen Sonne mit dabei.
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1: 4:01, Antenne Thüringen, der schnellste Verkehrsservice, A4 Richtung Frankfurt zwischen Nordietendorf und Wanders, neben Vorsicht Gegenstände. Dann A9 in Richtung Berlin zwischen Weißenfels und dem Kreuz-Rippachtal, rechte Spur nach einem Unfall gesperrt. A38 in Richtung Göttingen zwischen Heringen und Nordhausen gesperrt, dort brennt ein LKW. Und A71 in Richtung Sangerhausen zwischen Erfurt-Bindersleben und Erfurt-Gispersleben, kaputter LKW auf dem Verzögerungsstreifen. Blitzerhammer. A71 in Richtung Sangerhausen in der Abfahrtstadt Ilm, das 120 erlaubt. Wir wünschen eine gute Fahrt.
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1: Einen schönen Mittwochmittag.

0: das Teenage Dirtbag. 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

Magic von Root. Es ist Antenne Thüringen hier. Es ist wirklich, ich muss diese Nachricht, ich muss sie wiederholen, weil es ist so toll. Alleine für mich so die Sommerfrucht schlechthin. Es ist die Erdbeere. Sie schmeckt nicht nur lecker, ist gesund. Alles drum und dran. Ja, aber irgendwann ist ja die Saison der Erdbeere vorbei. Nein, hier in Thüringen nicht. Es geht aufgrund einer neuen Anbaumethode. Wahrscheinlich sogar, wenn es optimal läuft, bis Oktober. Frische

0: Ostthüringen. Liebe Grüße in den Erdbeerofener Gebesee. Also toll, was da so alles gemacht wird. Und ich finde, das ist doch mal eine tolle Nachricht des Tages, oder? Auf geht's in Richtung Nachmittag hier auf Antenne Thüringen.
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0: Pet Shop Boys hier auf Antenne Thüringen. Björn Kürbis im Studio und jetzt die Thüringen-Reporter aus eurer Region.
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2: Guten Tag. Seit einem Jahr gibt es jetzt Beratung für Betroffene von rechter, rassistischer und antisemitischer Gewalt in Gera und das sei auch dringend nötig. Die Organisation ESRA hatte die Außenstelle in Gera vor einem Jahr eröffnet und das wird seitdem auch gut angenommen, wie Beraterin Johanna Schäfer erzählt.
3: Ja, nach einem Jahr können wir schon sehr klar resümieren, dass sich die Regionalstelle etabliert hat. Viele Betroffene werden vermittelt an uns. Genau, so hat sich einfach sehr klar gezeigt, dass der Bedarf da ist. Also dass zum Alltag dazugehört, dass Menschen diese Bedrohungen erfahren. Aber dann gibt es eben, wenn dann solche Angriffe nochmal in einer bestimmten Intensität oder in einer stärkeren Intensität auftreten, dann macht das einfach ganz viel. Menschen leben in alltäglichem Angst und Stress.
2: Bei ESRA wird ihnen dann geholfen durch psychosoziale Beratung, die Vermittlung von Anwälten, die Begleitung zu Polizei- und Gerichtsterminen und die Verweisberatung. Außerdem geht es darum, sich in der Region zu vernetzen, damit mehr Betroffene auch von der Hilfe erfahren.
0: Ja, man denkt immer so, die Sonne kommt gleich raus, aber heute wahrscheinlich eher weniger. Wenn mal eine Sonne zu sehen ist, gerne Bescheid geben hier per WhatsApp.

Münz Antenne Thüringen Studio. Heute Nachmittag und im späten Nachmittag und dann auch Abend und heute Nacht ergiebig Regen. Bei heute dann 24, morgen 25, morgen Nachmittag dann ganz, ganz viel Sonne mit dabei. Jetzt gleich 4 Minuten nach 13:30, Antenne Thüringen, der schnellste Verkehrsservice auf der A38 in Richtung Göttingen zwischen Heringen und Nordhausen, kaputter LKW. A38 Richtung Leipzig zwischen Heringen und Berger, kaputtes Auto auf dem Beschleunigungsstreifen. Dann A71 in Richtung Sangerhausen zwischen Erfurt-Bindersleben und Erfurt-Gispersleben, kaputter LKW dort auf dem Verzögerungsstreifen. Und Erfurt in der Arnstädter Chaussee zwischen Erfurt und dem Abzweig nach Roda, kaputtes Auto auf der rechten Spur. Blitzer haben wir auch noch. A71 in Richtung Sangerhausen an der Abfahrtstadt Ilm und in Linderbach in der Weimarischen Straße stadtauswärts. Habt ihr noch was gesehen, dann eine Nummer für alles. WhatsApp, Verkehr und mehr. 0800 3x5 2550. Björn bei der Arbeit hier. Schön, dass ihr mit dabei seid mit Katy Perry. Watch It Burn. Ihre aktuelle ist das hier.

0: Ja, wunderbarer Tanzsong, Purple Disco Machine. Es ist Antenne Thüringen hier. So, das geht's gleich weiter mit Miley Cyrus. Dauert gar nicht mehr lange. End of the World. Ja, genau. Und Michael Patrick Kelly. Auch da ist ganz schön viel Groove mit drin hier. Et voilà. Auch das ist einfach die beste Musik auf Antenne Thüringen. Ich mach's ein kleines Stückchen lauter, aber nicht weiter sagen.
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0: Mausties mit Angel Eyes für euren Nachmittag. Euch einen schönen Mittwoch. Zwei Thüringer BSW-Abgeordnete stehen nicht mehr hinterm Ministerpräsident Mario Vogt. Die AfD versucht, die Lage auszunutzen. Und jetzt alle News, die heute Nachmittag wichtig sind. Wir haben es gleich schon 14 Uhr.
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2: Guten Tag. Die Thüringer AfD unternimmt einen neuen Versuch, Ministerpräsident Mario Vogt aus dem Amt zu drängen. Sie hat ein konstruktives Misstrauensvotum im Landtag beantragt. Es ist das zweite in diesem Jahr. Im Februar hatte AfD-Fraktionschef Björn Höcke schon mal versucht, Vogt zu stürzen. Ohne Erfolg.
3: Der Anlass schon damals, der aberkannte Doktortitel des CDU-Regierungschefs. Laut Verfassung kann der Landtag dem Ministerpräsidenten das Misstrauen nur dadurch aussprechen, dass er mit der Mehrheit der Mitglieder einen Nachfolger wählt. Die AfD ist mit 32 Abgeordneten in der Überzahl, bräuchte aber mindestens 45 Stimmen, um Vogt auf diesem Weg zu stürzen. Wann das beantragte Sonderplenum stattfinden soll, steht laut Landtagsverwaltung noch nicht fest. Vogt steht wegen seiner Plagiatsaffäre unter Druck. Auch zwei BSW-Mitglieder stehen nicht mehr hinter ihm. Cornelia Schiedlow, Antenne Thüringen Nachrichtenredaktion.
2: 4 Jahre nach den Anschlägen auf die Nord Stream Pipelines ist ein zweiter Verdächtiger gefasst worden. Die Bundesanwaltschaft ließ den Ukrainer in Kroatien festnehmen. Der Mann ist ausgebildeter Taucher. Er soll zusammen mit anderen Sprengsätze an den Gasleitungen angebracht haben. Der Generalbundesanwalt hatte ihn schon im letzten Jahr in Polen ausfindig gemacht. Damals hatte sich die polnische Justiz aber gewehrt, den Verdächtigen an Deutschland auszuliefern. Bei den Anschlägen im Herbst 2022 waren die Gasleitungen in der Ostsee schwer beschädigt worden. Der Prozess gegen den mutmaßlichen Drahtzieher der Sabotage soll nächste Woche in Hamburg beginnen. Seit Wochen brennt es auf einem ehemaligen Tagebaugelände in Meuselwitz im Altenburger Land. Umweltminister Thilo Kummer schließt nicht aus, dass hier noch Menschen evakuiert werden müssen. Und zwar dann, wenn sich herausstellt, dass die Rauchgase nachweislich gesundheitsschädlich sind. Um das zu klären, soll es weitere Messungen geben. Ende Juni hatte es auf dem stillgelegten Kohlebergbau gebrannt. Noch immer schwelt es hier unterirdisch und es qualmt. Es wird auch weiter gelöscht.
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2: Seit Monaten schwächelt die Konjunktur. Auch jobtechnisch läuft es schleppend. In der Thüringer Industrie scheint die Durststrecke aber langsam vorbei. Die Lage hat sich zur Jahresmitte verbessert, sagt das Statistische Landesamt. Im Juni ist die Zahl der Aufträge im Vergleich zum Mai um 22% gestiegen. Im Vergleich zum Vorjahr sogar um 25%. Nicht ganz so kräftig das Plus beim Umsatz. Die Einnahmen stiegen im Jahresvergleich um knapp 4% von Mai zu Juni um gut 18. Mehr eingenommen haben laut den Statistikern vor allem Informationstechnikunternehmen und Optikfirmen, aber auch die im Strukturwandel steckende Thüringer Autoindustrie konnte ihren Umsatz verbessern.
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0: Ja, hallo zusammen, hier ist Antenne Thüringen mit dem aktuellen Wetter für euch. Heute bleibt es auf jeden Fall wechselhaft und wir haben aktuelle Werte in Orlamünde 21 Grad, in Meurau 19 Grad und Masserberg meldet 17 Grad. Es kann zwischendurch mal sogar kurz die Sonne rauskommen, aber es ziehen auch immer wieder Schauer bei uns durch. In der Nacht wird es dann auch nochmal deutlich nasser, teils auch mit Gewittern heute möglich. Morgen dann wieder besser am Donnerstag. Eher trocken, öfter auch mal heiter und sogar etwas wärmer als heute bei 23 bis 27 Grad.
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0: Es ist 3:02, Antenne Thüringen, hier der schnellste Verkehrsservice für euch. Relativ viel los gerade auf den Straßen. Wir gucken auf die A4 Richtung Dresden. Zwischen Bad Hersfeld und Friedewald, aufgepasst, hier haben wir eine ungesicherte Unfallstelle. Auf der A38 Richtung

0: Reutingen. Zwischen Hering und Nordhausen steht ein kaputter LKW auf der Strecke. A71 Richtung Sangerhausen, zwischen Erfurt-Bindersleben und Erfurt-Gispersleben, da ein kaputter LKW auf dem Verzögerungsstreifen. Und im Kreis Weimarer Land hat uns Emily noch was gemeldet daraus. Und zwar zwischen München und Bad Berka. Hier ist gerade gesperrt nach einem Unfall. Dankeschön, Emily, fürs Melden. Wir gucken jetzt auf die Blitzer. Da ein paar mehr gerade aktiv am Nachmittag. A71 Richtung Sangerhausen. In der Abfahrtstadt Ilm wird hier geblitzt. Dann auf der B247 Mühlhausen, Kiliansgraben, statt auswärts auf Höhe von der Bushaltestelle. Und noch in Linderbach, Weimarische Straße, statt auswärts. Da stehen sie auf Höhe vom Einkaufscenter. Wer noch mehr hat, gerne melden unter der 0800 3x5 2550. Danke euch und eine gute Fahrt.
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0: Grüezi und hallo zusammen. Schön, dass wir den Nachmittag gemeinsam verbringen können. Wir begleiten euch durch mit wichtigen Infos. Zum einen die besondere Leistungsfeststellung in Thüringen, die BLF, jeder kennt sie, ne? Da gibt's direkt jetzt zum Start des neuen Schuljahrs Lockerung. Also gute Nachricht für eure Kids, wenn es mal für die soweit ist. Und gute Nachricht für alle, die in Erfurt bei der Krachbaustelle am Schmidtstädter Knoten wohnen oder auch arbeiten. Ne? Es gibt tatsächlich Unterstützung seitens der Bahn, damit ihr den Lärm nicht mehr ertragen müsst. Hotels für die, die da dran wohnen. Aber dazu heute Nachmittag mehr. Wir starten erstmal mit der besten Musik von heute. Taylor Swift, I Knew It, I Knew You auf Antenne Thüringen.

heiße Chupego ist das. Wenigstens klingt's im Radio nach Sommer. Euch einen schönen Nachmittag. Ihr hört hier Antenne Thüringen. Elena ist da. Und jetzt, wo der gefühlt was weg ist, der Sommer, geht's auf die Suche nach dem Sommerloch Tier 2026. Heute vielleicht bei Anna und Alex am Morgen gehört. Drei Kandidaten haben wir bisher. Einmal ein Schaf, was im Münsterland in dem Bus mitgefahren ist, während er in die Waschanlage musste. War, glaube ich, ein Erlebnis für das Schaf. Dann ein 13 Meter langer Riesendackel aus Plüsch, der zur Sensation in China wurde. Und alle den sehen wollen, wie er da rumsteht und Fotos machen. Und eine Elefantenrutsche an der Ostsee, wo du nicht den Rüssel runterrutscht, wie du es vermuten würdest bei einem Elefanten. Nee, du kullerst raus aus einem Elefantenhintern. Toll. Aber es gibt noch einen Kandidaten oder eher gesagt mehrere. Wie wäre es zum Beispiel mit 93 Brieftauben? Ist sogar eine Geschichte aus Thüringen. Da wurden welche gerettet und jetzt suchen die so schnell wie möglich ein dauerhaftes Zuhause. Aber bitte bei einem erfahrenen Halter, heißt das. Also, wenn jemand jemanden kennt, der Platz für 93 Brieftauben hat, sagt Bescheid, das wäre dringend. Schönen Nachmittag mit Antenne Thüringen.

0: mit The Greatest. Euch einen schönen Weg Richtung Feierabend. Hier ist Elena von Antenne Thüringen. Wir packen das schon zusammen, ne? Wenn ihr heute Abend, ne, in Südthüringen jemanden sehen solltet, der komisch voller Schmerzen die Treppe runtergeht. Kein Drama, das ist sehr wahrscheinlich der Firmenlauf. In Oberhof steigt heute nämlich der Firmenlauf Thüringen Süden. Gleich ab halb geht's los mit dem Rahmenprogramm. 17.30 Uhr ist Start vom Firmenlauf und danach gibt's sogar After-Run-Party mit Bieber und die Butzemänner. Richtig, richtig cool. Kleiner Hinweis nur an dieser Stelle, Startplätze sind schon weg, anmelden geht da leider nicht mehr, aber anfeuern geht immer, also wer dabei sein will, Antenne Thüringen wünscht ganz viel Spaß. Aber klar ist, morgen wird Südthüringen die größte Muskelkaterdichte Deutschlands haben.
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0: Schönen Mittwoch mit Antenne Thüringen. Hier ist das Wetter für Ostthüringen. In Aumer werden uns 20 Grad gemeldet, aus Hüttengesäß 22 Grad und in Tanner haben wir aktuell 19 Grad. Es ist angenehm und es kann sein, dass mal sogar kurz die Sonne durch die Wolken durchlunzt, aber genauso auch, dass mal ein paar Schauer heute vorbeiziehen. In der Nacht kommt es dann auch richtig runter, teils auch mit Gewittern, die möglich sind. Aber morgen beruhigt sich das wieder. Meistens ist es trocken, heiter sogar auch etwas und sogar wärmer als heute. 23 bis 27 Grad maximal. Es ist kurz nach 2:30. Ihr hört hier Antenne Thüringen mit dem schnellsten Verkehrsservice. Wir gucken auf die A4 Richtung Dresden. Zwischen Bad Hersfeld und Friedewald hier weiterhin aufgepasst. Es kommt zu Behinderung nach einem Unfall. Das Ganze auch noch in einer Baustelle. A9 Richtung Berlin. Zwischen Eisenberg und Dreußig auch hier aufgepasst. Es liegt eine Stoßstange auf dem Beschleunigungsstreifen. A38 Richtung Göttingen, zwischen Hering und Nordhausen, hier kommt es zu Verkehrsbehinderungen durch einen kaputten LKW. Und dann weiter geht's mit der A38 Richtung Leipzig, zwischen Hering und Berger, da steht ein kaputtes Auto auf dem Beschleunigungsstreifen. Und auf der A71 Richtung Sangerhausen, zwischen Erfurt-Bindersleben und Erfurt-Gispersleben, hier ein kaputter LKW auf dem Verzögerungsstreifen. Und zu den Blitzern. 3 Stück sind uns diesen Nachmittag bekannt. Einer in Mühlhausen in der Eisenacher Landstraße stadtauswärts. Da wird auf Höhe vom Friedhof geblitzt. Dann auf der B247 Mühlhausen-Kiliansgraben stadtauswärts auf Höhe von der Bushaltestelle. Und in Linderbach, die in der Weimarischen Straße stadtauswärts. Da stehen sie ungefähr auf Höhe vom Einkaufszentrum. Und wer noch mehr für uns hat, gerne Bescheid geben unter der 0800 3x die 5 2550. Wir sagen es dann auch allen weiter. Dankeschön euch und eine gute Fahrt.
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0: Michael Schulte, Love Sick, läuft um 14.38 Uhr. Ihr hört hier Antenne Thüringen am Nachmittag mit Elena. Hälfte der Woche ist rum, habt da geschafft, aber Stand jetzt sucht das Wohnmobil immer noch einen Besitzer für die Herbstferien.
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0: Die Schlüssel, die hängen immer noch.

0: einfach da und warten nur darauf, dass sie mal vergeben werden. Eine Woche lang Urlaub, wohin auch immer ihr wollt, in den Herbstferien. Wir machen es möglich. Wichtig ist nur, ihr seid angemeldet auf antennethüringen.de und spielt mit Björn oder mir das schnellste Quiz der Welt. Katja aus Budstedt hat es uns heute aber auch wirklich dann sehr, sehr spannend gemacht am Vormittag.
1: Welche Schweizer Schokolade ist berühmt für ihre dreieckige Form?
2: Ja, Toblerone.
1: Oh, du machst es aber auch spannend. Jawohl. Toblerone, das ist richtig, jawohl. So, und jetzt die dritte Frage. Wie nennt man die Bundesländer in der Schweiz?
0: Da war die Zeit schon rum, ey. Nicht mehr eingefallen ist wieder mit der Toblerone, ey. Aber gut für euch. Die Chance habt ihr ja noch aufs Wohnmobil. Heute wieder bei mir um 10 nach 5 spielen wir eine Runde um eine Woche Wohnmobilurlaub. Ich sag jetzt schon mal viel Erfolg.
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Einen schnieken Nachmittag. Ihr hört Antenne Thüringen. Elena für euch am Start. Wisst ihr noch eigentlich, neulich hieß es überall, Diddle is back. Und jetzt aber eher in Jena, Diddle ist weg. Die Diddle-Maus war ja zurück, gab es ganz viele Produkte überall. Aber jetzt in Jena, da berichten Händler, dass die Diddle-Sachen schon wieder fast ausverkauft sind. Und jetzt muss halt auf Nachschub gewartet werden, ne? Und ich sag euch ganz ehrlich, ich glaube, ich weiß, warum das ist. Die ehemaligen Diddle-Fans von damals, ne, die alle so fleißig gesammelt haben, die haben halt jetzt Kinder. Und wenn du einmal dieses, ach, ich kauf's eigentlich nur fürs Kind, wenn du damit anfängst, zack, ist das Regal leer. Upsi, naja, war ja nur fürs Kind, kann man ja machen, ne? Aber ja, für die Diddle-Fans heißt das jetzt leider etwas gedulden. Aber gut. Und hier geht's jetzt weiter auf Antenne Thüringen um 14:53 Uhr mit Teddy Swims, Mr. Know-It-All für euch. Schönen Nachmittag.

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3: 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Die Thüringer AfD erhöht den Druck auf Regierungschef Mario Vogt und das BSW. Der Antrag fürs Misstrauensvotum ist eingereicht. Und jetzt alle News, die heute Nachmittag wichtig sind. Es ist 15 Uhr.
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4: Guten Tag. Schon zum zweiten Mal in diesem Jahr versucht die Thüringer AfD, CDU-Ministerpräsident Mario Vogt zu stürzen. Die Fraktion hat ein neues konstruktives Misstrauensvotum im Landtag beantragt. Anlass, wie schon beim ersten Versuch im Februar, der aberkannte Doktortitel von Mario Vogt.
5: In seiner Begründung bezieht sich Höcke diesmal auch auf den Richtungsstreit innerhalb des BSW. Zwei der Landtagsabgeordneten hatten erklärt, Vogt nicht länger unterstützen zu wollen. CDU-Fraktionschef Andreas Bühl kritisiert das Misstrauensvotum, Zitat, Höcke will nur Chaos stiften, ihm gehe es nicht um Thüringen, Höcke geht es vor allem um Höcke so Bühl. Und er wirft ihm ein erneutes Manöver vor, mit dem Höcke Thüringen zur Bühne seiner Machtspiele machen wolle. Einen Termin für das von der AfD beantragte Sonderplenum gibt es noch nicht. Cornelia Schiedlow, Antenne Thüringen, Nachrichtenredaktion.
4: Nach den Nord Stream-Anschlägen ist ein zweiter Tatverdächtiger festgenommen worden. Der Ukrainer wurde in Kroatien gefasst, teilte die Bundesanwaltschaft mit. Er soll die Sprengsätze vor 4 Jahren in 80 Metern Tiefe angebracht haben.
6: Der festgenommene Ukrainer ist wohl ein Profitaucher. Und die Ermittler glauben, dass auch er zu der Gruppe Männer gehört, die damals Sprengsätze an den Gasleitungen in der Ostsee platziert haben. Durch die spektakuläre Aktion konnte kein Gas aus Russland mehr durch die Pipelines durchgeleitet werden. Der mutmaßliche Drahtzieher der Gruppe, der wurde bereits in Italien festgenommen, als er dort im Urlaub war. Gegen ihn wurde bereits Anklage erhoben. Claudia Wächter, Antenne Thüringen, Nachrichtenredaktion.
4: Das Feuer auf einem Reiterhof in Bad Liebenstein im Wartburgkreis ist gelegt worden. Die Polizei ermittelt wegen vorsätzlicher Brandstiftung. Eine technische Ursache kann ausgeschlossen werden, teilten die Ermittler heute mit. Vor 10 Tagen hatte es in einer Halle gebrannt, in der Stroh und Heu gelagert waren. Der Sachschaden wird auf 120.000 Euro geschätzt. Menschen wurden nicht verletzt. Die Pferde des Hofs konnten laut Polizei rechtzeitig in Sicherheit gebracht werden. Die Kripo hofft jetzt auf Zeugen, die hier am vorletzten Wochenende in der Nacht von Samstag auf Sonntag etwas Verdächtiges beobachtet haben.
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4: Der FC Bayern München rechnet damit, dass Jamal Musiala seine Karriere trotz seiner neurologischen Dysfunktion fortsetzen kann. Es gebe keine Hinweise, dass er nicht weiter auf dem Niveau spielen könne, heißt es aus dem Verein.
7: Diese Form epileptischer Anfälle ist normalerweise gut zu behandeln. Und man darf nicht vergessen, der FC Bayern hat eine medizinische Abteilung auf Top-Niveau. Die besten Voraussetzungen, dass man Musiala auf dem Platz in Zukunft nichts mehr anmerken wird von seiner Erkrankung. Ob er allerdings schon am Samstag im Supercup-Spiel gegen Dortmund oder zum Bundesligastart eine Woche später zum Einsatz kommen kann, ist noch offen. Der Schreck nach den Zusammenbrüchen in den Testspielen gegen Leipzig und gegen Heidenheim sitzt nicht nur bei den Fans, schon noch tief. Uli Reitinger, Antenne Thüringen, Sportredaktion.
3: Dankeschön an die News. Wir gucken jetzt hier aufs Wetter bei Antenne Thüringen. Es ist heute so ein Alles-ist-irgendwie-mit-dabei-Tag. Wir haben gerade aber auf dem Thermometer in Oberhof 17 Grad, aus Suhl werden uns 18 Grad gemeldet und in Greußen sogar über 20, nämlich 21 Grad. Wolken schieben sich ja heute durch, ab und zu sogar mal die Sonne, die heute rauskommt. Und dann kann es aber auch direkt wieder schauern. In der Nacht dann auch, stellenweise sogar mit Gewittern. Aber morgen wird schon mal freundlicher. Viel öfter trocken, zwischendurch heiter und die Temperaturen liegen so ungefähr bei 23 bis 27 Grad.
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1: 4:03 ist es jetzt. Hier ist Antenne Thüringen, der schnellste Verkehrsservice für euch. Mit einer Meldung von der A4 Richtung Dresden, sogar zwei. Einmal zwischen dem Kirchheimer Dreieck und Bad Hersfeld. Hier aufgepasst, es liegen Reifenteile auf der Fahrbahn in einer Baustelle. Auf der A4 Richtung Dresden nur zwischen Bad Hersfeld und Friedewald, da Behinderung nach einem Unfall in einer Baustelle. Auf der A38 Richtung Leipzig zwischen Hering und Bergern, da steht ein kaputtes Auto auf dem Beschleunigungsstreifen. Vorsicht! A71 Richtung Sangerhausen zwischen Erfurt-Bindersleben und Erfurt-Gispersleben, hier steht ein kaputter LKW auf dem Verzögerungsstreifen. Und aufpassen auf der A71 zwischen Ilmenau-West und Gräfenroda, hier herrscht ziemlich starker Wind, also da unbedingt auf die Geschwindigkeitsbeschränkung achten. Und zu den Blitzern, gerade nur eine aktiv in Linderbach nämlich, und zwar auf der Weimarischen Straße, statt auswärts der Blitz ungefähr auf Höhe vom Einkaufszentrum. Und wer noch mehr gesehen hat, sagt Bescheid unter der Nummer für alles, WhatsApp-Verkehr und mehr. 0800 3x5 2550. Gute Fahrt!
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1: Grüße, es ist Mittwoch, die halbe erste Schulwoche ist rum, Glückwunsch schon mal, habt ihr überstanden. Aber jetzt gibt's eine Änderung, die alle Schüler und Eltern wirklich ein bisschen aufatmen lässt. Die BLF, besondere Leistungsfeststellung bei uns in Thüringen, die wird jetzt gelockert, wurde angekündigt. Und das wird für wirklich deutlich weniger Kopfschmerzen sorgen. Die gute Nachricht bringt uns gleich der News-Kollege Hannes Ebert. In 7 Minuten auf Antenne Thüringen nach Amy McDonald, Slow It Down und One Republic, Need Your Love. Es ist jetzt 15:05 Uhr.

0: Es ist 15.12 Uhr. Euch einen wunderschönen Mittwochnachmittag. Elena bringt euch durch auf Antenne Thüringen mit guten Nachrichten für Schüler und Eltern. Zum Schulstart hat das Bildungsministerium ein paar Neuerungen auf den Weg gebracht. Wie gestern bekannt wurde, gab es da auch Änderungen bei einem Thema, was immer ziemlich heftig umstritten war, die besonderen Leistungsfeststellungen. Hannes Ebert, was genau wurde denn da genau verändert?
1: Ja, vielleicht steigen wir nochmal kurz ein und erklären, was ist denn diese besondere Leistungsfeststellung überhaupt? Das sind 4 Prüfungen, die jeder Abiturient zum Ende der 10. Klasse ablegen muss. Wenn er besteht, hat er so etwas wie einen Realschulabschluss in der Tasche. Soweit so gut, was aber, wenn man in dieser Prüfung versagt? Da war es bisher so, es gibt keinen Abschluss und die 10. Klasse, die muss wiederholt werden. Das fanden viele zu hart und deshalb wurde jetzt nachgebessert. Ab dem kommenden Schuljahr werden bei der Versetzung nicht mehr nur die Noten in der BLF herangezogen, sondern auch die Noten aus dem Schuljahr, beides jeweils zu 50%. Heißt, auch wenn man im BLF scheitert, etwa aus Prüfungsangst, dann kann man in die 11. Klasse weiter bei entsprechenden Zensuren.
0: Klingt ja auch erstmal sinnvoll, ne? Es haben aber trotzdem viele den Sinn des gesamten BLF hinterfragt. Die Prüfungen sollen aber trotzdem bleiben, oder?
1: Genau, und zwar in den gleichen Fächern wie bisher, Mathematik und Deutsch, eine Fremdsprache und ein naturwissenschaftliches Fach, also Biochemie oder Physik. In Mathe und Deutsch werden die Fragen zentral gestellt, heißt, alle Schüler bekommen dieselben Aufgaben.

Das Schulgesetz muss dazu übrigens nicht angerührt werden. Die Änderung wird über eine Anpassung in der Schulordnung geregelt. An der BLF grundsätzlich hält das Ministerium fest, denn es sichert allen Schülern so etwas wie einen Realschulabschluss für den Fall, dass sie später das Abitur nicht schaffen. Hintergrund ist da der furchtbare Amoklauf am Gutenberg-Gymnasium in Erfurt 2002. Genau das war nämlich dem Attentäter Robert Steinhäuser passiert. Er war kurz vor dem

0: Vayamos, compañeros. Auf geht's in Feierabend mit Antenne Thüringen. 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
1: 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Auch späte Gräserarten schicken heute noch einmal vereinzelt Pollen auf die Reise. Für Allergiker bedeutet dies heute leider keine Entlastung. 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

0: Ofenback mit Hurricane auf Antenne Thüringen. Gleich ist es 3:30.
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2: Guten Tag. Die Thüringer AfD will nochmal versuchen, Ministerpräsident Vogt aus dem Amt zu drängen. Die Fraktion hat ein konstruktives Misstrauensvotum beantragt. Ein Termin für die Abstimmung steht noch nicht fest. Die AfD hat 32 Abgeordnete. Für einen Erfolg wären mindestens 45 Stimmen nötig. Die Linke im Landtag spricht von einem Schmierentheater. Die CDU-Fraktion wirft AfD-Chef Höcke vor, nur Chaos stiften zu wollen. 4 Jahre nach den Anschlägen auf die Nord Stream Pipeline ist ein zweiter Verdächtiger gefasst worden. Die Bundesanwaltschaft ließ den Ukrainer in Kroatien festnehmen. Der Mann ist ausgebildeter Taucher. Er soll zusammen mit anderen Sprengsätze an den Gasleitungen angebracht haben. Bei den Anschlägen im Herbst 2022 waren die Gasleitungen in der Ostsee schwer beschädigt worden. Der Prozess gegen den mutmaßlichen Drahtzieher der Sabotage soll nächste Woche in Hamburg beginnen. Die Löscharbeiten im belgischen Naturschutzgebiet Hohes Venn kommen langsam voran. Laut Behörden haben Feuerwehrleute den Flächenbrand inzwischen eingekesselt. Unter Kontrolle ist das Feuer damit aber noch nicht, heißt es. Der Brand nahe der Grenze zu Deutschland war am Freitag ausgebrochen und hat inzwischen rund 3000 Hektar Fläche zerstört. Und jetzt die Thüringen-Reporter aus eurer Region.
1: Für Ostthüringen, Leonie Straßburger.
3: Guten Tag. Die Stadtwerke Energie Jena-Pösneck feiern 125-jähriges Jubiläum und dafür gibt's eine besondere Kampagne mit einer Förderaktion. Dafür stellen die Stadtwerke 5.000 Euro zur Verfügung. Knapp einen Monat bis zum 13. September habt ihr Zeit, um auf der Website Jena Crowd Menschen, Vereine und Initiativen einzureichen. Dann kann dafür gespendet werden und für jeweils 10 Euro Spenden packen die Stadtwerke 15 Euro mit dazu aus dem Sonderfördertopf. Damit wollen sie zeigen, dass Energie mehr sei als Strom aus der Leitung, nämlich gemeinsam etwas zu bewegen, erklärte Leiterin Ines Eckert. Außerdem könnt ihr jetzt online die Geschichte zum Strom hier nachlesen. 1901 hatte Jena die erste elektrische Energieversorgung bekommen. In München-Bernsdorf ist ein Mann bei einem Unfall verletzt worden. Gestern Abend ist er auf der Akazienstraße von der Fahrbahn abgekommen und auf zwei parkende Autos gefahren. Alle waren danach nicht mehr fahrbereit. Der Mann wurde leicht verletzt und musste ins Krankenhaus gebracht werden. Ein Atemalkoholwert ergab über 1,6 Promille. Die Polizei ermittelt jetzt gegen ihn.
0: Hier ist Antenne Thüringen mit dem aktuellen Wetter. Was man sagen kann, heute bleibt es auf jeden Fall weiterhin wechselhaft und wir haben aber schon mal angenehmere Temperaturen als gestern. In Oberheldrung 21 Grad, in Kahla sogar 22 Grad und in Rohsdorf, da haben wir 19 Grad. Es kann aber auch zwischendurch mal sein, dass tatsächlich die Sonne rauskommt. Das ist eine Neuheit im Vergleich zu den letzten Tagen. Aber es ziehen dann auch immer wieder Schauer durch. In der Nacht auch noch mal deutlich nasser. Kann auch sein, dass es gewittert. Morgen aber wird es wieder deutlich besser. Eher trocken, öfter auch heiter und sogar etwas wärmer bei 23 bis 27 Grad maximal. Gleich 3 Minuten nach 3:30 Antenne Thüringen, der schnellste Verkehrsservice. Eine Meldung von der A4 Richtung Dresden. Zwischen Bad Hersfeld und Friedewald, hier ist eine Behinderung nach einem Unfall. Das Ganze auch noch in einer Baustelle, heißt vorsichtig machen. A4 Richtung Dresden nochmal, nur zwischen Friedewald und Wildeck-Höhnebach. Vorsicht, es liegen Reifenteile auf der Fahrbahn. A38 Richtung Leipzig, zwischen Hering und Berger, da steht immer noch das kaputte Auto auf dem Beschleunigungsstreifen. A71 Richtung Schweinfurt, zwischen Erfurt-Gispersleben und Erfurt-Bindersleben, mittlerweile stehen hier 2 kaputte Autos. Und auf der A71 hier eine Warnung zwischen Ilmenau-West und Gräfenroda, da ist ziemlich starker Wind, heißt da am besten wirklich auf die Geschwindigkeitsbeschränkung achten. Und jetzt zu den Blitzern. Jena haben wir einstehen in der Stadtroda-Straße, der Blitz stadteinwärts. Und noch in Linderbach in der Weimarischen Straße, stadtauswärts auf Höhe vom Einkaufszentrum. Wer noch ergänzen kann, Staus, Verkehrsmeldung, Blitzer rüber an die 0800 3x die 5 25 50. Danke euch und eine gute Fahrt.
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0: Ja, hallo, schönen Nachmittag euch. Wir hatten es ja gerade im Wetter, ne? Irgendwie warme Werte draußen und wir haben es eigentlich ja noch August, aber trotzdem, eine Shorts tragen, weiß ich nicht. Das ist schon wieder irgendwie frisch, fast schon, ne? Also wenn ihr zum Team "Ich trage Shorts, egal bei welchem Wetter" gehört, ihr müsst erforscht werden. Wie geht das? Euch einen schönen Mittwoch. Hier ist für euch Olivia Dean. 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

0: Depeche Mode, Enjoy the Silence, singen sie hier auf Antenne Thüringen. Einfach mal die Stille genießen zu Deutsch, sei es bei einem stressigen Alltag oder auch, wenn ihr aktuell betroffen seid. Riesending ja gerade in Erfurt, der Schmidtstädter Knoten, die Bauarbeiten da mit dem Lärm rund um die Uhr einfach, nur wirklich. Gleich kurz nach vier quatschen wir darüber, aber ich stelle es mir wirklich einfach nur belastend vor, wenn du morgens die Fenster aufmachen willst oder auch einfach nur nachts schlafen möchtest und dann ist da nur Baustelle. Buch, buch, buch, ohne Ende. Also wer von euch ist vielleicht am Schmidtstädter Knoten direkt da betroffen? Wer wohnt da? Wer arbeitet da? Ich meine, Homeoffice, irgendwie Kinder schlafen legen, das geht ja gerade gar nichts. Ne? Also was macht das mit eurem Alltag gerade? Sprachnachricht oder eine kurze WhatsApp an die 0800 3x die 52550. Und wie gesagt, kurz nach, wir quatschen wir nochmal darüber. Danke euch und haltet durch.
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0: play Adventure of a Lifetime läuft um 3:08. Schönen Nachmittag oder Feierabend an die, die schon draußen sind. Elena hier von Antenne Thüringen für euch. Hallo. Hand hoch, bei wem geht's jetzt nach der Arbeit dann noch zum nächsten To-Do? Die Vereinsarbeit steht an, geht mir jetzt auch nicht anders, ne? 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
3: euch einen schönen Feierabend. Björn Höcke gegen Mario Vogt, die zweite. Die AfD-Fraktion lässt den Landtag nochmal über das Amt der Regierungschefs abstimmen. Und jetzt zu den News, die heute Nachmittag wichtig sind. Es ist 16 Uhr.
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4: Guten Tag. Die Thüringer AfD will nochmal versuchen, Ministerpräsident Mario Vogt aus dem Amt zu drängen. Die Fraktion hat ein konstruktives Misstrauensvotum im Landtag beantragt. In seiner Begründung bezieht sich AfD-Chef Björn Höcke wieder auf den aberkannten Doktortitel des CDU-Regierungschefs, diesmal aber auch auf den Richtungsstreit innerhalb des BSW. Kritik am neuen Misstrauensvotum gibt's außer aus den Koalitionsparteien CDU, SPD und BSW auch von Linke-Fraktionschef Christian Schaft.
5: Na, was wir hier gerade erleben, ist ein politisches Schmierentheater. Einerseits, weil Frau Wagenknecht versucht, aus Berlin hier in Thüringen Unruhe zu stiften. Andererseits natürlich, weil die AfD auch wieder das nächste Stöckchen hinhält. Und da kann ich ganz klar sagen, Herr Höcke ist eine der größten Gefahren für die Demokratie hier im Freistaat und wird natürlich von uns bei einem konstruktiven Misstrauensvotum keine Stimme bekommen. Und wir werden die Landesregierung weiter daran messen, inwiefern sie tatsächlich die drängenden Probleme der Menschen in Thüringen bearbeitet.
4: Ein Termin für die Abstimmung steht noch nicht fest. Die AfD hat 32 Abgeordnete im Thüringen Landtag. Für einen Erfolg wären mindestens 45 Stimmen nötig. Pflegekräfte, Ärzte, Ingenieure, ausländische Fachkräfte werden gebraucht, um den Bedarf in Deutschland zu decken. Jetzt steigt die Zahl der Anerkennungen deutlich. Im vergangenen Jahr bewilligten die Behörden mehr als 86.000 Anträge, sagt das Statistische Bundesamt.
6: Unterm Strich ist das ein Plus von knapp 10%. Vor allem Menschen aus Syrien, die haben das Go bekommen, nun hier zu arbeiten. Da gab es den größten Zuwachs. Doch die allermeisten Anerkennungen für Berufsabschlüsse, die bekamen wie auch schon im Vorjahr Leute aus der Türkei. Und davon profitiert vor allem der medizinische Bereich. Viele arbeiten nun als Pflegekraft oder Arzt. Aber es gibt auch viele neue Ingenieure. Claudia Wächter, Antenne Thüringen, Nachrichtenredaktion.
4: 4 Jahre nach den Anschlägen auf die Nord Stream Pipelines ist ein zweiter Verdächtiger festgenommen worden. Der Ukrainer wurde in Kroatien entdeckt. Er soll einer der Taucher gewesen sein, die die Sprengsätze an den Gasleitungen in der Ostsee angebracht haben. Die Generalbundesanwaltschaft hatte ihn schon im letzten Jahr in Polen im Visier. Die polnische Justiz lieferte dem Verdächtigen aber nicht aus. Bei den Anschlägen im Herbst 2022 waren die Gasleitungen in der Ostsee schwer beschädigt worden. Der Prozess gegen den mutmaßlichen Anführer der Saboteure soll bald in Hamburg beginnen. Weniger als 7 Stunden Schlaf pro Nacht. Aus Sicht von Experten ist das auch für Erwachsene zu kurz. In Deutschland trifft das aber auf 4 von 10 Menschen zu. Das zeigt eine Untersuchung des Robert-Koch-Instituts.
7: Vor allem Männer haben hierzulande kurze Nächte. Besonders auffällig ist die Gruppe der 45- bis 64-Jährigen. Hier schläft mehr als jeder zweite Mann, weniger als die empfohlenen mindestens 7 Stunden. Die Wochenenden sind erholsamer. Hier schläft nur jede 5. Frau und jeder 4. Mann zu wenig. Auf Dauer kann Schlafmangel den Forschern nach ungesund werden. Die Studie zeigt Zusammenhänge mit Bluthochdruck und einem höheren Risiko für Adipositas, Diabetes, Herz-Kreislauf-Probleme oder psychische Erkrankungen. Aber es zeigte sich auch, nicht alle Befragten mit kurzen Nächten kämpfen mit gesundheitlichen Folgen. Ursula Winkler, Antenne Thüringen, Nachrichtenredaktion.
3: Schönen Nachmittag mit Antenne Thüringen. Wir gucken hier aufs aktuelle Wetter gemeinsam. Es ist angenehm, was willst du sagen? Die Werte gerade in Nordhausen bei 20 Grad, in Pößneck bei 21 und in Ruhla bei 18 Grad. Es kann sein, dass sogar mal kurz die Sonne so durch die Wolken mal kurz durchguckt, aber dann ist er auch schon weg. Es kann aber dann auch wieder sein, dass Schauer vorbeiziehen und was runterkommt. Vor allem in der Nacht wird es nass. Gewitter sind auch heute möglich bei uns in Thüringen. Aber morgen beruhigt sich das Ganze wieder. Meistens ist es trocken am

0: Donnerstag. Etwas heiterer sogar und sogar wärmer als heute. 23 bis 27 Grad.
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0: 5:05 ist es, Antenne Thüringen, der schnellste Verkehrsservice. A9 Richtung München fangen wir an. Zwischen Münchberg Nord und Münchberg Süd. Es kommt hier zu Behinderungen nach einem Unfall. A38 Richtung Leipzig. Zwischen Hering und Berger. Hier steht weiterhin ein kaputtes Auto auf dem Beschleunigungsstreifen. Auf der A71 Richtung Schweinfurt. Zwischen Sömmerda Ost und Sömmerda Süd. Vorsicht, da liegt eine Plane auf der linken Spur. Und weiterhin gilt die Warnung für die A71 zwischen Ilmenau-West und Gräfenroda. Hier immer noch starker Wind, da bitte besonders auf die Geschwindigkeitsbeschränkung achten. Und zu den Blitzern. 2 Stück diesen Nachmittag aktiv. Jena statt Roda-Straße wird statt einwärts geblitzt. Und noch in Linderbach in der Weimarischen Straße statt auswärts auf Höhe vom Einkaufscenter. Und wer noch mehr hat für uns, gerne Bescheid geben unter unserer Nummer für alles. WhatsApp-Verkehr und mehr. 0800 3x5 2550. Danke und eine gute Fahrt.
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0: Na guten Tag, liebe Grüße ins Auto, wer schon unterwegs ist. Und ganz, ganz, ganz liebe Grüße an die, die betroffen sind und teils nicht schlafen oder eben arbeiten können wegen dieser riesen Baustelle am Schmidtstädter Knoten in Erfurt. Mega Krach aktuell, da laufen Abrissarbeiten Tag und Nacht. Und das ist so laut, dass die Bahn sogar eine eigene Baulärm-Hotline hat und sogar anbietet, Hotelkosten für Betroffene zu übernehmen. Was da genau dran ist, das sind 6 Minuten auf Antenne Thüringen. Wir haben das für euch ausgecheckt. Be kind, kommt gleich und jetzt Save My Love für euch.

1500 Tonnen, 38 Meter lang, ist dieser Träger der Eisenbahnbrücke beim Schmidtstädter Knoten. Und Tag und Nacht wird das Ding demoliert. Dann könnt ihr euch vorstellen, wie laut das ist. Hi zusammen, Elena hier auf Antenne Thüringen. Ja, der Schmidtstädter Knoten mitten in Erfurt, da wird gerade auf der Baustelle der Deutschen Bahn mit Bagger, Presslufthammer und sonst was für schweren Maschinen demoliert und abgebaut. Die Anwohner direkt da dran hören das ja ununterbrochen. Aber die Bahn hat gesagt, wir kümmern uns. Und wir haben es für euch nachgeprüft, ob das denn so ist. Es gibt da nämlich zum einen eine eigene Baulärm-Hotline für die Anwohner. Für eben den Schmidtstädter Knoten exklusiv eingerichtet da. Und da werden wirklich alle Fragen ausführlich beantwortet. Wie lange es dauern wird, was da genau passiert, wann genau es laut werden kann. Also wenn ihr Fragen habt, die können da wirklich weiterhelfen, detailliert. Und sie sagen auch, wie die Bahn das Ganze entschädigen kann. Und tatsächlich ist es so. Also Anwohner, die ein Flugblatt im Briefkasten hatten, also direkt in der Nähe wohnen und alles hören von dem Baulärm, können in der Zeit, bis zum Samstag wieder demoliert wird, sich ein Hotelzimmer nehmen. Und die Bahn übernimmt dann sogar die Kosten. Natürlich nur bei einem bestimmten Maximalbetrag. Ne? Also da wird jetzt nicht hier all-inclusive, sonst noch was. Aber trotzdem, ne? Gut, dass du da mit dem Lärm einfach nicht so allein gelassen wirst. Wir haben auch bei der Bahn nachgefragt. 12 Familien haben das schon in Anspruch genommen, diese Möglichkeit. Also, richtig, richtig gut. Und wenn es euch irgendwie betreffen sollte oder jemanden, den ihr kennt, sagt Bescheid. Wie gesagt, so ein Angebot gibt's, kann man ja nutzen, ne? Bevor da schon wieder die nächste schlaflose Nacht dann um die Ecke kommt. Gehört habt ihr es hier auf Antenne Thüringen. Euch einen schönen Nachmittag. Und hier kommt schon der nächste Song auf euch zu. Tampa City, Self-Aware. Es ist jetzt 16:14 Uhr.

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1: Rosalind Snap, euch einen schönen Feierabend mit Antenne Thüringen. Nochmal kurz zurück nach Erfurt zum Schmidtstädter Knoten. Wir hatten es ja gerade, ne? Da wird an der Bahnbrücke gearbeitet und für alle, die direkt da dran wohnen, ist das teils richtig laut, auch nachts, ne? Gerade aber ja erzählt, Baulärm-Hotline gibt es von der Deutschen Bahn, die da eingerichtet wurde, zur Unterstützung. Da gibt es auch teilweise Hotelzimmer, die da, beziehungsweise es wird, gibt das Angebot, sich ein Hotelzimmer zu nehmen von der Bahn. In der Zeit, wo eben Baulärm herrscht, auf Kosten der Bahn das Ganze, richtig, richtig gute Aktion. Aber jetzt an dieser Stelle unser Aufruf. Wenn das euch betrifft oder wenn ihr jemanden kennt, der da wohnt, meldet euch gerne bei uns. Wie geht's euch dort? Geht das aktuell überhaupt im Alltag mit dem Homeoffice oder mit Kind? 0800 3x5 25 50, eure Nachricht an Antenne Thüringen. Und ansonsten halt durch.
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0: Pearl Rosie läuft hier um 16:30, Zeit für die Nachrichten.
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2: Guten Tag. Die Thüringer AfD will nochmal versuchen, Ministerpräsident Vogt aus dem Amt zu drängen. Die Fraktion hat ein konstruktives Misstrauensvotum beantragt. Ein Termin für die Abstimmung steht noch nicht fest. Die AfD hat 32 Abgeordnete. Für einen Erfolg wären mindestens 45 Stimmen nötig. Die Linke im Landtag spricht von einem Schmierentheater. Die CDU-Fraktion wirft AfD-Chef Höcke vor, nur Chaos stiften zu wollen. 4 Jahre nach den Anschlägen auf die Nord Stream Pipeline ist ein zweiter Verdächtiger gefasst worden. Die Bundesanwaltschaft ließ den Ukrainer in Kroatien festnehmen. Der Mann ist ausgebildeter Taucher. Er soll zusammen mit anderen Sprengsätze an den Gasleitungen angebracht haben. Bei den Anschlägen im Herbst 2022 waren die Gasleitungen in der Ostsee schwer beschädigt worden. Der Prozess gegen den mutmaßlichen Drahtzieher der Sabotage soll nächste Woche in Hamburg beginnen. Die Löscharbeiten im belgischen Naturschutzgebiet Hohes Venn kommen langsam voran. Laut Behörden haben Feuerwehrleute den Flächenbrand inzwischen eingekesselt. Unter Kontrolle ist das Feuer damit aber noch nicht, heißt es. Der Brand nahe der Grenze zu Deutschland war am Freitag ausgebrochen und hat inzwischen rund 3000 Hektar Fläche zerstört. Und jetzt die Thüringen-Reporter aus eurer Region.
1: Für Ostthüringen, Leonie Straßburger.
3: Hallo. In Stadtroda können Kinder mit dem neuen Schuljahr zum ersten Mal eine klimaneutrale Grundschule im Saale-Holzland-Kreis besuchen. Der Neubau der Milo-Barus-Grundschule ist jetzt fertig. Große, helle Flure, bunte Sitzecken, moderne Toiletten und auch ein Trinkbrunnen. Knapp 14 Millionen Euro hat der klimaneutrale Bau gekostet. Darauf musste schon bei den Bauarbeiten geachtet werden, mit nachhaltigen Materialien und einer guten Dämmung. Außerdem hat die Schule eine Photovoltaikanlage mit Wärmepumpe und Lüftungssystem auf dem Dach, die alles mit Wärme, Strom und Frischluft versorgt, sensorgesteuert. Wenn ein erhöhter CO2-Gehalt im Raum gemessen wird, wird Frischluft hinzugefügt. Auch die Temperaturen werden stabil gehalten. Gegen Wetterextreme wie Starkregen und Trockenheit gibt es zusätzliche Regenwasserrückhalteflächen und schattige Plätze. Das alte Gebäude wird jetzt nach dem Umzug abgerissen, damit auch eine neue Außenanlage mit Schulgarten, Spiel- und Sportplatz gebaut werden kann. Die Polizei Gera sucht Zeugen nach einem Einbruch ins Standesamt. Gestern Vormittag wurden Schäden am Holztürrahmen gefunden. Offenbar hatten die Täter versucht, durch Hebelwerkzeuge die Tür zu öffnen und ins Gebäude zu gelangen. Durch den Schaden konnte die Tür aber nicht mehr geöffnet werden. So sind wohl auch die Täter gescheitert. Die Tür konnte mittlerweile wieder so weit repariert werden, dass sie wieder geöffnet werden kann. Trotzdem entstand ein Schaden von mehreren hundert Euro. Die Polizei ermittelt jetzt.
0: Hier ist Antenne Thüringen für euren Feierabend und heute ist so ein Einmal-Alles-Bitte-Tag und wir gucken erstmal hier auf die Temperaturen. In Dingelstedt haben wir 18 Grad, Hummelsheim meldet 21 Grad, Grüße nach Friedrichroda, hier haben wir 19 Grad. Wie gesagt, alles dabei, Wolken schieben sich durch, ab und zu sogar mal die Sonne, die rauskommt und dann kann es aber auch direkt wieder schauern. In der Nacht sieht es dann auch so aus, dass da was regentechnisch runterkommen kann, stellenweise sogar Gewitter möglich bei uns in Thüringen, aber morgen wird es trotzdem deutlich noch mal freundlicher. Viel öfter trocken, zwischendurch auch mal heiter und die Temperaturen legen zu auf 23 bis 27 Grad. 4 Minuten nach 16:30 ist es jetzt Antenne Thüringen, der schnellste Verkehrsservice. A9 Richtung München. Zwischen Münchberg Nord und Münchberg Süd, hier kommt es zu Behinderungen nach einem Unfall. A71 Richtung Schweinfurt, zwischen Sömmerda Ost und Sömmerda Süd, Vorsicht, hier liegt immer noch die Plane auf der linken Spur. A71 zwischen Ilmenau-West und Gräfenroda weiterhin besteht hier eine kleine Gefahrenmeldung. Es kommt jetzt zu ziemlich starkem Wind, das heißt bitte hier besonders auf die Geschwindigkeitsbeschränkung achten. Kreis Schmalkalden-Meiningen, gerade dazugekommene Meldung. Von Zellamelis nach Oberhof, hier kommt es zu einem Stau durch einen Firmenlauf, der angekündigt war. Und im Kreis Gotha zwischen Winterstein und dem Abzweig nach Rula, aktuell voll gesperrt durch umgestürzte Bäume. Bei den Blitzern gerade? Sehr übersichtlich. Nur einer uns gerade bekannt, der steht in Jena, in der Stadtroder Straße und blitzt stadteinwärts, wo 50 erlaubt sind. Wer noch mehr hat, gerne ergänzen unter der Nummer für alles, WhatsApp-Verkehr und mehr, 0800 3x5 2550. Gute Fahrt!
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0: Lift Up Kicks. Antenne Thüringen läuft im Feierabend. Wir haben es gleich 16:45. Was bedeutet, in einer halben Stunde ungefähr, da könnte schon das Wohnmobil rausgehen bei unserer aktuellen Aktion Urlaub to go. Wer mal hier eine Runde für eine Woche Wohnmobilurlaub spielen will, ne? Meldet euch noch schnell an, antennethüringen.de. Und wer weiß, vielleicht sitzt ihr da bald in den Herbstferien drin und düst eine Woche damit rum. Ich würde es euch gönnen, aber mal gucken. In einer halben Stunde spielen wir.
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Calvin Harris, Dua Lipa, One Kiss. In 8 Minuten haben wir es schon. 17 Uhr. Ihr hört hier Antenne Thüringen mit Elena. Feierabend ist da oder kommt noch, ne? Und da haben wir direkt eine Empfehlung für euch zum Gucken auf YouTube. 3 Streamer, die in die Mitte Deutschlands zu uns nach Thüringen wandern. Als Rennen gegeneinander. Und da werden einfach mal am Tag so Distanzen von 75 Kilometer gelaufen. Gemütlicher Feierabendspaziergang, nicht? Race to the Middle heißt das Ding. Alle 3 Jungs starten in 3 unterschiedlichen Ecken Deutschlands und müssen jeweils 370 Kilometer zurücklegen bis zum Zielpunkt. Wer am schnellsten da ist, ist dann der schnellste Wanderer Deutschlands. Ja, und der Zielpunkt ist natürlich Niederdorla bei uns. Ach, ja, super spannende Challenge. Also die Folgen davon gibt es auch eben kostenlos auf YouTube zu sehen. Schaut mal rein. Ich finde sowas zum Beispiel total spannend, ne? Zu sehen, wie Menschen, die nicht von hier kommen, deine Gegend, die du gut kennst, irgendwie entdecken. Es hat ein bisschen was, ne? Wie gesagt, Race to the Middle heißt das. Euch einen schönen Mittwoch. Hier ist Antenne Thüringen mit Wild Boys für euch.

0: Gegen Mario Vogt. Die AfD hat ein Sonderplenum beantragt. Und jetzt alle News, die heute Nachmittag wichtig sind. Es ist 17 Uhr.
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2: Guten Tag. Schon zum zweiten Mal in diesem Jahr versucht die Thüringer AfD CDU-Ministerpräsident Mario Vogt zu stürzen. Die Fraktion hat ein neues konstruktives Misstrauensvotum im Landtag beantragt. Anlass, wie schon beim ersten Versuch im Februar, der aberkannte Doktortitel von Mario Vogt.
3: In seiner Begründung bezieht sich Höcke diesmal auch auf den Richtungsstreit innerhalb des BSW. Zwei der Landtagsabgeordneten hatten erklärt, Vogt nicht länger unterstützen zu wollen. CDU-Fraktionschef Andreas Bühl kritisiert das Misstrauensvotum, Zitat, Höcke will nur Chaos stiften, ihm gehe es nicht um Thüringen, Höcke geht es vor allem um Höcke so Bühl. Und er wirft ihm ein erneutes Manöver vor, mit dem Höcke Thüringen zur Bühne seiner Machtspiele machen wolle. Einen Termin für das von der AfD beantragte Sonderplenum gibt es noch nicht. Cornelia Schiedloh, Antenne Thüringen, Nachrichtenredaktion.
2: 4 Jahre nach den Anschlägen auf die Nord Stream Pipelines ist ein zweiter Verdächtiger gefasst worden. Der Ukrainer wurde in Kroatien festgenommen, teilte die Bundesanwaltschaft mit. Es handelt sich um einen Taucher, der schon mal in Polen festgenommen worden war.
4: Die polnische Justiz hatte den deutschen Auslieferungsantrag im vergangenen Herbst abgelehnt und den Ukrainer freigelassen. Jetzt ging er den Ermittlern in der kroatischen Küstenstadt Pula erneut ins Netz. Die Bundesanwaltschaft will ihn nach Deutschland überstellen lassen. Der ausgebildete Taucher soll Teil der Gruppe gewesen sein, die im September 2022 Sprengsätze an den Gaspipelines platzierte. Einer seiner mutmaßlichen Komplizen wurde kürzlich am Oberlandesgericht Hamburg angeklagt. Jacqueline Melcher, Karlsruhe.
2: Seit Monaten schwächelt die Konjunktur, auch jobtechnisch läuft schleppend. In der Thüringer Industrie scheint die Durststrecke aber langsam vorbei. Die Lage hat sich zur Jahresmitte verbessert, sagt das Statistische Landesamt. Im Juni ist die Zahl der Aufträge im Vergleich zum Mai um 22% gestiegen, im Vergleich zum Vorjahr sogar um 25%. Nicht ganz so kräftig fiel das Plus beim Umsatz aus. Mehr eingenommen haben laut den Statistikern vor allem Informationstechnikunternehmen und Optikfirmen, aber auch die im Strukturwandel steckende Thüringer Autoindustrie konnten ihren Umsatz verbessern.
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2: Der FC Bayern München rechnet damit, dass Nationalspieler Musiala seine Karriere trotz einer neurologischen Dysfunktion fortsetzen kann. Es gäbe keine Hinweise, dass er nicht weiter auf dem Niveau Fußball spielen könne, so der Verein. Der 23-Jährige war in nur 4 Tagen zweimal bei Spielen zusammengebrochen.
5: Beim FC Bayern waren Musialas gesundheitliche Probleme schon vor den beiden Testspielen bekannt. Diagnostiziert wurden sogenannte Absenzen, eine Form epileptischer Anfälle, bei denen Betroffene für wenige Sekunden wie weggetreten wirken. Seine Einsätze seien medizinisch abgesprochen und aus ärztlicher Sicht unbedenklich gewesen, heißt es. Musiala selbst schreibt, er sei in bester medizinischer Behandlung und sehr optimistisch. Ein zusätzliches gesundheitliches Risiko bestehe nicht. Wann der 23-Jährige wieder spielen kann, ist allerdings offen. Philipp Detlefs, Sportredaktion.
0: Dankeschön an die News. Und hier ist Antenne Thüringen mit dem aktuellen Wetter. Wir gucken aufs Thermometer erstmal. Wir haben in Ebeleben 19 Grad, Starkenberg meldet 22 Grad. Grüße nach Bad Salzungen, hier 21 Grad. Es kann auch mal wirklich wechselhaft jetzt sein heute, dass auf jeden Fall die Sonne kann rauskommen. Andererseits ziehen dann auch sich wieder die Wolken zu und dann schauert das mal kurz. Genauso auch heute Nacht wird es nass. Gewitter sind auch teilweise zu erwarten bei uns. Morgen sieht es dann aber schon deutlich besser aus am Donnerstag. Eher trocken, öfter auch mal heiter und sogar etwas wärmer als die letzten Tage. Wieder 23 bis 27 Grad, also schon ein bisschen sommerlicher.
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0: Es ist 4 nach 5, Antenne Thüringen, der schnellste Verkehrsservice mit einer ziemlich übersichtlichen Lage von den Straßen. A71 Richtung Schweinfurt, zwischen Sömmerda Ost und Sömmerda Süd. Vorsicht, hier liegt immer noch eine Plane auf der linken Spur. Und im Kreis Gotha, zwischen Winterstein und dem Abzweig nach Ruhla, aktuell immer noch eine Vollsperrung durch umgestürzte Bäume. Wir kommen jetzt schon zu den Blitzern. Immer noch nur einer bekannt, Jena statt Roda, Straße statt Einwärts, wo 50 erlaubt sind. Sonst aber gerade nichts los. Wenn ihr aber das aber ändern könnt, ergänzen könnt, gerne machen unter der 0800 3x die 5 2550. Wir sagen es dann auch allen weiter. Dankeschön und euch eine gute Fahrt.
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So, da wären wir jetzt. Kurz nach 5 ist es. Hallo, schönen Feierabend euch. Es ist der Mittwochnachmittag. Das Wohnmobil ist diese Woche noch nicht rausgegangen. Aber ich hoffe, ey, in 6 Minuten, da ist es dann mal wieder soweit, ne? Hier wartet auf euch eine Woche Herbstferienurlaub im Wohnmobil nach einer Runde schnellstes Quiz der Welt und einer fixen Anmeldung davor auf antennethüringen.de. Also, danach gehört's euch, ne? Schnappt's euch bitte!

0: Hallo, sagt Martin Solveig und ich auch. Hallo zusammen, Elena hier von Antenne Thüringen. Na dann, 5 Fragen schnell beantworten, dann kriegt er den Schlüssel zum Wohnmobil. Leg mal los.
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0: Jeden Tag hauen wir jetzt hier diese Woche was raus. Eine Woche Wohnmobilurlaub für die Herbstferien. Wenn ihr das schnellste Quiz der Welt schafft und euch davor angemeldet habt auf antennethüringen.de. Mal gucken, wie es jetzt läuft. Ich habe hier gerade den Martin aus Sömmer da dran.
2: Yo, der ist am Start.
0: Grüße. Hallo, Martin ist am Start und Martin hat Bock auf ein bisschen Campingurlaub oder wie?
2: Ja, wäre eine schöne Sache für die Oktoberferien.
0: Okay, und wen würdest du denn mitnehmen?
2: Ich würde Frau, Kind und Hund einpacken.
0: Frau, Kind und Hund, okay, dann ist da voll Haus im Wohnmobil. Martin, wo erwische ich dich denn gerade?
2: Im Moment bei der Arbeit. Ich bin Berufskraftfahrer bei einem Erfurter Schrotthändler.
0: Ach so, und da ist es aber nicht so, dass du dann sagst, ja, ich möchte dann eigentlich in meiner Urlaubszeit nicht mehr fahren oder ist dann wirklich Fahren aus Leidenschaft bei dir?
2: Wenn man das Fahren zum Beruf gemacht hat, macht man das nicht grundlos.
0: Machst du dann gerne,
2: also ja? Ich fahre definitiv gerne und nicht wenig und sonst würde ich den Job, glaube ich, auch nicht durchhalten. Hätte ich auch schon irgendwo gesagt, nein.
0: Ja, okay.
2: Autofahren muss man halt mögen.
0: Das stimmt. Hast du da irgendwie ein paar Tipps, wie das am besten anstellst während so ganz langen Autofahrten?
2: Bei ganz langen Autofahrten einfach entspannt sein, ein bisschen gemütlich Musik hören, ein paar Pausen einlegen, wie es passt. Nicht aus der Ruhe bringen lassen, vor allen Dingen.
0: Oh ja.
2: Wenn man dann manchmal so manche vor sich hat, wo man denkt, einfach machen lassen. Da einfach versuchen, ein bisschen entspannt zu bleiben, weil sonst macht es keinen Spaß.
0: Bist du ein Fan von so, kennst du so Spiele, die man macht mit der Familie während der Autofahrt?
2: Irgendwas, ich sehe was du nicht siehst.
0: Genau.
2: Der Klassiker. Eigentlich immer auf jeder Urlaubsfahrt oder so fällt uns da irgendwas ein oder fröhliches Kennzeichen raten manches Mal und solche Kleinigkeiten. Mhm. Das sind halt so Sachen, die man da nebenbei mal mit so macht, um die Fahrt zu vertreiben.
0: Genau so ist es, ja. Gut, der Martin, der will auch in seinem Urlaub rumdüsen, aber dann im Wohnmobil, nicht mehr im LKW. Familie wird mitgenommen. Was jetzt nur noch zwischen dir und deinem Urlaub steht, ist das schnellste Quiz der Welt. 5 Fragen beantwortest du richtig und dann geht's für dich los. Für die erste Frage hast du 5 Sekunden zum Beantworten, für die zweite 4, für die letzte nur noch 1 Sekunde. Martin, du bist startklar?
2: Ich bin startklar.
0: Deine Fragen drehen sich um das Urlaubsland Spanien.
2: Oha.
0: Oha?
2: Oha, okay.
0: Folgendes, wir fangen an mit der ersten Frage. Spanier gelten als sehr freundlich. Wie sagt man auf Spanisch Danke?
2: Grazie war es nicht, das war Italienisch. Scheiße.
0: Grazie war Italienisch, ja.
2: Ja, das... Nein.
0: Aber fast.
2: Da bin ich komplett raus.
0: Grazie, das wäre so nah dran, weil Gracias ist. Also Gracias hätte auch gegolten.
2: Scheiße, nein.
0: Ich weiß nicht, wir können ja mal die anderen Fragen durchgehen, ob du die gewusst hättest. Und dann zum Beispiel, wie nennt man das spanische Reisgericht?

0: das oft mit Safran zubereitet wird.
1: Paella.
0: Ja, die Paella, genau. Menschen weltweit pilgern nach Santiago de Compostela. Wie heißt der berühmte Pilgerweg durch Spanien?
1: Der Jakobsweg.
0: Genau. Mallorca und Ibiza gehören zur Inselgruppe der Balearen.
1: Balearen.
0: Genau, aber Inselgruppe Teneriffa und Lanzarote,
1: welche
0: ist das?
1: Das sind die Kanarischen Inseln.
0: Spanien wurde zweimal Fußballweltmeister 2010 und...
1: Da wird es dann auch schon wieder auf.
0: Dieses Jahr.
1: Okay. Echt?
0: Ja, 2026.
1: Ich hab's nicht.

0: Es hätte jetzt einfach anscheinend vielleicht nicht sein müssen, aber ihr macht euch bitte trotzdem einen schönen Urlaub mit der Familie in der Herbstzeit.
1: Definitiv.
0: Ne? Danke
1: trotzdem,
0: dir, Martin.
1: Versuch macht klug. Ich danke für die Zeit. Hat trotzdem Spaß gemacht und dann, ja, noch eine angenehme Restwoche.
0: Das wünsche ich auch. Und ich hoffe, dass der Wohnmobilurlaub trotzdem mal diese Woche rausgeht. Ich meine, die Chance besteht ja noch für euch alle da draußen. Ne? Morgen spielen wir wieder 10 nach 11 und 10 nach 5 auf Antenne Thüringen.
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0: Grüße in euren Feierabend. Hier läuft Antenne Thüringen. Wir haben es 17.24 Uhr.
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0: 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Es ist jetzt 5:30.
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2: Guten Tag. Es ist das zweite Misstrauensvotum, das die AfD gegen Mario Vogt beantragt hat. Sie will nochmal versuchen, den Ministerpräsidenten aus dem Amt zu drängen. Ein Termin für die Abstimmung steht noch nicht fest, heißt es von der Landtagsverwaltung. Die AfD hat 32 Abgeordnete. Für einen Erfolg wären mindestens 45 Stimmen nötig. Die Linke im Landtag spricht von einem Schmierentheater. Die CDU-Fraktion wirft AfD-Chef Höcke vor, nur Chaos stiften zu wollen. Thüringen lockert die Regeln für die besondere Leistungsfeststellung BLF. Die müssen Gymnasiasten nach der 10. Klasse machen, um versetzt zu werden. Wer die Prüfung in Mathe, Deutsch, einer Fremdsprache und einer Naturwissenschaft nicht schafft, bleibt künftig nicht mehr automatisch sitzen. Berücksichtigt werden ab dem

0: nächsten Jahr auch die normalen Noten aus dem Schuljahr. Gasunternehmen sollten ihre Gasspeicher jetzt für den Winter füllen. Dazu fordert das Bundeswirtschaftsministerium sie auf. Die Füllstände seien mit etwa 50% sehr gering, sagte eine Sprecherin. Normalerweise kaufen die Gashändler im Sommer Gas für die Heizperiode im Winter. Bis Anfang November müssen die Speicher eigentlich zu 80% gefüllt sein. Nach Einschätzung des Branchenverbands ist das aber kaum noch zu erreichen. Und jetzt die Thüringen-Reporter aus eurer Region.
1: Für Ostthüringen, Leonie Straßburger.
2: Guten Tag. Die Stadtwerke Energie Jena-Pößneck feiern 125-jähriges Jubiläum und dafür gibt's eine besondere Kampagne mit einer Förderaktion. Dafür stellen die Stadtwerke 5.000 Euro zur Verfügung. Knapp einen Monat bis zum 13. September habt ihr Zeit, um auf der Website Jena Crowd Menschen, Vereine und Initiativen einzureichen. Dann kann dafür gespendet werden und für jeweils 10 Euro Spenden packen die Stadtwerke 15 Euro mit dazu aus dem Sonderfördertopf. Damit wollen sie zeigen, dass Energie mehr sei als Strom aus der Leitung, nämlich gemeinsam etwas zu bewegen, erklärte Leiterin Ines Eckert. Außerdem könnt ihr jetzt online die Geschichte zum Strom hier nachlesen. 1901 hatte Jena die erste elektrische Energieversorgung bekommen. In München-Bernsdorf ist ein Mann bei einem Unfall verletzt worden. Gestern Abend ist er auf der Akazienstraße von der Fahrbahn abgekommen und auf zwei parkende Autos gefahren. Alle waren danach nicht mehr fahrbereit. Der Mann wurde leicht verletzt und musste ins Krankenhaus gebracht werden. Ein Atemalkoholwert ergab über 1,6 Promille. Die Polizei ermittelt jetzt gegen ihn.
3: Antenne Thüringen hier mit dem aktuellen Wetter für euch und die Werte sind sehr, sehr angenehm gerade auf dem Thermometer. In Heilbad Heiligenstadt 18 Grad, München-Ebernsdorf meldet 21 Grad und in Bad Liebenstein 19 Grad. Es kann sein, dass mal kurz vielleicht, wirklich nur ganz kurz, die Sonne mal so durchlunzt durch die Wolken durch, aber genauso schnell kommt dann auch wieder ein Schauer, Regenschauer um die Ecke und heute Nacht sieht es genauso aus. Es kann nass werden, Gewitter können auch noch auftreten bei uns in Thüringen, aber morgen beruhigt sich das dann auch wieder. Meistens ist es trocken zum Donnerstag hin, etwas heiterer sogar und dazu auch noch wärmer. Auf dem Thermometer dann 23 bis 27 Grad. 6:03 haben wir es, Antenne Thüringen, der schnellste Verkehrsservice und es geht auch zum Glück schnell aktuell. Nur eine Meldung gerade von den Straßen aus dem Kreis Gotha. Zwischen Winterstein und dem Abzweig nach Ruhla weiterhin hier die Vollsperrung durch umgestürzte Bäume. Und bei den Blitzern auch nur eine Meldung. Jena, Stadtroda, Straße, Stadt einwärts, wo 50 erlaubt sind. Sonst gerade nichts los, aber wenn ihr das ändern könnt, noch eine Ergänzung habt, gerne melden unter der 0800 3x die 5 25 50. Gute Fahrt!
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Burna Boy und Shakira, Die Die auf Antenne Thüringen. Eben noch kurz was Schönes, bevor wir wieder weiterrollen in eurem Feierabend. Eben diese Shakira hat einfach 1 Million Dollar gesammelt für Erdbebenhilfen. Weil in ihrem Heimatland in Kolumbien gab es vor einer Woche

0: ein richtig, richtig tragisches. Und nachdem sie schon in Venezuela geholfen hat, nach dem Erdbeben dort, hat sie einfach jetzt nochmal dasselbe getan. Ey, Schulen wieder aufgebaut, sich eingesetzt. Und das ist so schön zu hören, wenn Weltstars, die Geld haben, ihr Geld auch für was Gutes einsetzen. Also, wow. Das sind die kleinen Good News des Tages für euch hier bei Antenne Thüringen. Euch einen schönen Feierabend.
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0: Matt Simons, Open Up, Antenne Thüringen läuft im Feierabend mit Elena im Studio. Oberhof, kennen wir ja alle, ne? 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
0: 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Schön ist es hier, ne? Richtig guter Familienausflug für euch für den Tag dann. 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
1: Guten Abend. Die Thüringer AfD will nochmal versuchen, Ministerpräsident Mario Vogt aus dem Amt zu drängen. Die Fraktion hat ein konstruktives Misstrauensvotum beantragt. In seiner Begründung bezieht sich AfD-Chef Björn Höcke wieder auf den aberkannten Doktortitel des CDU-Regierungschefs, diesmal aber auch auf den Richtungsstreit innerhalb des BSW. Kritik am neuen Misstrauensvotum gibt es außer aus den Koalitionsparteien CDU, SPD und BSW auch von Linke-Fraktionschef Christian Schaft.
2: Na, was wir hier gerade erleben, ist ein politisches Schmierentheater. Einerseits, weil Frau Wagenknecht versucht, aus Berlin hier in Thüringen Unruhe zu stiften. Andererseits natürlich, weil die AfD auch wieder das nächste Stöckchen hinhält. Und da kann ich ganz klar sagen, Herr Höcke ist eine der größten Gefahren für die Demokratie hier im Freistaat und wird natürlich von uns bei einem konstruktiven Misstrauensvotum keine Stimme bekommen. Und wir werden die Landesregierung weiter daran messen, inwiefern sie tatsächlich die drängenden Probleme der Menschen in Thüringen bearbeitet.
1: Ein Termin für die Abstimmung im Landtag steht noch nicht fest. Die AfD hat 32 Abgeordnete. Für einen Erfolg wären mindestens 45 Stimmen nötig. Pflegekräfte, Ärzte, Ingenieure, ausländische Fachkräfte werden gebraucht, um den Bedarf in Deutschland zu decken. Jetzt steigt die Zahl der Anerkennung deutlich. Im vergangenen Jahr bewilligten die Behörden mehr als 86.000 Anträge, sagt das Statistische Bundesamt.
3: Unterm Strich ist das ein Plus von knapp 10%. Vor allem Menschen aus Syrien, die haben das Go bekommen, nun hier zu arbeiten. Da gab es den größten Zuwachs. Doch die allermeisten Anerkennungen für Berufsabschlüsse, die bekamen wie auch schon im Vorjahr Leute aus der Türkei. Und davon profitiert vor allem der medizinische Bereich. Viele arbeiten nun als Pflegekraft oder Arzt. Aber es gibt auch viele neue Ingenieure. Claudia Wächter, Antenne Thüringen, Nachrichtenredaktion.
1: Graffitis an Bahnhofswänden, Kabeldiebstahl, zerkratzte Scheiben in Zügen. Durch Vandalismus sind bei der Deutschen Bahn im vergangenen Jahr Schäden von 34 Millionen Euro entstanden. Fast 20 Millionen entfielen dabei auf die Infrastruktur. Für 5,5 Millionen Euro wurde Buntmetall gestohlen, für 3,7 Millionen Graffiti beseitigt. Diese befanden sich meist außen an den Zügen, so die Bahn. Seit Anfang des Jahres läuft ein Programm für mehr Sauberkeit. Zu diesem gehören unter anderem mehr als 40 mobile Handwerker. Teams. Weniger als 7 Stunden Schlaf pro Nacht. Aus Sicht von Experten ist das auch für Erwachsene zu kurz. In Deutschland trifft das aber auf 4 von 10 Menschen zu. Das zeigt eine Untersuchung des Robert-Koch-Instituts.
4: Vor allem Männer haben hierzulande kurze Nächte. Besonders auffällig ist die Gruppe der 45- bis 64-Jährigen. Hier schläft mehr als jeder zweite Mann, weniger als die empfohlenen mindestens 7 Stunden. Die Wochenenden sind erholsamer. Hier schläft nur jede 5. Frau und jeder 4. Mann zu wenig. Auf Dauer kann Schlafmangel den Forschern nach ungesund werden. Die Studie zeigt Zusammenhänge mit Bluthochdruck und einem höheren Risiko für Adipositas, Diabetes, Herz-Kreislauf-Probleme oder psychische Erkrankungen. Aber es zeigte sich auch, nicht alle Befragten mit kurzen Nächten kämpfen mit gesundheitlichen Folgen. Ursula Winkler, Antenne Thüringen, Nachrichtenredaktion.
5: Die Sonne hat heute richtig gut getan, ne? Durch den Abend geht's aber wieder mit Wolken, teils mit kräftigem Regen und in höheren Lagen sind auch Gewitter dabei. Packt alles rein, was nicht windfest ist, da kann heute richtig Sturm dabei sein, bei 16 bis 12 Grad. Morgen dann wieder sonnig, nur wenig Regen und bis zu 25 Grad.
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5: Antenne Thüringen, der schnellste Verkehrsservice mit der A4 Richtung Dresden zwischen Gotha und Wandersleben. Bitte aufpassen, Reifenteile auf der rechten und der mittleren Spur. A4 Richtung Frankfurt zwischen Neudietendorf und Wandersleben. Bitte aufpassen, ein kaputter LKW auf dem Standstreifen. Und im Kreis Gotha zwischen Winterstein und dem Abzweig nach Rula aktuell Vollsperrung. Da sind Bäume umgestürzt. Die Blitze, Jena, Stadtroda, Straße, stadteinwärts. Und wenn ihr noch mehr gesehen habt, eine Nummer für alles, WhatsApp-Verkehr und mehr, ist die 0800 3x5 2550. Gute Fahrt euch!
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5: Hallo zusammen und damit ist die Hälfte der Woche auch schon wieder geschafft. Ne? Habt einen schönen Abend, ich hoffe, euch hat's noch nicht erwischt. Nach der großen Hitze wieder frisch und nass, ja, da haut's einige schnell um. Ich habe damit offiziell schon wieder den frischen Ingwertee am Morgen in mein Tagesprogramm aufgenommen. Falls ihr gerade mit einer Schniefnase und Husten kämpft, gute Besserung. Zu dem Song könnt ihr euch schön entspannen. Repeat It, Martin Garrix und Ed Sheeran hier bei Antenne.

0: Das ist euer Abend hier auf Antenne Thüringen mit Julia. Hey, dieser Mann, der hat's mal wieder geschafft, so einen richtig schönen Sommerhit zu landen.
1: Hey yo, Jason.
2: Oh yeah, oh yeah. Jason Derulo.
0: Jawohl, also Jason Derulo, der Mann, der immer wieder an seinen eigenen Namen erinnert. Zusammen mit DJ Goja und Michiko schafft er es mal wieder in die Charts. DJ Goja hat Michiko aber schon im März ohne Jason Derulo über YouTube rausgehauen. Der wurde dann über 12 Millionen Mal geklickt und das hat natürlich auch der gute Jason mitbekommen. Hat DJ Goja dazu gratuliert und der meinte dann, komm, lass uns das Ding doch nochmal gemeinsam machen. Ja, und so schnell hast du dann den großen Star an der Hand. Und diesen Song gibt's jetzt für euch im Original DJ Goja. Michiko, ganz frisch hier bei Antenne Thüringen.

0: 20. Eine Info von den Straßen. Bitte aufpassen, A4. Erfurt Richtung Chemnitz zwischen Erfurt West und Erfurt Ost. Euch kommt in beiden Richtungen, ihr müsst aufpassen, in beiden Richtungen euch kommt ein Falschfahrer entgegen. Bitte nicht überholen, bitte Vorsicht auf beiden Richtungsfahrbahnen. A4 Richtung Chemnitz zwischen Erfurt West und Erfurt Ost. Bitte aufpassen, Falschfahrer ist hier unterwegs. Nicht überholen und passt bitte in beiden Richtungen auf. Wir bleiben dran und informieren euch hier, wenn es rum ist.
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2: Jesus Christ Superstar, die Rockoper von Andrew Lloyd Webber und Tim Rice, ist dieses Jahr zu Gast bei den Domstufenfestspielen in Erfurt. Modern inszeniert von Peter Lund und unter der musikalischen Leitung von Clemens Viehgut, dem ersten Kapellmeister vom Theater Erfurt. Noch bis zum 30. August wird Jesus als Superstar zwischen Erfurter Dom und Severikirche gefeiert, verhaftet und gekreuzigt. Lukas Meyer verleiht Jesus eine authentische Stimme, mal verletzlich, unsicher, mal selbstbewusst und voller Kraft. Judas als sein Verräter trägt Weiß wie Jesus und steht immer wieder im Fokus. So wie auch Maria Magdalena, die in der Rockoper die Geliebte von Jesus ist. Jesus' Jünger und Jüngerin sind eine bunte Hippie-Gruppe. Divers, queer und nach dem letzten Abendmahl mehr als beschwipst. Showmaster König Herodes im blauen Anzug und mit Trump-Vibes führt den Abend ad absurdum. Der verhaftete Jesus wird von Showgirls umtanzt und gedemütigt. Und die Kreuzigung wird zur Party. Die Masse, die Jesus vorher noch gefeiert hat, ruft jetzt: Bist du der Judenkönig, hilf dir selbst. Während der blutende Jesus an einen der riesigen Bilderrahmen aufgehängt seine letzten Worte sagt. Und der blonde Sternsängerjunge vom Anfang verkündet: Es ist vollbracht. Alle Vorführungen sind ausverkauft. Zu Recht?
3: Ich finde es wirklich richtig, richtig toll inszeniert. Man kann es super gut verstehen, was ich immer sehr, sehr wichtig finde.
4: Wirklich begeisternde Kulisse und vor allen Dingen hat mir gefallen, dass man Bezüge hat, reingenommen zur heutigen Zeit.
5: Es ist modern, es ist ganz was anderes als die anderen Jahre zu den Domstufenfestspielen, wo es doch eher in die klassische Richtung immer stark ging. Wir sind überrascht, weil der Applaus ist schon sehr verhalten.
6: Ich fand es halt übertrieben lustig gestaltet. Die wahre Geschichte sieht anders aus. Und am Kreuz zu sterben ist nicht lustig.
7: Sehr beeindruckend, war wirklich sehr unterhaltsam und auch die Qualität der Künstler war überragend und natürlich auch Gänsehautmomente den ganzen Abend. Natürlich der Moment am Kreuz war schon beeindruckend.
8: Bühnenbild super, Kostüme super. Musikalisch, gesanglich, alles vom allerbesten, feinsten, war sehr zufrieden. Ja. Der Jesusdarsteller, die Gesangssprünge, fand ich phänomenal. Das Publikum hätte ein bisschen mehr abgehen können, fand ich ein bisschen.
9: Die Kulisse passt spitzenmäßig. Also es ist ein Event, was man eigentlich Erfurt nur für jedes Jahr wünscht und das man nicht verpassen sollte. Ist wunderschön, danke.
2: Marie-Louise Eberhardt, Antenne Thüringen. Katholische Redaktion.
0: Und hier ist Julia am Abend und wir schauen nochmal auf die Straßen. Bitte Vorsicht, A4 Richtung Dresden zwischen Erfurt West und Erfurt Ost. Passt bitte in beiden Richtungen auf. Ein Falschfahrer ist hier unterwegs. Nicht überholen. A4 zwischen Erfurt West und Erfurt Ost. Ein Falschfahrer unterwegs. Bitte nicht überholen. Wir halten euch hier auf dem Laufenden.
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11: 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Auch späte Gräserarten schicken heute noch einmal vereinzelt Pollen auf die Reise.

0: Für Allergiker bedeutet dies heute leider keine Entlastung. 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
3: Und hier ist Antenne Thüringen, der schnellste Verkehrsservice. Immer noch keine Entwarnung. A4 Richtung Dresden zwischen Erfurt West und Erfurt Ost. Bitte aufpassen. Falschfahrer unterwegs. Passt auch bitte auf der Gegenseite auf. A4 Richtung Dresden zwischen Erfurt West und Erfurt Ost. Immer noch ein Falschfahrer unterwegs.

0: es in den Nachrichten geht, schauen wir auch nochmal auf die Straßen mit Antenne Thüringen und immer noch Vorsicht A4 Richtung Dresden zwischen Erfurt West und Erfurt Ost. Ein Falschfahrer unterwegs. A4 Richtung Dresden zwischen Erfurt West und Erfurt Ost. Ein Falschfahrer kommt euch entgegen. Bitte nicht überholen. Passt auf euch auf.
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2: Guten Abend. Nächste Woche Freitag muss sich Ministerpräsident Mario Vogt dem Misstrauensvotum stellen. Den Termin hat der Landtag heute Abend mitgeteilt. Beantragt hatte das Sonderplenum die AfD-Fraktion. Es ist ihr zweiter Versuch in diesem Jahr, den CDU-Regierungschef auf diesem Weg aus dem Amt zu bekommen. AfD-Chef Höcke begründet den erneuten Vorstoß unter anderem wieder mit Vogts aberkanntem Doktortitel. Diesmal bezieht er sich aber auch auf den Richtungsstreit innerhalb des BSW. 4 Jahre nach den Anschlägen auf die Nord Stream Pipelines ist ein zweiter

0: Verdächtiger gefasst worden. Die Bundesanwaltschaft ließ den Ukrainer in Kroatien festnehmen. Der Mann ist ausgebildeter Taucher. Er soll die Sprengsätze an den Gasleitungen angebracht haben. Bei den Anschlägen im Herbst 2022 waren die Pipelines in der Ostsee schwer beschädigt worden. Die Löscharbeiten im belgischen Naturschutzgebiet Hohes Venn kommen langsam voran. Laut Behörden haben die Feuerwehrleute den Flächenbrand eingekesselt. Noch heute Abend soll entschieden werden, ob die Zahl der Einsatzkräfte reduziert werden kann, wie es heißt. Auch auf der deutschen Seite der Grenze in Monschau gibt es inzwischen Entwarnung. Die 30 Menschen, die vor ein paar Tagen vorsorglich ihre Häuser verlassen mussten, dürfen zurück. Und jetzt die Thüringen-Reporter aus eurer Region.
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2: Hallo. In Stadtroda können Kinder mit dem neuen Schuljahr zum ersten Mal eine klimaneutrale Grundschule im Saale-Holzland-Kreis besuchen. Der Neubau der Milo-Barus-Grundschule ist jetzt fertig. Große, helle Flure, bunte Sitzecken, moderne Toiletten und auch ein Trinkbrunnen. Knapp 14 Millionen Euro hat der klimaneutrale Bau gekostet. Darauf musste schon bei den Bauarbeiten geachtet werden, mit nachhaltigen Materialien und einer guten Dämmung. Außerdem hat die Schule eine Photovoltaikanlage mit Wärmepumpe und Lüftungssystem auf dem Dach, die alles mit Wärme, Strom und Frischluft versorgt, sensorgesteuert. Wenn ein erhöhter CO2-Gehalt im Raum gemessen wird, wird Frischluft hinzugefügt. Auch die Temperaturen werden stabil gehalten. Gegen Wetterextreme wie Starkregen und Trockenheit gibt es zusätzliche Regenwasserrückhalteflächen und schattige Plätze. Das alte Gebäude wird jetzt nach dem Umzug abgerissen, damit auch eine neue Außenanlage mit Schulgarten, Spiel- und Sportplatz gebaut werden kann. Die Polizei Gera sucht Zeugen nach einem Einbruch ins Standesamt. Gestern Vormittag wurden Schäden am Holztürrahmen gefunden. Offenbar hatten die Täter versucht, durch Hebelwerkzeuge die Tür zu öffnen und ins Gebäude zu gelangen. Durch den Schaden konnte die Tür aber nicht mehr geöffnet werden. So sind wohl auch die Täter gescheitert. Die Tür konnte mittlerweile wieder so weit repariert werden, dass sie wieder geöffnet werden kann. Trotzdem entstand ein Schaden von mehreren hundert Euro. Die Polizei ermittelt jetzt.
3: Wir schauen aufs Wetter mit vielen dicken Wolken, die gerade über Thüringen hängen, teils mit kräftigen Schauern und Gewittern, dazu ordentlich Wind. Und so geht's auch erstmal rein in die Nacht, bei Tiefstwerten zwischen 16 und 12 Grad. Morgen kommt die Sonne wieder raus, da ist dann auch nur wenig Regen dabei und es wird angenehm warm mit 23 bis 25 Grad. Antenne Thüringen, der schnellste Verkehrsservice, immer noch mit der Warnung von der A4 Richtung Dresden zwischen Erfurt West und Erfurt Ost. Ein Falschfahrer unterwegs, bitte nicht überholen und bitte passt in beiden Richtungen auf, also auch in Richtung Frankfurt. A4 Richtung Dresden und Richtung Frankfurt zwischen Erfurt West und Erfurt Ost. Aufpassen, Falschfahrer unterwegs, nicht überholen. Außerdem A4 Richtung Frankfurt zwischen Neudietendorf und Wandersleben. Ein kaputter LKW auf dem Standstreifen. A4 Richtung Dresden, zwischen Gotha und Wandersleben, kaputtes Auto auf dem Standstreifen. A71 Richtung Schweinfurt, zwischen Gräfenroda und Oberhof, bitte aufpassen, kaputter LKW auf dem Standstreifen. Und im Kreis Gotha, zwischen Winterstein und dem Abzweig nach Rula, eine Vollsperrung, da sind Bäume umgestürzt. So, und jetzt habe ich nochmal ein Update von der A4 Richtung Dresden, zwischen Erfurt West und Erfurt Ost. Falschfahrer unterwegs und die Richtungsfahrbahn ist aktuell gesperrt. Passt bitte gut auf euch auf. Blitzer habe ich keine aktuellen für euch. Wenn ihr noch mehr gesehen habt, es gibt hier eine Nummer für alles. WhatsApp-Verkehr und mehr. Und das ist die 0800 3x5 2550. Kommt bitte gut an.
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0: Julia hier, Antenne Thüringen, der schnellste Verkehrsservice. Bitte immer noch Vorsicht, A4 Richtung Dresden zwischen Erfurt West und Erfurt Ost. Ein Falschfahrer unterwegs, die Straße ist momentan gesperrt. Passt aber bitte trotzdem gut auf, A4 Richtung Dresden zwischen Erfurt West und Erfurt Ost. Ein Falschfahrer unterwegs, gute Fahrt euch.
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4: Und hier ist Antenne Thüringen mit Julia. Ich würde euch so gern Entwarnung geben, aber ich kann es noch nicht. A4 Richtung Dresden weiterhin zwischen Erfurt West und Erfurt Ost aufpassen. Falschfahrer unterwegs. Teile der Fahrbahn sind jetzt auch gesperrt. Aber passt da bitte weiter auf. A4 Richtung Dresden zwischen Erfurt West und Erfurt Ost. Falschfahrer unterwegs. Und es kommt jetzt auch schon zu Stau auf der A4 Richtung Dresden zwischen dem Kreuz Erfurt und Erfurt West. Passt bitte gut auf euch auf.
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5: Mit Andreas Heidenreich, schön, dass ihr dabei seid. Sommer, Sonne, Erdbeeren. Dieses Jahr können wir uns ein bisschen länger an ihnen satt essen. Warum? Das hört ihr gleich. In den letzten Jahren ging der Pfeil immer weiter nach oben bei den Autoversicherungen. Jetzt gibt es eine Überraschung und einmal im Leben Prinzessin oder Königin werden. Ja, die Gründungszeit naht und ihr könnt dabei sein. Gleich hier im Magazin auf Antenne Thüringen. Die einen sagen endlich mal Regen, den anderen ist es doch ein bisschen zu frisch. Wie auch immer, so richtig wie Sommer fühlt es sich gerade nicht an, aber das Sommergefühl, das holen wir uns jetzt trotzdem mit Erdbeeren. Bis Oktober. Das klingt so gar nicht nach Erdbeerzeit. Eigentlich ist die Erdbeersaison ja schon rum, aber beim Erdbeerhof Gebesee, da wird dieses Jahr zum ersten Mal bis Oktober geerntet durch eine neue Anbautechnik. Hat uns Caroline Lefers vom Erdbeerhof erzählt. Ihr habt da ja einiges neu gemacht dieses Jahr.
6: Ja, unsere Erdbeeren wachsen in sogenannten Stellagetunneln. Das kann man sich quasi so vorstellen wie so eine Art Balkonkasten, nur eben ganz viele aneinandergereiht. Und darin kultivieren wir unsere Erdbeeren und das mit wiederkehrenden Erdbeeren, auch Monatserdbeeren genannt. Und dadurch kommen wir tatsächlich zu einer Verlängerung unserer Saison und das kann, wenn es gut läuft, bis Oktober gehen.
5: Schmecken denn eigentlich die neuen Sorten genauso gut?
6: Na, wir haben uns auf jeden Fall Sorten ausgesucht, die geschmacklich intensiver sind und das war uns auch sehr wichtig, weil die Erdbeeren, die wir jetzt ja ernten, die sollen auch immer noch genauso toll schmecken wie die im Juni und dementsprechend haben wir da uns spezielle Sorten ausgesucht, mit denen wir jetzt auch sehr zufrieden sind und ja, ich habe letztens auch ein ganz tolles Feedback bekommen von einer Kundin von uns aus Erfurt, wo sie dann auch zu unserer Verkäuferin gegangen ist und uns nochmal eine E-Mail nett geschrieben hat, dass sie sich also auch sehr freut, dass wir jetzt einfach länger da sind und dass sie länger in den Genuss kommt, Gebesee Erdbeeren zu haben und das ja ganz regional.
5: Erdbeeren aus Thüringen bis Oktober, wo genau kann man sie denn jetzt noch bekommen?
6: In Erfurt, Weimar und auch in Jena kann man unsere süßen Früchte dann gerne auch erwerben oder bei uns hier in Gebesee an unserer Bärenbox. Da haben wir immer 24/7 quasi frische Erdbeeren verfügbar. Und ja, am Wochenende ist unser Feldcafé geöffnet von 12 bis 17 Uhr und da gibt es auch frischen Erdbeerkuchen.
5: Vielleicht

0: ja mal einen Ausflug wert. Am Gebeseer Erdbeerhof könnt ihr bis Oktober noch Erdbeerkuchen essen, und zwar mit frischen Erdbeeren aus Thüringen. Stellt sich nur noch die Frage, ob mit oder ohne Schlagsahne. Leute, wie schön ist das denn? Es wird mal etwas billiger statt teurer. Bei den Autoversicherungen deutet vieles darauf hin, dass die Zeit der massiven Preissteigerungen ausläuft. Das haben Berechnungen vom Vergleichsportal Verivox ergeben. Thomas Bremser aus der Antenne Thüringen Redaktion. Was ist denn aktuell eine preiswerte Versicherung und was eine teure?
1: Das ist schwer pauschal zu beantworten, denn der Preis hängt von vielen Faktoren ab. Vom Fahrzeugmodell, dem Wohnort, dem Alter, wie viel ich fahre und vieles mehr. Darum kann ein Tarif, der für eine Person günstig ist, für jemand anderen deutlich teurer ausfallen. Gerade zwischen den Versicherern gibt es aber oft erhebliche Unterschiede. Laut Verbraucherzentrale können sich die Beiträge je nach Vertrag um mehrere hundert Euro im Jahr unterscheiden. Vergleichsportale sind dafür ein erster Anhaltspunkt.
0: Jetzt kommt es bei Autoversicherungen ja nicht nur auf den Preis an, sondern natürlich auch auf die Leistungen. Worauf sollte ich da achten?
1: Zunächst muss ich unterscheiden zwischen Haftpflicht, Teilkasko und Vollkasko. Die Haftpflicht muss ich gesetzlich haben, und hier senken die Versicherer die Preise erstmals seit der Corona-Pandemie wieder. Sorgenkind ist die Vollkasko. Hier steigen die Preise weiter. Die Vollkasko deckt auch verschuldete Schäden am eigenen Auto ab und Vandalismus. Gerade bei älteren Autos lohnt die oft nicht mehr. Und ich sollte auch schauen, ob ich mir die Werkstatt unbedingt aussuchen muss. Denn das ist teurer, als wenn ich gebunden bin an die des Versicherers.
0: Wenn ich jetzt merke, meine Versicherung ist viel zu teuer, hol uns alle nochmal mit ins Boot. Wann und wie kann ich denn wechseln?
1: Die meisten Verträge laufen bis Ende des Jahres. Meine Kündigung muss dann spätestens am 30. November eingegangen sein. Ich sollte vorsichtshalber aber nochmal in den Unterlagen gucken. Ob meine Versicherung teurer wird, teilt sie in der Regel im Herbst mit. Steigt der Preis, ohne dass der Schutz besser wird, sollte ich genau hinschauen, denn dann besteht meist ein Sonderkündigungsrecht. In der nächsten Wechselsaison kann ich auf jeden Fall viel Geld sparen, sagt Verivox. Um die 30% sind möglich.
0: Danke, Thomas. Also das ist doch mal schön. Die Tendenz sagt, Autoversicherungen werden wieder günstiger. Einmal im Leben Prinzessin oder Königin werden. Dieser Traum ist zumindest bei uns in Thüringen gar nicht so unerreichbar, denn bei uns gibt es viele Hoheiten. Sei es die Fliederkönigin in Bad Frankenhausen, die Rosenkönigin in Bad Langensalza, die Pfefferminzprinzessin in Köllerda oder die Jagdkönigin in Hummelshain. Und aktuell wird wieder eine neue Königin gesucht, und zwar die Zwiebelmarktkönigin in Weimar. Die Frau, die zusammen mit dem Oberbürgermeister am 9. Oktober um 12 Uhr den Weimarer Zwiebelmarkt eröffnet. Meine Kollegin Maren Brandt hat mit Pressesprecher Andi Faupel gesprochen und für uns abgeklärt, was es bedeutet, Zwiebelmarktkönigin zu sein.
2: Also das Amt der Zwiebelmarktkönigin ist schon hier in Weimar ein wirklich wichtiges Ehrenamt, das wir haben. Einmal im Jahr wird hier eine neue Zwiebelmarktkönigin gewählt, die nicht nur dem Zwiebelmarkt als Regentin vorsteht, immerhin das größte Herbstvolksfest in der ganzen Gegend, sondern sie hat auch im Jahreslauf die ein oder anderen protokollarischen Verpflichtungen noch zu erfüllen, ist bei Veranstaltungen zugeladen und repräsentiert die Stadt nach innen und außen, sodass es also weit über den dreitägigen Zwiebelmarkt hinausgeht.
3: Wenn man das jetzt hört und sagt, könnte ich mir vorstellen, da habe ich Bock drauf, was muss denn eine Zwiebelmarktkönigin mitbringen?
2: Ja, also eine Krone muss sie tatsächlich noch nicht mitbringen. Die bekommt sie dann von uns, aber erst dann, wenn sie die Wahl gewinnt. Und da gibt es ein paar Voraussetzungen. Bewerberinnen sollten mindestens 18 Jahre alt sein und eine echte Verbindung zu Weimar haben, zum Weimarer Land oder auch zur Zwiebelbauernstadt Heldrungen. Das ist die Stadt, aus der seit über 73 Jahren die Zwiebelbauern jedes Jahr hier nach Weimar kommen zum Zwiebelmarkt. Ganz wichtig ist natürlich auch, dass die Bewerberinnen wirklich auch Lust auf Menschen haben und auch Lust drauf haben, sich auf Bühnen zu präsentieren. Das ist natürlich auch ganz wichtig. Also so ein gewisses Königinnengehen und eben eine gute Portion Redegewandtheit auf der Bühne, das braucht man natürlich auch als Voraussetzung, um diesen Job als Zwiebelmarktkönigin, der ja schon auch sehr öffentlichkeitswirksam ist, vor großem Publikum auch gut ausführen zu können.
3: Jetzt gibt es ja schon immer eigentlich eine Zwiebelmarktkönigin, und Weimar geht ja auch ganz modern mit der Zeit. Wäre es nicht auch mal Zeit für einen Zwiebelkönig?
2: Also da müsste man drüber nachdenken. Wir haben im Prinzip eine Tradition und ein Statut gewissermaßen, das eindeutig eine Königin

0: festlegt, und da müssen wir uns auch im Moment noch danach richten, wie das weitergehen kann. Es gibt ja eine Jury, es gibt ja mehrere Personen, die sich auch mit der Weiterentwicklung dieses Ehrenamtes beschäftigen. Da muss man einfach mal sehen, ob sich da Dinge öffnen. Wir hatten ja zumindest in den letzten Jahren schon beispielsweise dieses Amt der Asylmarktkönigin ausgeweitet. Wir hatten früher sehr, sehr, sehr junge Damen gehabt. Wir hatten jetzt auch schon ältere Frauen, gestandene Frauen gehabt. Auch da gibt es ja Bewegung in diesem Ehrenamt, und möglicherweise wird es dann auch in so eine Richtung weiterentwickelt, aber das muss dann schließlich die Jury entscheiden und das Ganze dann entsprechend auch dahin entwickeln. Aber in diesem Jahr zumindest sieht es danach noch nicht aus. Da suchen wir noch Königinnen, und wir sind gespannt, wer sich bewirbt. Die ersten Bewerbungen sind schon eingegangen, und wir hoffen, dass es vielleicht auch mit Hilfe von Antenne noch ein paar mehr werden.
1: Bis zum 23. September kann man sich bewerben, und dann ist der 9. Oktober auf dem Weimarer Zwiebelmarkt die erste Amtshandlung. Ich bin Andreas Heidenreich, ihr hört das Antenne Thüringen Magazin, und jetzt die wichtigsten Meldungen des Tages von unseren Thüringen Reportern.
2: Riesenresonanz hat es auf die Pläne der Regionalen Planungsgesellschaft Südwestthüringen gegeben. Mehr als 18.000 Stellungnahmen sind eingegangen, sowohl digital, aber auch per Post. 200 kamen von öffentlichen Stellen, der Großteil aber von ganz vielen Bürgern. Maren Brandt.
3: Ein Thema dominiert, ganz klar, die Windvorranggebiete. Deshalb reagiert die Planungsgesellschaft Südwestthüringen jetzt. Der Windkraftteil wird aus dem großen Regionalplan rausgelöst. Der läuft künftig als separater Teilplan für Windenergie. Denn die Zeit wird knapp, bis Ende nächsten Jahres muss geliefert werden, sonst droht der Verlust der regionalen Steuerung. Das heißt, Windräder könnten dann deutlich leichter gebaut werden, ohne Vorranggebiete zu berücksichtigen. Die Einwendungen gehen um den Gesundheitsschutz wegen möglichen Windschatten und Windradschall, aber auch um Landschafts-, Wald- und Artenschutz.
2: Die Planer sagen, jetzt wird ausgewertet und geprüft. Das kann dauern, denn die Masse der Einwendungen ist gewaltig. Danach soll ein neuer Plan aufgestellt werden. Der gilt für den Wartburgkreis, die Stadt Suhl, die Kreise Schmalkalden-Meiningen, Hildburghausen und Sonneberg.
4: Ist es schon jetzt der vielleicht kurioseste Einsatz für die Polizei in dieser Woche. Ein 23-Jähriger aus Mühlhausen setzte gestern einen Notruf ab. Er brauche Hilfe. Er sei von seiner Freundin in einer Garage eingesperrt worden. Vorher sollen die beiden heftig gestritten haben. Als die Polizei an der Garage ankam, war die schon wieder offen, der 23-Jährige wieder frei. Aber an der Garage hat die Polizei ein Vorhängeschloss gefunden, mit dem sie zugesperrt wird. Es ist also theoretisch möglich, jemanden von außen einzusperren. Also ermittelt die Polizei jetzt gegen die Freundin, übrigens 17 Jahre alt, wegen möglicher Freiheitsberaubung. Schon wieder ist in Nordthüringen teure Technik gestohlen worden. Diesmal betroffen ist eine Kirche. In Solstedt haben Einbrecher ein Bauteil der Fußbodenheizung aus der Kirche mitgehen lassen. Es geht dabei um ein Schaltmodul, das im Altarraum verbaut war, sagt die Polizei. Das Gebäude ist, wie bei Kirchen so üblich, immer geöffnet. Die Täter konnten also ungehindert einfach rein. Die Steuerungseinheit wurde offenbar gezielt geklaut, sagt die Polizei. Schon am Wochenende war ein Teil einer technischen Anlage von einem Firmengelände in Niedersachs-Werfen verschwunden. Ob es hier einen Zusammenhang gibt, dazu wird jetzt ermittelt.
5: Seit einem Jahr gibt es jetzt Beratung für Betroffene von rechter, rassistischer und antisemitischer Gewalt in Gera, und das sei auch dringend nötig. Die Organisation ESRA hatte die Außenstelle in Gera vor einem Jahr eröffnet, und das wird seitdem auch gut angenommen, wie Beraterin Johanna Schäfer erzählt.
6: Ja, nach einem Jahr können wir schon sehr klar resümieren, dass sich die Regionalstelle etabliert hat. Viele Betroffene werden vermittelt an uns. Genau, so hat sich einfach sehr klar gezeigt, dass der Bedarf da ist. Also dass zum Alltag dazugehört, dass Menschen diese Bedrohungen erfahren. Aber dann gibt es eben, wenn dann solche Angriffe nochmal in einer bestimmten Intensität oder in einer stärkeren Intensität auftreten, dann macht das einfach ganz viel. Menschen leben in alltäglichem Angst und Stress.
5: Bei ESRA wird ihnen dann geholfen durch psychosoziale Beratung, die Vermittlung von Anwälten, die Begleitung zu Polizei- und Gerichtsterminen und die Verweisberatung. Außerdem geht es darum, sich in der Region zu vernetzen, damit mehr Betroffene auch von der Hilfe erfahren. Kulturevents im ländlichen Raum, Nachwuchsförderung und lokalen Künstlern eine Bühne geben. Dafür engagiert sich der Verein Freunde elektronischer Tanzmusik Thüringen und bekommt heute den Preis für den Thüringer Kulturförderverein des Monats. Sie sind eine Freundesgruppe, die in den 90ern gerne feiern war und vor einigen Jahren festgestellt festgestellt hat, dass das im ländlichen Raum kaum noch möglich ist, also haben sie es selbst in die Hand genommen. Jetzt planen sie selbst Partys mit Elektromusik und engagieren sich gegen die Vorurteile, zum Beispiel mit Familiennachmittagen und Nachwuchs-DJs. In ihrer Gegend, in

0: Neuwinden bei Stadt Ilm soll jetzt der Tanzsaal abgerissen werden. Deshalb plant der Verein, ihn zu kaufen und mit Ehrenamtlichen zu sanieren. Das Preisgeld soll aber erstmal in das anstehende Festival in Kranichfeld am Samstag fließen, Festival Nights. Das Amt für Soziales in Erfurt warnt vor Online-Betrug bei Anträgen. Während die Beratung und Wohngeldanträge in der Behörde vor Ort in Erfurt immer kostenlos sind, verlangen viele Webseiten online dafür Geld. Teilweise werden die Daten auch gar nicht an die Behörde weitergeleitet. Meldet euch deswegen am besten immer direkt vor Ort.
1: Ihr hört Antenne Thüringen, das Magazin, und diese Themen werden morgen wichtig. Das Förderprogramm Nebenan Ankommen, das die Thüringer Ehrenamtsstiftung unterstützt, feiert sein 10. Jubiläum. In Erfurt gibt es einen Rückblick und Kennenlernen von unterstützten Projekten. In Mühlhausen hat um 19 Uhr der THC ein Testspiel gegen den BSV Sachsen-Zwickau. Und dann schauen wir mal nach Erfurt zur Großbaustelle Schmidtstädter Knoten. Die Bahn bietet sogar an, dass die Anwohner ausziehen können und im Hotel übernachten, weil es so laut ist. Euch allen einen schönen Abend.
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3: Ja, und hier ist nochmal Julia mit dem schnellsten Verkehrsservice und guten Nachrichten. A4 Richtung Dresden zwischen Erfurt West und Erfurt Ost. Entwarnung, kein Falschfahrer mehr unterwegs. Passt bitte gut auf euch auf, aber hier ist jetzt erstmal alles schick.

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1: Guten Abend. Nächste Woche Freitag muss sich Ministerpräsident Mario Vogt einem weiteren Misstrauensvotum im Landtag stellen. Beantragt hat das Sonderplenum die AfD-Fraktion. Kritik gibt es aus den Regierungsparteien CDU, BSW und SPD, aber auch die Linke.

0: Opposition spricht von einem Schmierentheater. Die CDU-Fraktion wirft AfD-Chef Höcke vor, nur Chaos stiften zu wollen. Es ist der zweite Versuch der AfD in diesem Jahr, Vogt per Abstimmung zu stürzen. Im Februar hatte sich Björn Höcke schon mal gegen Vogt zur Wahl gestellt.
1: Der Anlass schon damals, der aberkannte Doktortitel des CDU-Regierungschefs. Laut Verfassung kann der Landtag dem Ministerpräsidenten das Misstrauen nur dadurch aussprechen, dass er mit der Mehrheit der Mitglieder einen Nachfolger wählt. Die AfD ist mit 32 Abgeordneten in der Überzahl, bräuchte aber mindestens 45 Stimmen, um Vogt auf diesem Weg zu stürzen. Cornelia Schiedlow, Antenne Thüringen, Nachrichtenredaktion.
0: Im Kreis Nordhausen sind gerade Bombenentschärfer im Einsatz. Zwischen Auleben und der Aumühle haben Passanten einen verdächtigen metallischen Gegenstand gefunden. Sie alarmierten die Polizei. Und als klar war, dass es sich augenscheinlich um eine Granate handelt, wurden Spezialisten beauftragt, die Munitionsreste zu bergen. Um den Fundort wurde ein Sperrkreis von 300 Metern eingerichtet. Die Maßnahmen laufen gerade noch. Beeinträchtigungen für den Straßen- und Bahnverkehr werden laut Polizei aber nicht erwartet. Der große Brand im Hohen Fennen, Belgien, ist von Feuerwehrleuten eingekesselt worden. Komplett entwarnen wollen die Behörden aber noch nicht. Die Einsatzkräfte kämpfen seit 5 Tagen gegen das Feuer im Naturschutzgebiet nahe der deutschen Grenze.
2: Großes Aufatmen auch auf der deutschen Seite der Grenze. Das Feuer nähert sich nicht mehr. Die Löscharbeiten und der Regen haben die Ausbreitung gestoppt. Die Stadt Monschau hob die Evakuierung mehrerer Straßenzüge auf. Rund 30 Menschen dürfen endlich zurück in ihre Häuser. Die meisten waren seit Sonntag bei Freunden oder Verwandten untergekommen, manche auch in einer Notunterkunft. In der Städteregion Aachen kann man das Feuer noch deutlich riechen und die Behörden empfehlen, vorsorglich Fenster und Türen geschlossen zu halten. Aber sie entwarnen auch. Die gemessenen Schadstoffkonzentrationen in der Luft liegen demnach unter den Grenzwerten. Ursula Winkler, Antenne Thüringen, Nachrichtenredaktion.
0: Graffiti an Bahnhofswänden, Kabeldiebstahl, zerkratzte Scheiben in Zügen. Durch Vandalismus sind bei der Deutschen Bahn im vergangenen Jahr Schäden von 34 Millionen Euro entstanden. Fast 20 Millionen entfielen dabei auf die Infrastruktur. Für 5,5 Millionen Euro wurde Buntmetall gestohlen, für 3,7 Millionen Graffiti beseitigt. Diese befanden sich meist außen an Zügen, so die Bahn. Seit Anfang des Jahres läuft ein Programm für mehr Sauberkeit. Zu diesem gehören unter anderem mehr als 40 mobile Handwerkerteams.
3: Antenne Thüringen, das Wetter, die Blümchen am Balkon oder auf der Terrasse, die stellt ihr lieber so ein bisschen windgeschützt, denn der Wind, der bläst bis zur Nacht ordentlich, dazu Schauer, vereinzelt auch Gewitter, ja und bis zu 12 Grad in der Nacht. Morgen könnt ihr wieder ein bisschen mehr Sonne tanken, ein paar Wolken sind dabei, es wird aber richtig schön warm mit 23 bis 25 Grad.
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3: Antenne Thüringen, der schnellste Verkehrsservice. A4 Richtung Frankfurt. Zwischen Neudietendorf und Wandersleben bitte aufpassen. Ein kaputter LKW auf dem Standstreifen. A4 Richtung Dresden, zwischen Gotha und Wandersleben, ein kaputtes Auto, auch auf dem Standstreifen. Noch ein kaputter LKW auf der A38 Richtung Leipzig, zwischen Altstädt und der Raststätte Rhonetal Süd, auch da bitte aufpassen. Und wir haben noch die A71 Richtung Schweinfurt, zwischen Gräfenroda und Oberhof. Ja, kaputter LKW auf dem Standstreifen, oh je. Kreis Gotha, außerdem die Meldung zwischen Winterstein und dem Abzweig nach Rola. Eine Vollsperrung, Grund dafür sind umgestürzte Bäume. Blitzer habe ich keine aktuellen für euch. Wenn ihr noch was seht, sagt gern Bescheid. 0800 3x5 2550. Das ist eine Nummer für alles und euch wünsche ich eine gute und sichere Fahrt.
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3: Hallo zusammen, euch einen wunderschönen Mittwochabend.

0: Wald, klare Luft und eine mega Aussicht. 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Julia hier, hi. Ja, sonst kennt man den Ort ja vor allem mit Schnee, Biathlon, Skispringen. Aber auch ohne Winterjacke ist Oberhof richtig schön. 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
0: 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Also es gibt einen Hüpfburgenpark oder ein Sportparadies, klar. Aber die Großen dürfen sich auch mit austoben und feiern. Stars gibt's auch auf der Bühne vor.

0: Wo ist das beste Event am Wochenende? Und komme ich da ohne Stau hin? Schickt Hashtag Verkehr für aktuelle Verkehrsmeldungen oder Hashtag Wochenende für alle Veranstaltungstipps an die 0800 3x5 2550. Unser WhatsApp-Service für euch. 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

ist ein schöner, milder Abend. Stadt Roda aktuell mit 22 Grad. Greußen mit 24. Aumar hat 21 Grad. Dazu bewölkt, teils mit viel Regen und Wind. Vereinzelt auch Gewitter. Das heißt, alles, was bei euch draußen wegfliegen kann, über Nacht auch besser reinstellen. Morgen wird's besser mit mehr Sonne, weniger Wolken und schönen, warmen 23 bis 25 Grad. Da sagt uns der Sommer also nochmal Hallo. Antenne Thüringen, der schnellste Verkehrsservice. A4 Richtung Frankfurt. Auffahrt Hohenstein-Ernsthal, bitte aufpassen. Auffahrt ist gesperrt bis ca. 20 Uhr. Und auch A4 Richtung Frankfurt, Höhe Glauchau-Ost. Eine Vollsperrung momentan aufgrund einer Baustelle. A4 Richtung Dresden, zwischen Gotha und Wandersleben. Hier steht ein kaputtes Auto auf dem Standstreifen. A38 Richtung Leipzig, zwischen Altstädt und der Raststätte Rhonetal-Süd. Aufpassen, ein kaputter LKW auf dem Standstreifen. Auch auf der A71 Richtung Schweinfurt, zwischen Gräfenroda und Oberhof, kaputter LKW auf dem Standstreifen. Und im Kreis Gotha zwischen Winterstein und dem Abzweig nach Rula aktuell Vollsperrung. Hier sind Bäume umgestürzt. Blitzer habe ich keine aktuellen.

0: Quellen, aber ihr findet auch alle Panzerblitzer, die momentan auf den Straßen stehen, ganz einfach auf eurem Handy, wenn ihr uns eine WhatsApp durchschickt mit dem Hashtag Verkehr an 0800 3x5 2550. Gute Fahrt!
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0: Mit Julia, schönen Mittwochabend.

0: schön, dass ihr mit dabei seid. Antenne Thüringen am Abend mit Julia. Es ist zwar noch ein paar Tage hin, 51 um genau zu sein, aber dann, da geht's schon wieder rein in die Herbstferien. Und den Urlaub, den macht ihr mit uns.
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0: Ja, ihr rollt damit einfach los, genau dahin, wo ihr euch am wohlsten fühlt. Abschalten und entspannen könnt. Ja, oder wo die Kids am meisten Spaß haben. Meer, Berge, ganz egal. Ihr schnappt euch das Wohnmobil und macht eine Woche Urlaub, indem ihr uns 5 Fragen ganz fix beantwortet. Jeden Tag bei Björn am Vormittag und bei Elena am Nachmittag. Martin hat heute bei Elena mitgespielt mit Fragen rund um das Urlaubsland Spanien. Und gleich die erste Frage hat ihn rausgebracht.
2: Spanier gelten als sehr freundlich. Wie sagt man auf Spanisch Danke?
3: Grazie war es nicht, das war Italienisch. Oh, Scheiße.
2: Grazie war Italienisch, ja.
3: Da bin ich komplett raus.
2: Nein, aber Grazie, das wäre so nah dran, weil Gracias ist, also Gracias hätte auch gegolten.
3: Scheiße, nein.
0: Voll schade, ne? Dabei klingt's doch fast genauso, Mensch. Ach, das heißt aber für euch, ihr könntet euch schon morgen das Wohnmobil schnappen. Nächste Chance gibt's am Vormittag bei Björn. Also noch fix anmelden auf antennethüringen.de.
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4: Guten Abend. Die Thüringer CDU kritisiert den erneuten Misstrauensantrag der AfD gegen Ministerpräsident Mario Vogt. Fraktionschef Andreas Bühl spricht von einem durchsichtigen Vorstoß. Die AfD versuche immer wieder Streit zu provozieren und Chaos zu stiften. Und Björn Höcke habe auch diesmal keine belastbare Aussicht auf eine Mehrheit im Landtag, so Bühl. Es ist Höckes zweiter Versuch, Vogt per Misstrauensvotum zu stürzen. Das von der AfD beantragte Sonderplenum findet Freitag in einer Woche statt. Die AfD hat 32 Abgeordnete. Für einen Erfolg wären mindestens 45 Stimmen nötig.

0: Das Bundeswirtschaftsministerium appelliert an Gasunternehmen, die Speicher für den Winter zu füllen. Aktuell seien die Füllstände mit etwa 50% sehr gering, sagte eine Sprecherin. Man fordere die Gashändler auf, die Reserven aufzustocken.
1: Der früher wichtigste Gaslieferant Russland ist schon mit Beginn des Ukraine-Kriegs weggebrochen und der Iran-Krieg sorgt für weitere Knappheit. Die Transporte kommen kaum durch die Straße von Hormuz und das treibt die Preise in die Höhe. Normalerweise kaufen die Händler im Sommer ein, um das Gas in der Heizperiode zu verkaufen, aber aktuell sind die Speicher nur halb voll. Im November müssten sie nach gesetzlichen Vorgaben zu 80% gefüllt sein. Für eine sichere Versorgung im Winter sieht das Wirtschaftsministerium die Händler in der Pflicht und verwies auf weitere Lieferanten wie Norwegen, Frankreich oder Belgien. Ursula Winkler, Antenne Thüringen, Nachrichtenredaktion.
0: 4 Jahre nach den Anschlägen auf die Nord Stream Pipelines ist ein zweiter Verdächtiger gefasst worden. Der Ukrainer wurde in Kroatien festgenommen, teilte die Bundesanwaltschaft heute mit. Es handelt sich um einen Taucher, der schon mal in Polen festgenommen worden war.
2: Die polnische Justiz hatte den deutschen Auslieferungsantrag im vergangenen Herbst abgelehnt und den Ukrainer freigelassen. Jetzt ging er den Ermittlern in der kroatischen Küstenstadt Pula erneut ins Netz. Die Bundesanwaltschaft will ihn nach Deutschland überstellen lassen. Der ausgebildete Taucher soll Teil der Gruppe gewesen sein, die im September 2022 Sprengsätze an den Gaspipelines platzierte. Einer seiner mutmaßlichen Komplizen wurde kürzlich am Oberlandesgericht Hamburg angeklagt. Jacqueline Melcher, Karlsruhe.
0: Beim Pizzabacken eingeschlafen. In Nordhausen mussten Polizei und Feuerwehr heute Nachmittag ausrücken, weil es in einem Mehrfamilienhaus Rauch gab. Im Bingerhof wurde Feuer in einer Wohnung vermutet. Vor Ort stellten die Einsatzkräfte dann fest, dass ein Bewohner eine Pizza in der Mikrowelle hatte. Der 24-Jährige schlief ein und merkte nicht, dass sich sein Essen in Rauch auflöste. Verletzt wurde laut Polizei glücklicherweise niemand.
3: Antenne Thüringen, das Wetter. Es geht mit vielen Wolken, teilweise Regen und sogar Gewittern in die Nacht rein. Passt bitte auf, alles was ihr draußen stehen habt. Es wird auch windig, also lieber nochmal sichern. Morgen wird es aber schöner, es gibt mehr Sonne und für alle, die die Hitze nicht so mögen, aber den Sommer lieben, sind schöne 23 bis 25 Grad, also nochmal ein schöner Tag zum Genießen.
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3: Antenne Thüringen, der schnellste Verkehrsservice. A38 Richtung Leipzig zwischen Altstädt und der Raststätte Rhonetal Süd. Ein kaputter LKW auf dem Standstreifen. A4 Richtung Dresden zwischen Gotha und Wandersleben. Hier ein kaputtes Auto auf dem Standstreifen. A71 Richtung Schweinfurt zwischen Gräfenroda und Oberhof. Auch hier kaputter LKW auf dem Standstreifen. Und ja, auch zwischen Erfurt-Mittelhausen und Erfurt-Stotternheim auf der A71. Richtung Sangershausen. Rechte Spur gesperrt, Standstreifen auch. Kaputte LKW auf dem Standstreifen. Die Blitzer. Aktuell habe ich keine für euch, aber die Panzerblitzer kriegt ihr auch. Jederzeit, sowie alle Meldungen von unseren Straßen, mit einer WhatsApp mit dem Hashtag Verkehr an 0800 3x5 2550. Gute Fahrt euch.
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Ein schöner Song zum Runterkommen. Chappelle Rowan, The Subway, hier bei Antenne Thüringen. Mit Karte bitte. Ich glaube, das ist so mein Standardsatz beim Einkauf, nach dem Tanken, sogar beim Bäcker. Geldscheine habe ich eher selten dabei. Julia Großmann hier, hi zusammen. Also, ich finde aber trotzdem richtig cool, dass die Europäische Zentralbank einen neuen Satz Scheine plant. Und über das Design dürfen wir alle mitentscheiden. Die

0: Frage läuft online. 10 Entwürfe gibt es. 5 davon mit Fluss- oder Vogelmotiven. 5 mit kulturellen Motiven. Und sogar Hochkant-Designs sind dabei. Die sind jetzt nicht so mein Fall. Aber wie ist das jetzt eigentlich? Entscheiden wirklich am Ende alle Europäerinnen und Europäer, die mitgemacht haben, über das finale Motiv? Antenne Thüringen-Reporterin Annabel Giesbert.
1: Guten Abend. Nein, ganz so einfach ist es dann doch nicht.

0: Von der finalen Designentscheidung bis zur Ausgabe der neuen Scheine. Mhm. Bis die neuen Scheine dann wirklich im Portemonnaie landen, müssen wir uns also noch ein bisschen gedulden.
1: Warum soll es denn überhaupt neue Scheine geben?
0: Die Europäische Zentralbank will die Scheine sicherer machen. Bei den aktuellen 100er und 200-Euro-Scheinen gibt es zum Beispiel schon optische Sicherheitsmerkmale wie das Satellitenhologramm auf der Vorderseite des Scheins. Mhm. Und wenn man die Scheine kippt und sie unter direktes Licht hält, dann erkennt man die Euro-Symbole auch besser. Die Scheine sollen aber auch länger halten und Menschen mit Sehbeeinträchtigungen sollen sie leichter erkennen können. Dafür gibt es zum Beispiel führbare Linien an den Rändern. An den Linien und den Lücken dazwischen lassen sich dann so die verschiedenen Werte unterscheiden.
1: Das ist cool. Also ihr könnt online auch noch abstimmen. Bis zum 21. September habt ihr dafür Zeit.
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0: Nach 8:30. Wir schauen aufs Wetter. Das ist ein schöner, milder Abend und da ist von 16 bis 24 Grad irgendwie noch alles dabei. Stellenweise gibt's noch Regen, dazu viel Wind und es sind auch Gewitter möglich. Passt also bitte gut auf alles, was draußen noch rumsteht. Morgen wird's besser. Es wird schöner, mehr Sonne ist dabei. Also ein paar Wolken, aber auch noch mal schön angenehm warm mit 23 bis 25 Grad. Antenne Thüringen, der schnellste Verkehrsservice. A71 Richtung Sangerhausen zwischen Erfurt-Mittelhausen und Erfurt-Stotternheim. Bitte aufpassen, rechte Spur ist dicht und auch der Standstreifen. Ein kaputter LKW steht auf dem Standstreifen. Blitzer habe ich keine aktuellen für euch. Wenn ihr noch mehr gesehen habt, dann habt ihr hier eine Nummer für alles. WhatsApp-Verkehr und mehr 0800 3x5 2550. Und damit euch eine gute und sichere Fahrt.
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1: Guten Abend. 4 Jahre nach den Nord Stream-Anschlägen ist ein zweiter Tatverdächtiger festgenommen worden. Der Ukrainer wurde in Kroatien gefasst, teilte die Bundesanwaltschaft heute mit. Er soll die Sprengsätze in 80 Metern Tiefe angebracht haben.
2: Der festgenommene Ukrainer ist wohl ein Profitaucher. Und die Ermittler glauben, dass auch er zu der Gruppe Männer gehört, die damals Sprengsätze an den Gasleitungen in der Ostsee platziert haben. Durch die spektakuläre Aktion konnte kein Gas aus Russland mehr durch die Pipelines durchgeleitet werden. Der mutmaßliche Drahtzieher der Gruppe, der wurde bereits in Italien festgenommen, als er dort im Urlaub war. Gegen ihn wurde bereits Anklage erhoben. Claudia Wächter, Antenne Thüringen, Nachrichtenredaktion.
1: Die Thüringer CDU kritisiert den erneuten Misstrauensantrag der AfD gegen CDU-Ministerpräsident Mario Vogt. Fraktionschef Andreas Bühl spricht von einem durchsichtigen Vorstoß. Die AfD versuche immer wieder Streit zu provozieren und Chaos zu stiften. Und Björn Höcke habe auch diesmal keine belastbare Aussicht auf eine Mehrheit im Landtag. Es ist Höckes zweiter Versuch, Vogt per Misstrauensvotum zu stürzen. Das von der AfD beantragte Sonderplenum findet Freitag in einer Woche statt. Die AfD hat 32 Abgeordnete. Für einen Erfolg wären mindestens 45 Stimmen nötig. Der große Brand im Hohenfenn in Belgien ist von Feuerwehrleuten eingekesselt worden. Komplett entwarnen wollen die Behörden aber noch nicht. Die Einsatzkräfte kämpfen seit 5 Tagen gegen das Feuer im Naturschutzgebiet nahe der deutschen Grenze.
3: Großes Aufatmen auch auf der deutschen Seite der Grenze. Das Feuer nähert sich nicht mehr. Die Löscharbeiten und der Regen haben die Ausbreitung gestoppt. Die Stadt Monschau hob die Evakuierung mehrerer Straßenzüge auf. Rund 30 Menschen dürfen endlich zurück in ihre Häuser. Die meisten waren seit Sonntag bei Freunden oder Verwandten untergekommen, manche auch in einer Notunterkunft. In der Städteregion Aachen kann man das Feuer noch deutlich riechen und die Behörden empfehlen, vorsorglich Fenster und Türen geschlossen zu halten. Aber sie entwarnen auch. Die gemessenen Schadstoffkonzentrationen in der Luft liegen demnach

0: unter den Grenzwerten. Ursula Winkler, Antenne Thüringen, Nachrichtenredaktion.
1: Beim Pizzabacken eingeschlafen. In Nordhausen mussten Polizei und Feuerwehr heute Nachmittag ausrücken, weil es in einem Mehrfamilienhaus Rauch gab. Im Bingerhof wurde Feuer vermutet. Vor Ort stellten die Einsatzkräfte dann fest, dass ein Bewohner eine Pizza in der Mikrowelle hatte. Der 24-Jährige aber schlief ein und merkte nicht, dass sich sein Essen langsam in Rauch auflöste. Verletzt wurde laut Polizei glücklicherweise niemand.
2: Die graue Decke am Himmel zieht sich durch die Nacht. Vor allem im Bergland kann es ordentlich krachen. Und bitte spätestens jetzt den Sonnenschirm reinholen, denn der Wind bläst kräftig bei 16 bis 12 Grad. Morgen wird's dann wieder ein Stück schöner. Regen gibt's nur noch vereinzelt, dazu 23 bis 25 Grad.
3: Antenne Thüringen, der schnellste Verkehrsservice mit KI. Auf der A71 Richtung Schweinfurt. Zwischen Erfurt-Gispersleben und Erfurt-Bindersleben laufen Instandsetzungsarbeiten. Der Verkehr wird dort über den Standstreifen vorbeigeführt. Wir wünschen eine gute Fahrt.
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0: Die Wolken hängen aktuell bei uns fest. Nachts mit vielen Schauern, in höheren Lagen auch Gewittern und kräftigen Wind. 16 bis 12 Grad. Morgen dann wieder ein bisschen mehr Sonne dabei, nur vereinzelt Regen bei 23 bis 25 Grad.
1: Antenne Thüringen, der schnellste Verkehrsservice mit KI. Auf der A71 Richtung Sangerhausen zwischen Meiningen Nord und dem Dreieck Suhl ist nach einem Unfall gesperrt. A71 Richtung Schweinfurt zwischen Erfurt-Gispersleben und Erfurt-Bindersleben laufen Instandsetzungsarbeiten. Der Verkehr wird über den Standstreifen vorbeigeführt. Wir wünschen eine gute Fahrt.
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1: Ich bin David Riemer. Versicherer schätzen, dass in Deutschland viele Millionen Arbeitsstunden durch Hitze verloren gehen. Der Hauptgeschäftsführer der deutschen gesetzlichen Unfallversicherung Fassauer weist auch auf ein erhöhtes Unfallrisiko hin. Ab 30 Grad gäbe es etwa 8% mehr Arbeitsunfälle als bei Temperaturen zwischen 10 und 15 Grad, sagte er.
2: Die Zahl dieser Hitzetage hat sich seit den 1950ern etwa verdreifacht, rechnet der Experte vor. Für jemanden auf einem Gerüst, an einer Maschine oder hinter dem Steuer könne nachlassende Konzentration schwerwiegende Folgen haben. So verzeichnen die Versicherer an Hitzetagen auch deutlich mehr Unfälle auf dem Arbeitsweg. Und allein im Jahr 2023 seien schätzungsweise 37 Millionen Arbeitsstunden durch Hitze verloren gegangen. Die Versicherer fordern einen besseren Hitzeschutz. Ursula Winkler, Nachrichtenredaktion.
1: Die seit Sonntag geltende Evakuierung eines Ortsteils von Monschau ist aufgehoben. Die rund 30 betroffenen Menschen können zurück in ihre Häuser, sagt eine Stadtsprecherin. Grund ist die sich entspannende Lage des Waldbrandes im Naturschutzgebiet Hohes Venn im nahen Belgien. Die Behörden dort hatten vermeldet, dass das Feuer eingekreist sei. Pflegekräfte, Ärzte, Ingenieure, ausländische Fachkräfte werden gebraucht, um den Bedarf in Deutschland zu decken. Jetzt steigt die Zahl der Anerkennungen deutlich. Im vergangenen Jahr bewilligten die Behörden mehr als 86.000 Anträge, teilte das Statistische Bundesamt mit.
3: Unterm Strich ist das ein Plus von knapp 10%. Vor allem Menschen aus Syrien, die haben das Go bekommen, nun hier zu arbeiten. Da gab es den größten Zuwachs. Doch die allermeisten Anerkennungen für Berufsabschlüsse, die bekamen, wie auch schon im Vorjahr, Leute aus der Türkei. Und davon profitiert vor allem der medizinische Bereich. Viele arbeiten nun als Pflegekraft oder Arzt. Aber es gibt auch viele neue Ingenieure. Claudia Wächter, Nachrichtenredaktion.
1: Außenminister Wadefuhl fürchtet keine Belastung der deutsch-ukrainischen Beziehungen nach der Festnahme eines zweiten Verdächtigen wegen des Anschlags auf die Nord Stream Pipelines. Es sei Aufgabe aller Ermittlungsbehörden, das mit Nachdruck zu verfolgen und auch die notwendigen Maßnahmen zu ergreifen. Das sagt er bei einem Besuch in der Schweiz. 4 Jahre nach den Anschlägen auf die Pipelines in der Ostsee war ein zweiter Verdächtiger gefasst worden. Die Bundesanwaltschaft ließ den Ukrainer in Kroatien von dortigen Beamten festnehmen.
4: Alles, was nicht sturmfest ist, am besten noch reinholen. Es bleibt bewölkt mit viel Regen und teils Gewittern und Sturmböen bei 16 bis 12 Grad. Für morgen dann die gute Nachricht, mehr Sonne, weniger Regen und Temperaturen.

0: zwischen 23 und 25 Grad.
1: Antenne Thüringen, der schnellste Verkehrsservice mit KI. Auf der A71 Richtung Sangerhausen ist zwischen Meiningen Nord und dem Dreieck Suhl wegen eines Unfalls gesperrt. Auf der A71 Richtung Schweinfurt gibt es zwischen Erfurt-Gispersleben und Erfurt-Bindersleben Instandsetzungsarbeiten. Der Verkehr wird dort über den Standstreifen vorbeigeführt. Wir wünschen eine gute Fahrt.
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0: Die graue Decke am Himmel zieht sich durch die Nacht. Vor allem im Bergland kann es ordentlich krachen. Und bitte spätestens jetzt den Sonnenschirm reinholen, denn der Wind bläst kräftig bei 16 bis 12 Grad. Morgen wird's dann wieder ein Stück schöner. Regen gibt's nur noch vereinzelt, dazu 23 bis 25 Grad.
1: Antenne Thüringen, der schnellste Verkehrsservice mit KI. Auf der A71 Richtung Sangerhausen ist zwischen Meiningen Nord und dem Dreieck Suhl nach einem Unfall gesperrt. Auf der A71 Richtung Schweinfurt gibt es zwischen Erfurt-Gispersleben und Erfurt-Bindersleben Instandsetzungsarbeiten. Der Verkehr wird über den Standstreifen vorbeigeführt. Auf der A72 Richtung Chemnitz liegen zwischen Zwickau-Ost und Hartenstein mehrere Reifen auf der Fahrbahn. Die B458 zwischen Hilders und Fulda ist zwischen Poppenhausen, Wasserkuppe Steinwand und Dipperz in beiden Richtungen vorübergehend gesperrt. Grund sind mehrere Bäume auf der Fahrbahn. Wir wünschen eine gute Fahrt.
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4: Ich bin David Riemer. Mit Blick auf niedrige Gasspeicherstände sehen Bundeswirtschaftsministerium und Bundesnetzagentur die Wirtschaft in der Pflicht. Die Füllung der deutschen Speicher, die im Moment rund zur Hälfte ausgelastet sind, sei sehr gering, sagte eine Ministeriumssprecherin. Sie fordert die Händler auf, einzuspeichern.
5: Der früher wichtigste Gaslieferant Russland ist schon mit Beginn des Ukraine-Kriegs weggebrochen und der Iran-Krieg sorgt für weitere Knappheit. Die Transporte kommen kaum durch die Straße von Hormuz und das treibt die Preise in die Höhe. Normalerweise kaufen die Händler im Sommer ein, um das Gas in der Heizperiode zu verkaufen, aber aktuell sind die Speicher nur halb voll. Im November müssten sie nach gesetzlichen Vorgaben zu 80% gefüllt sein. Für eine sichere Versorgung im Winter sieht das Wirtschaftsministerium die Händler in der Pflicht. Ursula Winkler, Nachrichtenredaktion.
4: Der große Brand im Hohenfenn in Belgien ist nach Behördenangaben von Feuerwehrleuten eingekesselt worden. Eine komplette Entwarnung gibt es aber noch nicht. Das Feuer hat bislang rund 3000 Hektar zerstört. Das entspricht rund 4200 Fußballfeldern und der Brand ist weiter aktiv. In Monschau weitet sich das Feuer nicht weiter in Richtung Deutschland aus. Der Regen hat die Löscharbeiten begünstigt. Aktuell sind noch 170 Kräfte im Einsatz. Bei den deutschen Fluggesellschaften ist der durchschnittliche Kerosinverbrauch pro Passagier im vergangenen Jahr erneut gesunken. Das berichtet der Bundesverband der deutschen Luftverkehrswirtschaft. Für eine Strecke von 100 Kilometern musste pro Kopf demnach gut 3,3 Liter Flugbenzin aufgewendet werden.
6: Im Vergleich zu 2024 ist der Pro-Kopf-Verbrauch damit so etwa um ein halbes Wasserglas gesunken. Aber im Vergleich zu 1990 hat er sich fast halbiert. Weil die Fluggesellschaften immer mehr moderne Flieger anschaffen, betont der Verband. Und das geht auch so weiter. Im Verlauf der nächsten 10 Jahre soll zum Beispiel etwa die Hälfte aller deutschen Maschinen gegen neue ausgetauscht werden. Aber die Umweltorganisation Atmosphäre kritisiert, dass der Luftverkehr insgesamt seine Klimaziele weiterhin verfehlt. Thomas Thonfeld, Nachrichtenredaktion.
4: Viele Menschen in Deutschland bekommen nachts zu wenig Schlaf. Knapp 40% schlafen eigenen Angaben zufolge unter der Woche weniger als 7 Stunden. Das zeigt eine Untersuchung des Robert-Koch-Instituts. Laut Studie ist eine Schlafdauer von weniger als 7 Stunden bei Erwachsenen gemäß internationalen Schlafempfehlungen zu kurz. Betroffen sind laut der Befragung deutlich mehr Männer als Frauen.
7: Die Wolken hängen aktuell bei uns fest. Nachts mit vielen Schauern, in höheren Lagen auch Gewittern und kräftigem Wind. 16 bis 12 Grad. Morgen dann wieder ein bisschen mehr Sonne dabei, nur vereinzelt Regen bei 23 bis 25 Grad.
8: Antenne Thüringen, der schnellste Verkehrsservice mit Kari. Auf der A38 Richtung Göttingen gibt es zwischen Großwechslungen und Bleicherode einen Unfall. Auf der A70 Richtung Bayreuth liegen zwischen Fiat-Trunstadt und Bamberghafen Gegenstände auf der Fahrbahn. Die A71 Richtung Sangerhausen ist zwischen Meiningen-Nord und dem Dreieck Suhl nach einem Unfall gesperrt. Auf der A71 Richtung Schweinfurt kommt ihr zwischen Erfurt-Gispersleben und Erfurt-Bindersleben wegen Instandsetzungsarbeiten nur eingeschränkt voran. Der Verkehr wird über den Standstreifen

0: herbeigeführt. Auf der A72 von Plauen Richtung Chemnitz liegen zwischen Zwickau-Ost und Hartenstein mehrere Reifen auf der Fahrbahn. Die B458 zwischen Hilders und Fulda ist zwischen Poppenhausen, Wasserkuppe Steinwand und Dipperz in beiden Richtungen vorübergehend gesperrt. Grund sind mehrere Bäume auf der Fahrbahn. Wir wünschen eine gute Fahrt.
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0: Alles, was nicht sturmfest ist, am besten noch reinholen. Es bleibt bewölkt mit viel Regen und teils Gewittern und Sturmböen bei 16 bis 12 Grad. Für morgen dann die gute Nachricht: mehr Sonne, weniger Regen und Temperaturen zwischen 23 und 25 Grad.
1: Antenne Thüringen, der schnellste Verkehrsservice mit KI. Auf der A38 Richtung Göttingen gibt es zwischen Großwechslungen und Bleicherode einen Unfall. Auf der A71 Richtung Sangerhausen liegen zwischen Bad Neustadt und Mellrichstadt Gegenstände auf der Fahrbahn. Auf der A71 Richtung Schweinfurt wird der Verkehr zwischen Erfurt-Gispersleben und Erfurt-Bindersleben wegen Instandsetzungsarbeiten über den Standstreifen geführt. Auf der B27 Richtung Fulda ist zwischen Hünfeld-Rückers und Marbach eine ungesicherte Unfallstelle. Die B458 zwischen Poppenhausen, Wasserkuppe Steinwand und Dipperz ist in beiden Richtungen vorübergehend gesperrt. Mehrere Bäume liegen auf der Fahrbahn. Wir wünschen eine gute Fahrt.
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4: Ich bin David Riemer. 4 Jahre nach den Anschlägen auf die Nord Stream Pipelines ist ein zweiter Verdächtiger gefasst worden. Das teilte die Bundesanwaltschaft in Karlsruhe mit.

0: Es handelt sich um einen ukrainischen Taucher, der schon einmal in Polen festgenommen worden war. Diesmal wurde er in Kroatien gefasst.
1: Die polnische Justiz hatte den deutschen Auslieferungsantrag im vergangenen Herbst abgelehnt und den Ukrainer freigelassen. Jetzt ging er den Ermittlern in der kroatischen Küstenstadt Pula erneut ins Netz. Die Bundesanwaltschaft will ihn nach Deutschland überstellen lassen. Der ausgebildete Taucher soll Teil der Gruppe gewesen sein, die im September 2022 Sprengsätze an den Gaspipelines platzierte. Einer seiner mutmaßlichen Komplizen wurde kürzlich am Oberlandesgericht Hamburg angeklagt. Ob und wann es dort zum Prozess kommt, ist aber noch unklar. Aus Karlsruhe, Jacqueline Melcher.
0: Der große Brand im Hohenfenn in Belgien ist nach Behördenangaben von Feuerwehrleuten eingekesselt worden. Es gibt aber noch keine komplette Entwarnung. Einsatzkräfte kämpfen seit Tagen gegen das Feuer im Naturschutzgebiet nahe der deutschen Grenze.
2: Großes Aufatmen auch auf der deutschen Seite der Grenze. Das Feuer nähert sich nicht mehr. Die Löscharbeiten und der Regen haben die Ausbreitung gestoppt. Die Stadt Monschau hob die Evakuierung mehrerer Straßenzüge auf. Rund 30 Menschen dürfen endlich zurück in ihre Häuser. In der Städteregion Aachen kann man das Feuer noch deutlich riechen. Und die Behörden empfehlen, vorsorglich Fenster und Türen geschlossen zu halten. Aber sie entwarnen auch. Die gemessenen Schadstoffkonzentrationen in der Luft liegen demnach unter den Grenzwerten. Ursula Winkler, Nachrichtenredaktion.
0: Über den Norden von Rheinland-Pfalz sind am Abend schwere Unwetter hinweggezogen. Zwei Menschen wurden durch einen umstürzenden Baum schwer verletzt. Außerdem wurden etliche Dächer abgedeckt, Fassadenteile stürzten ab und Gegenstände flogen umher. Das ganze Ausmaß der Schäden ist noch nicht absehbar. Und im brandenburgischen Fürstenwalde-Spree soll es laut der Europäischen Unwetterdatenbank einen Tornado gegeben haben. Ein Dach wurde abgedeckt und Bäume stürzten um, heißt es. Bislang ist nichts über verletzte Personen bekannt. Außenminister Wadefuhl fürchtet keine Belastung der deutsch-ukrainischen Beziehungen nach der Festnahme eines zweiten Verdächtigen wegen des Anschlags auf die Nord Stream Pipelines. Es sei Aufgabe aller Ermittlungsbehörden, das mit Nachdruck zu verfolgen und auch die notwendigen Maßnahmen zu ergreifen. Das sagte er bei einem Besuch in der Schweiz.
3: Regen und Gewitter ziehen so langsam ab. Am Tag ist wieder mehr Sonne dabei. Nur noch vereinzelt ein paar Schauer. Dazu Temperaturen zwischen 23 und 25 Grad. Und so wechselhaft wird's auch morgen. Am Vormittag meist trocken und sonnig. Am Nachmittag und Abend wieder mehr Regen dabei bei 22 bis 25 Grad.
4: Antenne Thüringen, der schnellste Verkehrsservice mit Kari. Auf der A71 Richtung Schweinfurt wird zwischen Erfurt-Gispersleben und Erfurt-Bindersleben gearbeitet. Der Verkehr läuft dort über den Standstreifen. Auf der A72 zwischen der Landesgrenze und Hartenstein gibt es in beiden Richtungen starken Regen. Es besteht Aquaplaning-Gefahr. Auf der B27 Richtung Fulda ist zwischen Hünfeld-Rückers und Marbach wegen Bergungsarbeiten nach einem Unfall vorübergehend vollgesperrt. Die B458 zwischen Poppenhausen, Wasserkuppe Steinwand und Dipperz ist in beiden Richtungen vorübergehend gesperrt. Grund sind mehrere Bäume auf der Fahrbahn und laufende Aufräumarbeiten. In Schmölln ist die Bachstraße zwischen Uferstraße und Alexander-Puschkin-Straße gesperrt. Dort gibt es Hochwasser. Wir wünschen eine gute Fahrt.
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0: Bis zum Morgen zieht sich der Regen immer weiter zurück. Tagsüber machen die Wolken der Sonne auch mal wieder ein bisschen Platz. Dazu wird es angenehm warm bei 23 bis 25 Grad. Und auch morgen am Freitag wechselhaft, erst mit Sonne. Zum Nachmittag wieder mehr Wolken und Regen bei 22 bis 25 Grad.
1: Antenne Thüringen, der schnellste Verkehrsservice mit KI. Auf der A4 Richtung Dresden zwischen Neudietendorf und dem Kreuz Erfurt liegen auf dem linken Fahrstreifen Gegenstände. Grund ist eine umgestürzte Schilderbrücke. Auf der A71 Richtung Sangerhausen zwischen Rentwertshausen und Meiningen Süd liegt ein totes Tier auf der Fahrbahn. Es handelt sich um einen Dachs. Auf der A71 Richtung Schweinfurt zwischen Erfurt-Gispersleben und Erfurt-Bindersleben laufen Instandsetzungsarbeiten. Der Verkehr wird über den Standstreifen vorbeigeführt. Auf der A72 zwischen der Landesgrenze und Hartenstein gibt es in beiden Richtungen starken Regen. Es besteht Aquaplaning-Gefahr. Auf der B27 Richtung Fulda zwischen Hünfeld-Rückers und Marbach ist die Strecke vorübergehend voll gesperrt. Dort laufen Bergungsarbeiten nach einem Unfall. Auf der B458 zwischen Poppenhausen, Wasserkuppe Steinwand und Dipperz ist die Strecke in beiden Richtungen vorübergehend gesperrt. Mehrere Bäume liegen auf der Fahrbahn, Aufräumarbeiten laufen. In Schmölln ist die Bachstraße zwischen Uferstraße und Alexander-Puschkin-Straße gesperrt. Grund ist Hochwasser. Wir wünschen eine gute Fahrt.
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9: Ich bin David Riemer. Versicherer schätzen, dass in Deutschland viele Millionen Arbeitsstunden durch Hitze verloren gehen. Der Hauptgeschäftsführer der deutschen gesetzlichen Unfallversicherung Fassauer weist auch auf ein erhöhtes Unfallrisiko hin. Ab 30 Grad gäbe es etwa 8% mehr Arbeitsunfälle als bei Temperaturen zwischen 10 und 15 Grad, sagte er.
10: Die Zahl dieser Hitzetage hat sich seit den 1950ern etwa verdreifacht.

0: Einfach, rechnet der Experte vor. Für jemanden auf einem Gerüst, an einer Maschine oder hinter dem Steuer könne nachlassende Konzentration schwerwiegende Folgen haben. So verzeichnen die Versicherer an Hitzetagen auch deutlich mehr Unfälle auf dem Arbeitsweg. Und allein im Jahr 2023 seien schätzungsweise 37 Millionen Arbeitsstunden durch Hitze verloren gegangen. Die Versicherer fordern einen besseren Hitzeschutz. Ursula Winkler, Nachrichtenredaktion.
1: Die seit Sonntag geltende Evakuierung eines Ortsteils von Monschau ist aufgehoben. Die rund 30 betroffenen Menschen können zurück in ihre Häuser, sagt eine Stadtsprecherin. Grund ist die sich entspannende Lage des Waldbrandes im Naturschutzgebiet Hohes Venn im nahen Belgien. Die Behörden dort hatten vermeldet, dass das Feuer eingekreist sei. Pflegekräfte, Ärzte, Ingenieure, ausländische Fachkräfte werden gebraucht, um den Bedarf in Deutschland zu decken. Jetzt steigt die Zahl der Anerkennungen deutlich. Im vergangenen Jahr bewilligten die Behörden mehr als 86.000 Anträge, teilte das Statistische Bundesamt mit.
2: Unterm Strich ist das ein Plus von knapp 10%. Vor allem Menschen aus Syrien, die haben das Go bekommen, nun hier zu arbeiten. Da gab es den größten Zuwachs. Doch die allermeisten Anerkennungen für Berufsabschlüsse, die bekamen, wie auch schon im Vorjahr, Leute aus der Türkei. Und davon profitiert vor allem der medizinische Bereich. Viele arbeiten nun als Pflegekraft oder Arzt. Aber es gibt auch viele neue Ingenieure. Claudia Wächter, Nachrichtenredaktion.
1: Außenminister Wadefuhl fürchtet keine Belastung der deutsch-ukrainischen Beziehungen nach der Festnahme eines zweiten Verdächtigen wegen des Anschlags auf die Nord Stream Pipelines. Es sei Aufgabe aller Ermittlungsbehörden, das mit Nachdruck zu verfolgen und auch die notwendigen Maßnahmen zu ergreifen. Das sagt er bei einem Besuch in der Schweiz. 4 Jahre nach den Anschlägen auf die Pipelines in der Ostsee war ein zweiter Verdächtiger gefasst worden. Die Bundesanwaltschaft ließ den Ukrainer in Kroatien von dortigen Beamten festnehmen.
3: Noch ist es angenehm kühl, teils mit Regen. Tagsüber gibt es dann Wolken und Sonne im Mix mit Temperaturen bis zu 25 Grad. Und so wechselhaft zeigt sich auch der Freitag mit Sonne bis zum Nachmittag. Dann wieder mehr Regen dabei bei 22 bis 25 Grad.
4: 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Auf der A4 Richtung Dresden zwischen Neudietendorf und dem Kreuz Erfurt liegen Gegenstände auf dem linken Fahrstreifen. Dort ist eine Schilderbrücke umgestürzt. Auf der A71 Richtung Schweinfurt zwischen Erfurt-Gispersleben und Erfurt-Bindersleben laufen Instandsetzungsarbeiten. Der Verkehr wird über den Standstreifen vorbeigeführt. Auf der A72 zwischen der Landesgrenze und Hartenstein gibt es in beiden Richtungen starken Regen. Es besteht Aquaplaning-Gefahr. Die B458 zwischen Poppenhausen, Wasserkuppe Steinwand und Dipperz ist in beiden Richtungen vorübergehend gesperrt. Mehrere Bäume liegen auf der Fahrbahn, dort laufen Aufräumarbeiten. In Schmölln ist die Bachstraße zwischen Uferstraße und Alexander-Puschkin-Straße gesperrt. Grund ist Hochwasser. Wir wünschen eine gute Fahrt.
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Die Situation auf Kenlin droht zu eskalieren, als Gouverneur Syl Ravan das Kriegsrecht über den ganzen Planeten verhängt. Lien ist klar, dass sie bald handeln muss, um den Gouverneur und den Orden der Friedenswächter zu vernichten. Währenddessen schmachtet Admiral Telios in seiner Zelle, tief unter den Straßen von Teriam, verzweifelt und gebrochen. Doch dann taucht unversehens sein erster Offizier Quailor auf. Er und andere Mitglieder von Telios Mannschaft überwältigen die Gefängniswächter und befreien den Admiral. Mit einer Landbarke rasen sie durch die Straßen der Hauptstadt, verfolgt von Mitgliedern ihres eigenen Ordens. Der Admiral jagte weiterhin alle Energie in die Schubdüsen und ließ die Barke über die Straße schießen.

0: geschossen wie einen überdimensionierten Pfeil. Er hörte die Schreie der Friedenswächter, als sie sich vor dem Geschoss zur Seite warfen. Plötzlich schien der Himmel zu erbeben. Etwas Gewaltiges stürzte wie ein Drachengott aus der Nacht hinab auf die Stadt, eingehüllt in violetten Kristall. Telios war noch nie zuvor so froh gewesen, sein Schiff zu sehen.
1: »Sie halten auf den Westhafen zu«, sagte Quailor.
0: Ein Schuss verfehlte sein Horn nur um Haaresbreite. Wenn er sich dessen bewusst war, zog er es vor, nicht zu reagieren. Telios nickte stumm und änderte sofort den Kurs. Er ließ die Barke an der nächsten Kreuzung eine scharfe Biegung nach rechts machen, die ihn und seinen Begleiter fast aus der Maschine schleuderte. Ein Pulk von Lebewesen, Demonstranten und Friedenswächter gleichermaßen, spritzte vor der Maschine auseinander. Mit einem schnellen Blick sah Telios nach dem Quartett blauer Flammenspuren, welches die landende Dragolia in der Dunkelheit hinter sich herzog, und erkannte, wo sie anlegen würde. Dock 100. Sie waren fast da. Der Admiral nahm eine Abkürzung durch den Friedenspark und ließ das Fahrzeug über Wiesen und Steingärten hinwegzischen. Enten beschwerten sich quakend und flügelschlagend, als die Barke über einen Teich jagte. Hinter dem Park folgte eine Straße, wiederum verlassen. Telios steuerte auf einen Durchgang zwischen Lagerhäusern und Lastkränen zu, und nur einen Herzschlag später flogen sie über das Pflaster des Ringhafens. Dock 100. Er hatte sich nicht geirrt. Die Dragolia warf gerade mit eingezogenen Steuerdüsen die Magnetanker aus und zog ihren gewaltigen Leib an den Rand der schwebenden Stadt. Licht brannte hinter den unzähligen Bullaugen. Hinter ihr, wo der viel zu kurze Horizont Teriams endete, sah Telios nichts als Sterne. Leider waren sie nicht die einzigen, die den Anflug des Flaggschiffs bemerkt hatten. Ein halbes Dutzend Leibgardisten des Gouverneurs, in weißen Stahl gehüllt, stand bereits vor dem Dock und erwartete die heranrasende Barke mit angelegten Sonnenaugen. Rote Salven zischten an dem Gefährt vorbei, doch es waren nur Warnschüsse.
1: »Anhalten, oder wir schießen sie ab!«
0: brüllte jemand. Der Ruf hallte über das Pflaster. Jetzt trafen die ersten Schüsse den Bug der Barke wie Hammerschläge. Rauch wurde gegen die Windschutzscheibe geblasen und nahm dem Admiral kurzzeitig die Sicht nach vorn, wobei er aus den Augenwinkeln sah, wie Quailor sich neben ihm so klein wie möglich machte. Telios dachte nicht daran zu stoppen. Mit zusammengepressten Kiefern jagte er auf die Gardisten zu, ständig im Zickzack fliegend wie eine betrunkene Schwalbe. Allerdings ließen sich die Soldaten nicht von dem anrasenden Fahrzeug einschüchtern. Im Gegenteil. Sie blieben wie angewurzelt stehen und feuerten, während der Abstand zwischen ihnen und der Barke in Windeseile dahinschmolz. Weitere Schüsse durchschlugen Stahl. Telios schloss die Augen, peitschte die Antriebe weiter an. Gedämpfte Schreie und ein metallisches Klong, Klong, Klong ertönten, als die Barke gegen die Rüstungen der Gardisten preschte und einen nach dem anderen umwarf wie Spielsteine. Telios sah die Dragolia näher und näher kommen. Er registrierte, wie sich die Gangway öffnete und musste an einen weißen Wal denken, der sein Maul für sie öffnete. Wir können es schaffen. Die Gangway war breit und die Barke schmal genug. Weitere Schüsse fielen, diesmal hinter ihnen. Die Gardisten, die noch auf den Beinen waren, hetzten dem fliehenden Fahrzeug nach. Quailor feuerte zurück, so oft er konnte. Telios widerstand dem Drang, sich umzudrehen. Er spürte die Energiesalven an sich vorbeizischen, so nah, dass ihre Hitze auf seiner Haut brannte. Schweiß rann seine Schläfe hinab. Wenn der Motor im Heck getroffen wurde, waren sie Geschichte. Nur noch ein paar Meter. Dann hörte er Quailor plötzlich ächzen. Telios' Blick zuckte ungewollt zu seinem ersten Offizier, und im gleichen Moment schlug ein Strahl wie eine rotglühende Klinge in seine linke Schulter, drang durch Stoff, Haut und Muskeln fast auf den Knochen. Das Einzige, das Telios hörte, war sein eigener Schrei. Seine Sicht färbte sich rot. Nur am Rande bekam er mit, wie die Barke endlich das Pflaster verließ und die stählerne Gangway der Dragolia hinaufschoss, direkt in den angrenzenden Korridor. Mannschaftsmitglieder schwärmten zu beiden Seiten aus und Telios besaß genug Geistesgegenwart zu bremsen. Die Barke stoppte so abrupt vor der weißen Wand, dass die Wucht den Admiral durch die Windschutzscheibe geschmettert hätte, wenn er sich nicht mit aller Macht am Steuerrad festgehalten hätte. Die Gangway wurde längst wieder eingefahren, jedoch zu langsam, und noch immer zuckten Schüsse hinter ihnen her, schlugen

0: links und rechts von ihm ein, bis plötzlich ein durchdringendes Brummen ertönte. Violettes Licht füllte den Gang und Telios hörte das dumpfe Wump, Wump, Wump der Schüsse, die von dem Kraftfeld der Dragulier geschluckt wurden. Telios blinzelte. Er wagte es kaum aufzuatmen.
1: Admiral,
0: sagte eines der Mannschaftsmitglieder, eine blasse Yadi. Genau wie die anderen schien sie erleichtert, ihn zu sehen.
2: Sofort starten, bellte er. Höchstgeschwindigkeit! Wir verlassen die Atmosphäre. Los!
1: Zu Befehl!
0: Sie schwirrte davon und Telios fasste nach seiner Schulter. Er musste all seine Kraft aufbringen, nicht zu schreien, als seine Finger verschmortes Fleisch berührten. Es gab kein Blut. Die Hitze hatte die Wunde kauterisiert und dabei Fleisch und Stoff zusammengeschmolzen.
2: Sanitäter!
0: Hörte er jemanden rufen. Im gleichen Moment feuerten die Antriebe des Schiffs wieder. Der Admiral spürte, wie sich die Dragulie zurück in den Himmel schwang. Telios wandte sich zu Quailur.
3: Kommandant, sind Sie in Ordnung?
4: Nein, Admiral,
0: ächzte Quailur. Seine graue Hand war mit Blut besudelt. Telios sah von dem schmerzverzerrten Gesicht des ersten Offiziers hinab zu dessen Brust, wo sich ein scharlachroter Fleck um ein Loch im Uniformstoff ausbreitete. Der Draxyl murmelte noch etwas, dann verlor er das Bewusstsein. Telios konnte ihn rechtzeitig festhalten, bevor er aus der Barke fiel.
2: Sanitäter!
0: Brüllte Telios die umgebenden Mannschaftsmitglieder an. Er spürte kaum Quailurs Atmung unter seinen Händen.
2: Wo bleibt der Sanitäter?
0: Ein Skria und ein Mensch erschienen mit einer Trage. Telios übergab Quailur ihrer Obhut, ignorierte Fragen bezüglich seiner Schulterwunde und hastete auf die Brücke. Die Besatzung sah ihn mit großen Augen an.
2: Bericht,
0: forderte er, während ihn die Schmerzen fast wahnsinnig machten. Durch den violetten Schleier des Kraftfelds verfolgte er, wie sich die Dragulia immer weiter himmelwärts kämpfte, dem Rand der Atmosphäre entgegen.
1: Vier Kriegsschiffe haben die Verfolgung aufgenommen,
0: erklärte Leutnant Barin.
1: Ihre Waffensysteme sind...
0: Ein Beben erschütterte das Schiff. Dann ein zweites, drittes, viertes im Sekundentakt. Ihre Verfolger hatten das Feuer eröffnet. Telios sah auf der Hauptkonsole die Schildenergie dahinschmelzen.
2: Admiral, sollen wir das Feuer erwidern?
0: Kam die Anfrage aus den Waffentürmen via Kubus.
2: Negativ,
0: gab Telios zurück, während sein Schiff abermals erbebte. Die Dragulia war mittlerweile auf 8000 Meter Höhe gestiegen und sie war schnell. Die anderen Schiffe würden ihr nicht mehr lange folgen können, die Strahlen ihrer Sonnenaugen hingegen schon.
2: Wir schießen nicht auf unsere eigenen Leute. Admiral, wenn der Schild weiterhin belastet wird, bleibt uns nicht genug Energie für... Sie haben mich gehört,
0: gab Telios zurück und trennte die Verbindung. Jenseits des Kraftfelds wurde das Funkeln der Sterne immer deutlicher. Die Navigationskarte zeigte ihm, wie die vier Kriegsschiffe langsam zurückblieben und immer weiter zum östlichen Rand des Bildausschnitts gedrängt wurden. Zwei, drei weitere Treffer hämmerten auf die Dragulia ein.
2: Wir werden nicht schießen,
0: stellte Telios mit zusammengebissenen Zähnen klar. Die Wunde an seiner Schulter sendete Schmerzimpulse wie die Echos der Einschläge. Die Energie des Kraftfelds lag mittlerweile bei 70%.
2: Komm schon.
0: Wieder schüttelte ein Beben das Schiff. Telios wappnete sich schon auf das nächste, doch es blieb aus. Die Navigationskarte zeigte nur noch ein einziges Schiff weit und breit. Sein eigenes. Erleichtert stieß er die Luft aus, wie jeder andere auf der Brücke. Die Ladung der Schildgeneratoren regenerierte sich allmählich wieder. Damit lag der vergleichsweise einfache Teil hinter ihnen. Von nun an waren sie vogelfrei. Und jeder Weißmantel- und Kopfgeldjäger von hier bis zum Niemandsland würde hinter ihnen her sein. Allmählich bekam er eine Ahnung davon, wie Endriel sich damals gefühlt haben musste. Er musste sie finden, bevor die Schattenkommission es tat. 30. Das ältere Modell. Warum vergessen wir, um unsere Hoffnung zu behalten? Sprichwort.
5: Hier ist sie,
0: sendete Aylan,
5: die Bucht der Tränen.

0: Keru dämpfte die Beleuchtung, damit alle sehen konnten, was sie jenseits der Brückenkuppel erwartete. Lange vor ihrer Ankunft hatte es zu schneien begonnen. Dicke Flocken fielen auf die Verglasung und glitten spurlos von ihr ab. Laut Aylan war es bereits 900 Jahre zuvor in dieser Gegend eisig kalt gewesen. Früher einmal hatten Eisbären und Robben in der umgebenden Tundra gelebt. Nun, nach dem Untergang der Welt, gab es hier kein Zeichen von Leben mehr und das karge Land der Küste war von Schnee weiß gesprenkelt. Das Meer, das sich dahinter anschloss, schien unter dem Nachthimmel unendlich weit und pechschwarz. Endriel betrachtete wieder die Karte von Nord-Zeneban, die Aylan angefertigt hatte. Die Bucht der Tränen, benannt nach einer Seeschlacht, die so lange her war, dass sich niemand mehr an ihren Ursprung oder Ausgang erinnerte, lag im Nordosten der Landmasse. Ihre Form erinnerte entfernt an eine Faust mit einem nach Süden ausgestreckten, ziemlich stummeligen Zeigefinger. Die Bucht war eigentlich ein Binnenmeer, gut 1000 Kilometer breit und 1400 Kilometer lang. Aufgrund der Kälte hatten sich hier nur wenige der Draxyl-Ureinwohner angesiedelt und zur Zeit des ersten Schattenkrieges hatte es nur einen einzigen, vernunftbegabten Bewohner in diesem Teil der Welt gegeben. Sylravan den Ersten.
1: Also, hörte Endriel Keru hinter sich knurren, wonach genau suchen wir?
0: Aylans Blick schien schon seit geraumer Zeit den Himmel abzusuchen, an dem es außer Sternen und Schneeflocken nichts zu sehen gab. Sie drehte sich gerade zu dem Skria um, als Endriel begriff, wonach sie Ausschau hielt, und anstelle der Shayang antwortete,
2: »Nach einer schwebenden Stadt«, sagte sie. »Nicht wahr?«
0: Aylan nickte wortlos.
1: »So wie Teriam?«
0: Miko kratzte sich an seiner pickligen Wange.
3: »Keine Stadt«, antwortete Aylan, »eine Schwebeplattform, nur etwa 200 Meter im Durchmesser.«
0: Ihr winziger Mund krümmte sich nach unten, während sie weiterhin das Firmament hinter dem Schneevorhang absuchte.
3: »Aber ich kann nichts entdecken.«
4: »Also hat Rokor sie zerstört«,
0: flüsterte Xea bestürzt. Endriel schluckte mit trockenem Mund. Die letzte Stunde über hatte Aylan Nachrichten per Geisterkubus gesandt. Keine war beantwortet worden. Sie hatte darauf beharrt, dass dies nichts zu bedeuten hatte. Möglicherweise störten die Partikel in der Atmosphäre das Signal. Vielleicht, hatte Endriel gedacht, klammerte sie sich aber auch nur an den allerletzten Strohhalm.
5: »Es kann doch auch sein, dass sie einfach nur vom Kurs abgekommen ist«, überlegte Kai.
6: »Oder auch nicht«, meldete Nelen fröhlich. »Seht mal, da unten!«
0: Endriel und die anderen folgten ihrem Fingerzeig. Tatsächlich. Einige Kilometer vor der Küste hob sich eine Silhouette vom Weißgrau des Landes ab. Sie erinnerte an einen Leuchtturm. Ein dünnes Gebilde mit einem geisterhaften Licht an der Spitze. Genaueres konnte Endriel aus dieser Entfernung jedoch nicht ausmachen. Mit einem misstrauischen zündete Keru die Schubdüsen, um sie näher heranzubringen. Der Turm ragte wie ein riesenhaftes Grabmal gut 100 Meter aus Schnee und Staub heraus. Er schien die letzten Jahrhunderte einigermaßen schadlos überstanden zu haben, auch wenn Wind und Wetter seine sich verjüngenden Mauern zu einem stumpfen Blei grau geschliffen hatten. Eigentlich eine perfekte Tarnung auf diesem Planeten, wäre nicht der Ring von Lanzettfenstern direkt unter seiner Spitze gewesen, hinter denen kränklich gelbes Licht leuchtete. Ringsum konnte man noch die Form der Schwebeplattform erahnen, die ihn einst getragen hatte, bevor sie unter Rokors Überresten begraben worden war.
3: »Bring mich nach unten«,
0: wies Aylan Keru an. Und als er nicht reagierte, fügte sie mit spürbarem Widerwillen hinzu,
3: »Bitte.«
1: »Na also, es geht doch.«
0: Mit gebleckten Zähnen ließ Keru die Korona aus dem Himmel herabgleiten. Aylan sah von einem Kommentar ab und machte bereits Anstalten, die Brücke zu verlassen, als Kai ihren Namen rief. Sie drehte sich zu ihm um.
2: »Ich komme mit dir«, sagte er. »Genau wie ich«, stimmte Endriel ein. »Das heißt, falls unser Kapitän nichts dagegen hat?«
1: grummelte Keru. »Wer rübergeht, ist egal. Hauptsache, ihr braucht nicht zu lange.«

0: Darf ich auch? Begann Miko, verstummte aber, als der Skria ihn anstierte. Schon gut, murmelte der Junge mit gesenktem Blick.
1: Wir bleiben hier und halten nach Kultisten Ausschau, erklärte Nelen ihrer Freundin.
0: Xea nickte bekräftigend.
2: Sieben Augen sehen mehr als eines, sagte sie mit

0: Wir sind so bald wie möglich zurück.
1: Viel Glück, sagte Xea.
2: Und mach keinen Blödsinn da unten,
0: piepste Nelen. Andriel zwinkerte ihr zu, mit mehr Unbeschwertheit, als sie empfand.
2: Macht keinen Blödsinn hier drin.
0: Die Corona landete am Fuß des Turms. Der Sturm ihrer Schubdüsen hatte praktischerweise gleich den Eingang des Gebäudes freigeblasen, doch Andriel, Kai und Aylan hielten es für besser zu warten, bis sich die Staubwolke wieder verzogen hatte. In der Zwischenzeit holte Andriel die beiden Sonnenaugen, die sie nach ihrem letzten Kampf gegen die Schatten erbeutet hatten, aus dem Versteck im mittleren Deck. Andriel behielt eine der Waffen für sich und gab die andere an Kai weiter. Als sie die Gangway hinabschritten, empfing sie fauchend frostiger Wind und Schneeflocken schmolzen auf ihren Gesichtern. Andriel hatte sich mit dicker Jacke und Wollmütze gegen das Wetter gewappnet, während Kai in den zerknitterten Mantel gehüllt war, den sie ihm gegeben hatte. Aylan hingegen blieb, wie sie war, nackt bis auf den schmutzigen Kilt um ihre grotesk schmale Taille, die Flügel schützend um den Körper gelegt. Während sie die 10-15 Meter zum Turm marschierten, sah sich Andriel über die Schulter zur Brückenkuppel der Corona um und winkte den anderen zu. Nelen, Miko und Xea winkten zurück, nur Kero blieb bewegungslos mit verschränkten Armen stehen. Ein geschwungenes Portal aus grauem Metall, so hoch wie zwei ausgewachsene Skria, bildete den Eingang. Andriel sah weder ein Schlüsselloch noch eine Klinke. Sie machte gerade Anstalten, über den Wind hinweg Aylan zu rufen, als die Shayang an ihr vorbeischritt. Sie legte ihre Hand auf die Tür und diese öffnete sich mit einem Zischen. »Worauf wartet ihr?« schien ihr bronzener Blick zu fragen. Es war stockdunkel im Inneren. Andriel erschrak, als sich die Tür von selbst hinter ihnen schloss. Ihre aufkommende Panik legte sich etwas, als Lichtkugeln die Finsternis vertrieben. Sie sah sich um. Die Wände der Eingangshalle waren hoch und schmucklos. Links von ihnen führte eine Wendeltreppe nach oben. Sie war wie eine gigantische Schlange um eine 5 Meter breite Säule im Zentrum gewunden. Diese Säule wies eine kristallene Tür auf. Wahrscheinlich führte sie zu einer Art Aufzug. Rote Komdra-Zeichen blinkten darauf. Defekt. Wer hätte das gedacht? Das Sonnenauge unter die Achsel geklemmt, hauchte Andriel sich in die Hände. Es war kalt hier und roch metallisch. Sie kam sich vor wie in dem verbotenen Flügel eines Museums oder einer Gruft. Sie musste an die blaue Krypta denken, aus der sie damals Yunans Sarkophag abgeholt hatten, und fragte sich, ob sie auch hier wieder Shayang-Gespenster heimsuchen würden. Zumindest gab es keinen Staub hier. Dafür musste sie feststellen, dass dieser Ort für eine Gruft entschieden zu lebendig war.
2: Hört ihr das?
0: Andriel legte die Hand hinters Ohr. Irgendwo über ihnen ertönte ein leises Summen. Nicht nur eines, mehrere. Sie kamen schnell näher. Kai blickte in alle Richtungen.
1: Was ist das?
0: Wie auf Kommando drehten sich alle drei gleichzeitig um. 3 faustgroße Kugeln, schwarz glänzend wie Obsidian, kamen von der Treppe zu ihnen herabgeschwebt. In jede war ein roter Kristall eingelassen, der in innerem Licht glühte. Wie ein Sonnenauge, dachte Andriel mit plötzlich staubtrockener Kehle. Kai schien das Gleiche zu denken, denn er näherte sich ihr, jedoch ohne seinen nervösen Blick von den Kugeln zu nehmen.
3: »Identifizieren Sie sich, oder Sie werden erschossen!«
0: schnarrten 3 künstliche Stimmen auf einmal. Sie sprachen mit dem gleichen altertümlichen Dialekt wie Aylan.
3: »Identifizieren Sie sich!«
0: Die Kugeln schwebten näher. Ihre Augen starrten auf die unangemeldeten Besucher hinab. Andriels Hände wollten gerade ihre Waffe heben, als Aylan sie zurückhielt und unbeeindruckt vor die beiden Menschen trat.
2: »Wir sind hier, um Sylravan zu sehen«, erklärte sie.
0: Andriel atmete aus, als die Kugeln mit erlöschenden Augen brav in der Luft hängen blieben, als hätte sie ein Jongleur dort nach einem Kunststück vergessen. Aylan wandte sich ihren Begleitern zu.
2: »Die Sicherheitseinrichtungen funktionieren noch«,
0: sendete sie. Genau in diesem Moment erwachte das Auge der mittleren Obsidiankugel wieder zu glühendem Leben und mit einem sehr viel unfreundlicheren Tonfall meldete sie,

0: Identifizierung nicht erfolgreich. Identifizierung nicht erfolgreich.
1: Andriel würde sich noch lange Zeit an Aylans entsetzten Gesichtsausdruck erinnern. Ehe sie wusste, was sie tat, sprang sie die Shayang an und riss sie zur Seite. Eine Sekunde, bevor ein roter Lichtstrahl sie zersägt hätte. Andriel wollte das Feuer erwidern. Ein weiterer Schuss blitzte auf, und sie betrachtete fassungslos das halbierte Sonnenauge in ihren Händen. Wenn der Strahl die Energiezelle getroffen hätte, die Detonation hätte sie in Stücke.
0: Achtung, Eindringlinge,
1: meldete die Kugel und feuerte weiter.
0: Achtung, Eindringlinge.
1: Wie blind spie sie eine Salve nach der anderen in die Halle. Eine davon ließ eine Lichtkugel platzen. Andriel und Aylan kauerten auf dem Boden, während über ihnen glühende Energie die Luft durchschnitt.
2: Kai!
1: Andriel sah ihn, wie er sich mit dem Rücken gegen den Türrahmen des Aufzugs drückte. Er sah zu ihr und riss ächzend den Kopf zurück, als ein Schuss knapp an seiner Nase vorbeizuckte.
2: Meine Waffe!
1: Rief er. Das verdammte Ding hat Ladehemmung!
0: Achtung, Eindringlinge!
1: Schnarrte die Kugel.
0: Achtung, Eindringlinge!
2: Programm abbrechen,
1: befahl Aylan. Sie hatte die Arme schützend über den Kopf gehoben. Andriel lag neben ihr und duckte sich unter dem rechten Flügel der Shayang, obwohl das Sonnenauge dessen dünne Lederhaut wie Papier durchlöchern konnte.
2: Programm!
1: Aylan verstummte, als das Artefakt sein Auge auf sie und Andriel richtete. Letztere sah, wie der Kristall einmal kurz in rotem Licht pulsierte, als würde die Maschine blinzeln. Und jetzt wirst du sterben, dachte sie mit niederschmetternder Klarheit.
2: Andriel!
1: Hörte sie Kai brüllen. Sie versuchte, sich aufzurappeln, vergeblich. Der nächste Schuss zischte und traf Kais heranfliegenden Stiefel. Das Leder lag in zwei stinkenden und rauchenden Hälften auf dem Boden. Die Kugel ignorierte Andriel und Aylan. Sie schwebte über sie hinweg in Richtung Aufzug. Andriel hörte Kai leise fluchen.
0: Achtung! Eindringlinge?
2: Nein.
1: Mit einem Satz war Andriel auf den Beinen und hastete der Kugel hinterher, winkend und rufend.
2: Hey, hier bin ich, du dämliche Maschine!
1: Die Kugel hielt inne, schwirrte herum und nahm sie wieder in Augenschein. Andriel gefror. Der rote Kristall glühte und Kai sprang die Maschine von hinten an. Er warf den ausgezogenen Mantel über das fliegende Mistding, als wäre es ein Schmetterling. Ein Schuss durchlöcherte den Stoff, aber da hatte Kai die Enden des Mantels bereits mit beiden Händen gepackt. Er wirbelte einmal herum und schleuderte seinen Fang gegen die von fehlgeleiteten Schüssen geschwärzte Wand, dann auf den Boden und wieder gegen die Wand, bis sie ein gedämpftes Klirren wie von splitterndem Glas hörten.
0: Achtung, Eindringlinge!
1: Ertönte ein letztes Mal unter dem Stoff. Dann war es still in der Halle, abgesehen vom wilden Atem der drei Überlebenden.
2: Seid ihr in Ordnung?
1: Keuchte Kai. Aylan nickte nur. Andriel hingegen rannte auf ihn zu und drückte ihn an sich.
2: Auch auf die Gefahr hin, mich zu wiederholen. Ich liebe dich.
1: Er lächelte und sie küsste ihn. Dann drehten sie sich zu Aylan, die über dem Mantel stand und mit gesenkten Flügeln das rauchende Loch im schwarzen Samt betrachtete. Kai bückte sich nach dem Kleidungsstück. Als er es aufhob und überzog, rieselten die Überreste der Kugel aus dem Stoff. Andriels Herz beruhigte sich langsam, aber ihr Hemd war immer noch schweißnass.
2: Dürfen wir mit noch mehr Überraschungen dieser Art rechnen?
1: Die Shayang blieb ihr eine Antwort schuldig. Sie klappte einmal die Flügel auf und faltete sie wieder zusammen, als müsste sie diese aus einem Krampf lockern. Dann ging sie mit schwebenden Schritten zur Treppe. Die anderen beiden Obsidiankugeln hingen immer noch lautlos über der ersten Stufe.
2: Undank ist der Weltenlohn, was?
1: Andriel zeigte Kai ein humorloses Lächeln. Er betrachtete seine Füße, von denen einer im Stiefel, der andere in einem Wollsocken steckte. Ich hoffe, ihr habt Ersatz an Bord.
2: Worauf wartet ihr?
1: Sendete Aylan. Sie folgten der Shayang. Andriel befürchtete bei jeder neuen Treppenstufe einen weiteren Angriff von fliegenden Kugeln oder Schlimmerem, doch sie wurde zur Abwechslung einmal angenehm überrascht. Wenn es weitere Waffensysteme gab, waren sie anscheinend zu eingerostet, um sich bemerkbar zu machen. Dafür kostete sie der Aufstieg mehr Kraft, als sie geglaubt hatte.

0: Kai hingegen schien keine Schwierigkeiten damit zu haben. Und als sie ihn darauf ansprach, erinnerte er sie, dass er die letzten 6 Monate in einem 700-Meter-Turm mit defekten Aufzügen verbracht hatte. 3-mal bauten sich Kraftfelder vor ihnen auf. 3-mal kostete es sie keine größere Mühe, diese zu durchschreiten, als sich gegen rauen Herbstwind zu stemmen. Irgendwann, nach Hunderten von Stufen, erreichten sie eine Schiebetür, die sich fast lautlos vor ihnen öffnete. Trübe Lichtkugeln schienen auf kupferfarbene Wände. Durch die Fenster ringsum sahen sie das wüste Land und das pechschwarze Meer. Eine Kristallsäule stand in der Mitte des kreisrunden Raumes. Sie war gefüllt mit einer topazblauen Flüssigkeit. Ein Schwarm von Blasen stieg darin auf und verschleierte fast die durchscheinende Bronzemaske, die ihre schwarzen Augen den 3 Besuchern zuwandte. »Willkommen«, hörte Endriel eine Stimme in ihren Gedanken flüstern, und eisige Finger strichen ihren Rücken hinab. »Ich habe euch bereits erwartet.«
1: »Tja«,
0: Nelen flatterte am Rand der Brückenkuppel und sah hinaus zum Turm mit der leuchtenden Spitze.
1: »Wer hätte gedacht, dass wir einen Sylravan mal um Hilfe bitten würden?«
2: »Ich zum Beispiel«, brummte Keru.
0: Er hatte das Licht ausgeschaltet. Im trüben Schein des runden Riesenmondes sah er aus wie ein fahler Schatten. Die Jadi sah ihn skeptisch an.
1: »Wirklich?«
2: »Nein«, knurrte der Skria, »nicht wirklich.«
0: Nelen sah von einem Kommentar ab. Keru machte schlechte Witze. Bedeutete dies, dass sich seine Laune gebessert hatte?
3: »Hoffen wir nur, dass genug von der Maschine übrig ist, um uns weiterzuhelfen«,
0: sagte Xea, begleitet von einem Hornseufzen. Miko, der neben Nelen stand, drehte sich zu den anderen um.
4: »Was machen wir eigentlich, wenn dieser Sylravan irgendwie in Kontakt mit unserem Sylravan zu Hause steht?«
2: »Unwahrscheinlich«, schnaubte Keru.
0: Nelen rieb sich die immer noch schläfrigen Augen.
1: »Aber nicht unmöglich, oder?«
2: »Selbst wenn es so wäre, was sollte schon passieren?«
0: »Naja«, Miko war sichtlich unwohl, wie jedes Mal, wenn er eine eigene Theorie vorbrachte.
4: »Wir dürften doch eigentlich gar nicht hier sein. Vielleicht befiehlt Sylravan 1, Sylravan 2 uns irgendwie in die Luft zu jagen oder sowas.«
1: »Du meinst, Sylravan 2 befiehlt Sylravan 1,
0: korrigierte Nelen.
4: »Meine ich? Na klar.«
2: »Wie ich sagte«, brummte Keru, »unwahrscheinlich.«
3: »Aber nicht unmöglich«,
0: murmelte Xea. Nelen nickte nachdenklich und wandte sich wieder der Scheibe zu. Draußen gab es nach wie vor nichts zu sehen, außer dem wenig beeindruckenden Turm und einer Menge Staub. Ihr Blick verlor sich zwischen den fast verschleierten Sternen. Gerade als sie ein Gähnen unterdrücken wollte, fiel ihr zum ersten Mal eine seltsame Konstellation blauer Lichtlein im Süden auf. Eine Konstellation, die sich bewegte.
1: »Du hast uns erwartet?«
0: Endriels Griff um Kais rechte Hand wurde fester, während seine linke das Sonnenauge schussbereit hielt.
5: »Natürlich«,
0: antwortete die Maske. Sie wirkte durchscheinender, nebelhafter als ihr Nachfolger auf Kenlin. Aber die Flüsterstimme war die gleiche. Körperlos, unwirklich, eigentlich nicht viel anders als die Gedankensprache der Shaiyang.
1: »Und darf man fragen, wie?«
5: »Ich sah euer Schiff durch die Fenster anfliegen.«
1: »Oh, natürlich«,
0: Endriel tippte sich an die Stirn.
5: »Ich entschuldige mich für die defekte Wächterdrohne«,
0: fuhr Sylravan der Erste fort. Mit jedem Stottern ging ein Flimmern über die Bronzemaske, wie bei einem Geisterkubus, der zu oft heruntergefallen war.
5: »Ich habe das Geschehen von hier oben aus beobachtet, doch ich konnte nichts tun, um euch zu helfen. Ich bitte um Verzeihung.«
1: »Es hat nicht viel gefehlt und wir wären durchlöchert worden«, beschwerte sich

0: Serie. Die Maske wandte sich ihr zu. Sie sah Runen an ihren Rändern glühen. Es waren andere Schriftzeichen, als der Gouverneur sie trug.
1: Ihr seid die ersten Besucher, die ich seit 928 Jahren hier empfange. In der Zwischenzeit war niemand da, die Abwehrsysteme zu warten.
0: Wieder verschleierten Luftblasen kurz das Gesicht der Maschine. Andriel fiel auf, dass die Flüssigkeit in ihrem Tank sich nicht in Nebel verwandelte, wie es beim Gouverneur der Fall war. Erst jetzt bemerkte sie, dass die Säule nicht gänzlich gefüllt war und entdeckte einen Haarriss in dem ansonsten makellosen Kristall. Daraus war etwas gedrungen, das an blaues Baumharz erinnerte. Konnte Syravan bluten? Aylan war bis jetzt verdächtig still gewesen. Nun trat sie vor und legte ihre Hand auf die Säule.
1: Erkennst du mich?
0: Die Maske verschwand kurz und kehrte dann zurück. Ein Nicken?
1: Ja, erleuchtete.
0: Erleuchtete? Fragte Andriel mit humorlosem Lächeln. Aylan ignorierte sie.
2: Was ist mit der Schwebeplattform passiert? Hat Rokor sie beschädigt?
1: Nein, erleuchtete. Ich bin dem Angriff des Organismus entkommen. Doch im Laufe der Jahrhunderte versagten die Levitationsantriebe. Vor 320 Jahren bin ich an dieser Stelle notgelandet.
0: Winzige Blitze vergingen in der blauen Flüssigkeit. Aylan verzog ihre Augen zu noch schmaleren Schlitzen. Andriel fiel auf, dass ihre Iris dieselbe Farbe hatte wie die Maske in der Kristallsäule.
2: Wir haben versucht, dich per Kubus zu kontaktieren.
1: Ich bitte um Vergebung, erleuchtete, aber ich konnte sie nicht empfangen. Mein Geisterkubus ist ausgefallen.
0: Das Stottern wurde jetzt heftiger. Es schien Syravan große Mühe zu kosten, die einzelnen Silben über die nicht vorhandenen Lippen zu bekommen. Und Andriel bemerkte eine weitere Eigenschaft der Maske. Sie verfügte zwar über den gleichen starren Ausdruck, der ihr bei der Begegnung mit dem Gouverneur so sinister erschienen war, aber tatsächlich war das Gesicht der Maske so neutral gestaltet, dass es jede Mimik zeigte, die sie hineindeuten wollte. Aylan legte den Kopf leicht schräg.
2: Welche deiner Systeme wurden noch beschädigt?
1: Zu viele, erleuchtete. Mein Kontakt zu den Informationssatelliten ist abgebrochen. Außerdem ist ein Teil meiner Erinnerungen verloren gegangen.
0: War die ausgelaufene Flüssigkeit daran schuld?
1: Aber ich erinnere mich an den Krieg. Die Stimme der Freiheit, den Ausbruch von Rokor, das Ende der Welt und die Einsamkeit.
0: Aylan sagte nichts. Daher übernahmen Andriel und Kai es der Maschine, mit knappen Worten zu erklären, wo sie herkamen und wo sie hinwollten. Syravan, begann Kai. Andriel sah ihm an, wie seltsam er sich dabei vorkam. Gibt es eine Möglichkeit für uns, diesen Planeten zu verlassen? Wieder ein kurzzeitiges Verschwinden.
1: Ja.
0: Kai quetschte vor Aufregung Andriels Hand. Welche?
1: Durch das Portal, durch das ihr gekommen seid.
0: Andriel hatte Mühe, nicht zu fluchen.
2: Nein, vergiss es. Gibt es nicht irgendetwas anderes?
0: Die schwarzen Augen starrten sie an.
1: Selbst wenn dies der Fall ist, bin ich keine große Hilfe, es zu finden, wie ich fürchte.
0: Wieder zuckten Blitze in der Flüssigkeit. Sie kamen jetzt fast im Minutentakt. Er wird uns doch nicht um die Ohren fliegen, überlegte Andriel mit Flaumgefühl im Magen.
2: Du hast doch die Evakuierung dieser Welt überwacht, sagte

0: Kai, hörbar enttäuscht. Kennst du nicht irgendwelche Maschinen, mit denen wir von hier wegkommen?
1: Wie ich bereits sagte, meine Erinnerung.
0: Schon klar, sagte Andriel, aber denk trotzdem nach. Es muss irgendwas geben. Ein Drachenschiff, irgendein anderen Nexus oder...
2: Ein Raumschiff, sendete Aylan.
0: Genau, bekräftigte Andriel. Irgend sowas.
3: Syravan der Erste schwieg. Nur für ein paar Sekunden. Dennoch kam es ihr vor wie eine Ewigkeit.
1: Möglicherweise, sagte die Maschine dann. Die meisten Raumfahrzeuge wurden zur Evakuierung eingesetzt. Aber nicht alle konnten den Planeten rechtzeitig verlassen.
0: Welche sind noch hier? Fragte Aylan.
1: Wie erwähnt ist meine Erinnerung nicht mehr vollständig. Doch ich weiß mit Sicherheit von einem Raumschiff, das nicht rechtzeitig für eine Evakuierung erreicht werden konnte.
3: Andriels Herz machte einen Satz.
1: Ob es jedoch von Rokor unversehrt gelassen wurde, ist mir unbekannt.
0: Wo liegt dieses Schiff?
3: Fragte Andriel betont deutlich, als spräche sie mit einem schwachsinnigen Kind.
0: Bitte denk nach!
3: Und sie flehte stumm. Bitte, bitte, bitte, das könnte unsere Rettung sein. Wir könnten wieder zurück nach Hause.
1: Es befindet sich ein unterirdischer Hangar in Illyris.
3: Die Maske löste sich auf. An ihrer Stelle erschien eine gleichfalls nebelhafte Karte von Terra mit Nord- und Südzenebahn in ihrer Mitte. Ein Übermaß an Grün zeigte, wie alt die Karte war. Etwas begann auf ihr zu blinken. Der kleine Kontinent im unteren linken Bildausschnitt, der im nächsten Moment vergrößert und über den Rest der Karte gelegt wurde. Er bestand zum größten Teil aus rötlich-braunen Wüstengebieten mit hellgrünen Rändern. In der zentralen Wüste blinkte ein gelber Punkt.
1: Zumindest befand er sich dort vor dem Ausbruch der Plage Rokor,
3: verkündete Syravans nun gesichtslose Stimme. Aylan trat näher und betrachtete die Karte.
0: Wie heißt das Schiff?
1: Sternenreiter. Erleuchtete.
3: Die Ansicht des Kontinents hatte sich aufgelöst und die Bronzemaske wieder ihren angestammten Platz eingenommen.
1: Ein Schiff der Pulsar-Klasse, ausgerüstet für Forschungen im Asteroidengürtel zwischen Kenlin und Belogest. Es befand sich zur Wartung auf Terra, als Rokor.
0: Es kann uns also zurück nach Hause bringen? Fragte Kai.
3: Es war das erste Mal, dass Andriel miterlebte, wie er jemanden unterbrach.
1: Korrekt, antwortete Syravan der Erste. Vorausgesetzt, es ist nicht kaputt,
3: half Andriel ihm aus.
1: Korrekt.
3: Oder deine Erinnerung spielt dir einen Streich, fügte Kai ernst hinzu.
1: Korrekt.
3: Kai wandte sich an Andriel und Aylan.
0: Vielleicht haben wir Glück?
3: Andriel antwortete nicht. Sie öffnete gerade den Mund, als ein leises Piepen sie innehalten ließ. Zuerst glaubte sie, es wäre ein Defekt der Geistermaske. Dann begriff sie, dass es der Kubus in ihrer Tasche war. Sie zog das Artefakt hervor. Kerus Löwengesicht hatte sich darin materialisiert.
4: Schatten im Anmarsch, brummte er. Wir starten sofort.
0: Oh, Scheiße, flüsterte Andriel und spürte ihr Herz trommeln.
3: Vor dem Turm hörten sie die Antriebe der Corona kreischend hochfahren.
0: Wie haben sie uns gefunden?
3: Kais Stimme überschlug sich fast.
0: Lien hat ihnen gesagt, wo wir hin wollten.
3: Heißt das, sie sind uns von Shanashai bis hierher gefolgt?
0: Entweder das oder sie sind auf gut Glück ausgeschwärmt, nachdem sie dort nichts gefunden haben. Scheiße!
4: Beeilt euch, verflucht, grollte Kero im Kubus.
0: Geht ihr voraus,
2: sendete Aylan an Endriel und Kai,

0: den Blick von Sylravans Maske zu nehmen.
1: »Was hast du vor?«,
0: fragte Kai. Aylan antwortete nicht. Stattdessen sprach sie zu ihrer Schöpfung.
2: »Ich danke dir für deine Hilfe.«
3: »Ich existiere nur, um zu dienen, Erleuchtete.«
0: Endriel fasste nach Kais Schulter, wollte ihn dazu bewegen, den Raum zu verlassen. Er bat sie zu warten.
2: »Diese Wesen sind nur an uns interessiert«,
0: erklärte Aylan der Maschine.
2: »Es ist jedoch möglich, dass sie früher oder später zu dir kommen werden.«
0: Der Kummer in der Gedankenstimme der Shayang legte sich schwer um Endriels Herz.
2: »Wenn das geschieht, musst du dich selbst vernichten.«
0: Die Maske verschwand wieder hinter einem Schleier aus Luftblasen, doch sie sagte nichts. Aylan ließ die Flügel hängen.
2: »Du musst das verstehen. Dein Wissen ist zu wertvoll, als dass es ihnen in die Hände fallen darf. Und du bist zu sehr beschädigt. Ein Verschlüsselungsprogramm würde möglicherweise nicht ausreichen.«
3: »Ich verstehe, Erleuchtete.«
0: Die Maske löste sich kurz auf und materialisierte sich dann wieder.
3: »Ich werde gehorchen.«
2: »Ich danke dir«,
0: sendete Aylan.
4: »Hey, wenn ihr nicht endlich antanzt, fliege ich ohne euch ab.«
3: »Ich habe nur eine letzte Frage.«
2: »Welche?«
3: »Mein Nachfolgesystem, bevor es meinen Platz einnehmen konnte, wurde es nach Kenlin evakuiert. Arbeitet es zufriedenstellend?«
0: Endriel sah zu Aylan und Kai. Da beide schwiegen, lag es an ihr zu antworten.
5: »Ja, das tut es. Es ist alles bestens. Könnte nicht besser sein.«
0: Sie fand es schwer, dem Blick der Maske standzuhalten. »Komm schon, du hast doch kein Mitleid mit deiner verdammten Maschine, oder?« Wenn Sylravan ihre Lüge durchschaut hatte, ließ er dies unerwähnt.
3: »Ich bin erfreut, das zu hören.«
0: Aylan neigte das Haupt vor der Kristallsäule.
2: »Leb wohl.«
0: Damit wandte sie sich ab und drängte sich an Kai und Endriel vorbei aus dem Turmzimmer. Hinter ihnen erloschen die Lichter des Turms eines nach dem anderen, bis das Bauwerk dunkel und still in der Nacht stand.
4: »Na endlich!«
0: knurrte Keru, als sie auf die Brücke stürzten. Er hatte das Schiff in die Luft gebracht, noch bevor die Gangway hinter ihnen eingefahren war und anschließend mit Höchstgeschwindigkeit beschleunigt. Sylravans Turm lag längst hinter ihnen.
4: »Verdammt, was hat da so lange gedauert?«
5: »Später.«
0: Endriel versuchte wieder zu Atem zu kommen.
5: »Haben Sie ihn schon gesehen?«
6: »Keine Ahnung.«
0: Nelen krallte sich an Mikos Schulter fest.
6: »Aber so genau will ich das auch gar nicht wissen.«
5: »War Sylravan noch da, Kapitän?«
0: fragte Miko aufgeregt.
5: »Ich meine Ex-Kapitän.«
0: Endriel nickte und Aylan sendete.
2: »Setze Kurs nach Südwesten, über das Meer des Friedens, nach Ilairis. Ohne weitere Verzögerungen sollten wir es in weniger als 32 Stunden schaffen.«
4: »Sollten«, wiederholte Keru.
0: Keine halbe Stunde nach der Flucht der Corona landete ein weiteres Schiff vor Sylravans Turm, halb verschluckt von dem Staub, den seine Schubdüsen aufwirbelten. Und noch bevor der Schleier sich wieder gelegt hatte, verließen fünf Wesen die Maschine. Sie alle waren in schwarze Kleidung gehüllt und ihre Augen hinter schwarzen Visieren verborgen. Ihnen voran schritt ihre Anführerin, Ruka von den Kemskedra. Lichtkugeln erwachten zum Leben, als sie und ihr Trupp die Eingangshalle betraten. Zwei faustgroße Kugeln aus einem Material wie Obsidian schwirrten ihnen mit rotglühenden Augen entgegen.
7: »Identifizieren Sie sich«,
0: schnarrten sie,
7: »oder Sie werden...«
0: Zwei Schüsse aus Rukas Sonnenauge vernichteten die maschinellen Wächter. Die Kultisten hoben die Unterarme, um ihre Gesichter gegen herumfliegende Splitter zu schützen.
7: »Weiter!«
0: Ruka folgte der Treppe nach oben. Jetzt war sie sicher, dass es in diesem Gebäude etwas Wertvolles zu finden gab.

0: Ein allzu bekanntes Gesicht materialisierte sich in der Säule in der obersten Kammer des Turms. Ruka hörte einige ihrer Leute überraschte Laute von sich geben. Sie selbst versuchte unbeeindruckt zu bleiben, doch als sie der Blick aus schwarzen Augen traf, spürte sie Hass durch ihre Adern rasen. Sonnenaugen wurden auf die Bronzemaske gerichtet. Das Licht ihrer Fokuskristalle spiegelte sich auf dem Glas der Säule.
1: »Ihr seid da«, sagte die Maske. »Ich sollte etwas tun, wenn ich euch sehe. Aber ich habe vergessen, was.«
0: »Wo sind sie hingeflogen?« knurrte Ruka von den Kemskedra.
1: »Was war es? Was?«
0: Blitze umzuckten die Maske, die in ihrem blauen Wasser schwamm wie ein seltsamer Fisch.
1: »Ich erinnere mich nicht.«
0: »Wo sind sie hingeflogen?« wiederholte Ruka, jede Silbe scharf betonend.
1: »Ich weiß es nicht.«
0: Die Maske verschwand für eine Sekunde, bevor sie sich erneut zeigte.
1: »Ilairis. Ich habe sie nach Ilairis geschickt.«
0: »Warum?« Hinter ihrem Visier verzog Ruka die Augen zu misstrauischen Schlitzen. »Was gibt es in Ilairis?« Die Runen am Rand der Maske glühten in einem so dunklen Rot, dass es fast schwarz wirkte.
1: »Ein Raum. Nein, ich habe es vergessen. Ich sollte etwas tun. Aber was war es? Was?«
0: Während die Maschine weiter vor sich hin stammelte, zog Ruka einen Geisterkubus. Sie aktivierte den Aufzeichner und ließ sich mit den beiden Schiffen verbinden, die die Corona verfolgten. Sie hoffte, dass sie noch nicht außer Reichweite waren.
2: »Ruka an alle! Sie sind auf dem Weg nach Ilairis. Ein Schiff soll sie weiterverfolgen. Ein anderes soll Adlatus Galet informieren. Es könnte dort etwas geben, das wir haben wollen.«
1: »Jetzt«, sagte die Maske. Luftblasen hüllten sie ein. »Ja, jetzt erinnere ich mich.«
0: Ruka blickte auf.
2: »An was?«
0: 5 dicht aufeinanderfolgende Detonationen zerfetzten den Turm in Blüten aus Feuer. Zusammen mit Ruka von den Kemskedra, ihren 4 Leuten, dem wartenden Schiff und den Wesen, die sich auf ihm befanden. Ihre Asche mischte sich mit Staub und Schnee und wurde vom Wind davongetragen. Rückkehr nach Kenlin. Von Dane Rahlmeier. Gelesen von Tim Gößler.

Dank seines ersten Offiziers und anderen loyalen Mannschaftsmitgliedern ist Admiral Telios die Flucht aus dem Gefängnis gelungen. Doch nun gilt er als abtrünniger Verräter und es wird von allen Seiten aus Jagd auf ihn gemacht. In der Zwischenzeit finden Endriel, Kai und die anderen das Vorgängermodell Syravans in den Staubwüsten von Terra. Die uralte Maschine verrät ihnen, wo sie ein verborgenes Raumschiff finden können, das sie zurück nach Kenlin bringen könnte, falls es nach all den Jahrhunderten noch funktioniert. Doch da tauchen auch schon Schiffe des Kults auf. Endriel und die anderen fliehen, während Syravans Vorgänger die Kultisten aufhält, indem er sich selbst vernichtet. 31. Kontaktaufnahme. Wahrheit gewinnt keine Kriege. Admiral Chesru von den Kembassur. Die Tür zur Krankenstation öffnete sich vor dem Admiral. Sein erster Offizier sah

saß mit dem Rücken zu ihm auf einer erhöhten Schlafmatte und zog sich mit steifen Bewegungen die Uniformtunika an. Telios war unendlich erleichtert. Gut, dass Sie noch bei uns sind, Kommandant. Er klopfte dem jungen Draxyl auf die Schulter. Wir haben uns Sorgen gemacht. Qailua zeigte ein flüchtiges Lächeln. Danke, Admiral. Es ist gut, noch am Leben zu sein. Wir hatten schon befürchtet, Sie nicht rechtzeitig in den Regenerator zu kriegen. Telios ließ sich auf einem Sitzkissen ihm gegenüber nieder. Wie fühlen Sie sich? Als hätte mich ein Rhinoceros aufgespießt. Also alles in allem sehr gut, angesichts der Umstände. Qailua klang längst nicht so unbeeindruckt, wie er wahrscheinlich wollte. Er schien im Laufe der letzten Nacht um 10 Jahre gealtert zu sein. Telios kannte das Problem. Er hatte selbst Schwierigkeiten, sich im Spiegel wiederzuerkennen. Er sah zu, wie Qailua die Tunika zuknüpfte und bemerkte die fahle Narbe auf der glatten grauen Brust des Draxyl. Die Ärzte hatten ihm berichtet, dass der Energiestrahl das Schulterblatt durchbohrt und einen Teil des Herzens durchlöchert hatte, bevor er beim Wiederaustritt eine Rippe zersägte. Der Regenerator wäre beinahe an Qailuas Verletzungen gescheitert. Aber das war vielleicht etwas, das der Patient nicht unbedingt wissen musste. Haben Sie noch Schmerzen? Nur wenn ich lache, stellte Qailua sachlich fest. Dann kann ich Sie beruhigen, sagte Telios trocken. Wie es aussieht, wird es dazu in der nächsten Zeit wenig Anlass geben. Abwesend fasste er nach seiner Schulter. Trotz des Regenerators hatte er eine Narbe davon getragen, die er durch den Stoff seiner Uniform zu spüren glaubte. Es ist so seltsam still. Sein erster Offizier sah sich um. Dieser Teil der Krankenstation verfügte nur über 2 Bullaugen. Beide zeigten einen violetten Schleier und dahinter tintenblaue Dunkelheit. Qailua blinzelte verwirrt, als ein Schwarm Rochen an den Fenstern vorbeischwebte, angestrahlt von der Raumbeleuchtung. Wo sind wir, Admiral? Auf dem Grund des großen Meeres, etwa 100 Kilometer vor dem Golf von Irranor. Admiral? Wir liegen seit 2 Stunden mit aktivierten Kraftfeldern und ausgeschalteten Antrieben unter Wasser. Bislang unbemerkt. Qailua nickte anerkennend. Ein gutes Manöver, Admiral. Nicht gut genug. Telios rieb sich die Knöchel der rechten Hand. Neben der Schlafmatte sah er einen Teller mit den Resten einer Mahlzeit. Es erinnerte ihn an seinen eigenen Hunger. Die Schilde werden schwächer und unsere Luft allmählich knapp. Irgendwann werden wir wieder auftauchen müssen. Es bleibt uns nichts anderes übrig, als ständig in Bewegung zu bleiben. Immerhin ist der gesamte Orden hinter uns her. Qailua massierte seine Augen. Ich hatte gehofft, das wäre nur ein böser Traum gewesen. Tut mir leid, Sie zu enttäuschen. Der Admiral rieb sich die stachelige Wange. Er hatte sich seit einem Tag nicht rasiert, geschweige denn länger als 3 Stunden geschlafen. Aber Schlaf war ein Luxus, an den vorerst nicht zu denken war. Qailua, ohne Ihre Hilfe. Ich habe nur meine Pflicht getan, Admiral. Telios erhob sich und klopfte ihm ein weiteres Mal behutsam auf die Schulter. Danke, sagte er erneut. Jetzt ruhen Sie sich noch eine Weile aus. Wir haben wenigstens noch 2 Stunden, bis wir wieder aufbrechen. Admiral, wenn Sie erlauben, würde ich gern sofort meinen Dienst wieder aufnehmen. Telios musste gegen seinen Willen grinsen. Ich weiß Ihren Dickschädel zu schätzen, Kommandant. Erlaubnis erteilt. Er sah zu, wie Qailua erleichtert von der Matte aufstand. Seine Bewegungen waren flüssig. Offenbar hatte er tatsächlich keine Schmerzen mehr. Gemeinsam verließen sie die Krankenstation. Mannschaftsmitglieder, die sie passierten, salutierten vor dem Admiral und gratulierten Qailua zu seiner Genesung. Dem Draxyl war es sichtlich unangenehm, im Mittelpunkt der Aufmerksamkeit zu stehen. Während sie dem Gang zur Brücke folgten, kehrten Telios Gedanken wieder zu Endriel zurück. Direkt nach ihrer Flucht aus Theriam hatte er Kurs auf die Grasmeere von Olvan setzen lassen, nur um zu erkennen, dass Schiffe der Kommission bereits beim Haus der Naguns auf ihn gewartet hatten. So hatten sie fliehen müssen, ohne dass er die Gelegenheit bekommen hatte, Endriel eine Warnung zu hinterlassen. Zumindest hatte er die Sicherheit, dass Monaros Leute sie immer noch nicht aufgespürt hatten.
Zum ersten Mal war er dankbar für Endriels Talent, nicht gefunden zu werden, wenn sie es wollte.